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1: Um 6 Uhr mit Klaas Christoffersen. Die Zahl der Todesopfer nach der verheerenden Flutkatastrophe in Nepal und Tibet ist auf etwa 470 gestiegen. Rettungskräfte suchen weiter nach Überlebenden. Aus Neu-Delhi, Lena Bodewein.
2: 2 Tage nach der zerstörerischen Sturzflut, die sich aus dem Grenzgebiet zwischen Tibet und Nepal durch die Flusssysteme des Himalayas gewälzt hatte, schwindet die Hoffnung. Häuser, Autos, Bäume, alles ist meterhoch von undurchdringlichem Schlamm bedeckt. Ganze Dörfer sind von den Satellitenbildern verschwunden. Viele Bereiche in den abgelegeneren Bergregionen sind kaum zu erreichen. Rettungshubschrauber sind hier die einzige Möglichkeit, Verletzte in die Hauptstadt Kathmandu zu bringen und Decken, Zelte, Medikamente von dorthin hoch zu transportieren. Unterdessen besteht die Gefahr einer neuen Sturzflut. Laut chinesischen Behörden stauen die verbliebenen Geröllmassen an entscheidender Stelle eine Flussmündung. Dieser See könne durch anhaltenden Regen in den kommenden 3 Tagen auf ein Volumen von rund 3 Millionen Kubikmeter anwachsen und über seine Ufer treten, berichtet die amtliche Nachrichtenagentur Xinhua.
1: In Münster setzen die Fraktionsspitzen der schwarz-roten Koalition heute ihr Treffen fort. Dabei wollen die Vorsitzenden Frei von der CDU, Hoffmann von der CSU und Miersch von der SPD den Kurs für die kommenden Monate abstimmen. Unter anderem geht es um die Debatte über das Ende der abschlagsfreien Rente nach 45 Beitragsjahren. Weitere Themen sind die geplanten Reformen in den Bereichen Steuern, Gesundheit und Pflege. Vor mehr als 11 Jahren ist in den französischen Alpen eine Germanwings-Maschine absichtlich zum Absturz gebracht worden. Heute beginnt vor dem Landgericht Braunschweig ein weiterer Zivilprozess zu der Katastrophe mit 150 Toten. Angeklagt ist das Luftfahrtbundesamt. Aus Braunschweig, Yannick Wiechers.
3: 30 Klägerinnen und Kläger verlangen von der Bundesrepublik Deutschland, vertreten durch das Braunschweiger Luftfahrtbundesamt, Entschädigungen zwischen 500 und 110.000 Euro. Die Angehörigen von Todesopfern der Absturzkatastrophe werfen den Behörden vor, die Flugtauglichkeit des Co-Piloten vor dem Unglück nicht ausreichend überwacht zu haben. Dieser war, so hatten es die Unfalluntersuchungen ergeben, psychisch erkrankt, was bei den regelmäßigen flugmedizinischen Untersuchungen im Vorfeld aber nicht aufgefallen war. Nach einer vorläufigen rechtlichen Einschätzung hält es das Landgericht Braunschweig allerdings für unwahrscheinlich, dass der Staat den Forderungen nachkommen muss. Stattdessen könnten die Klägerinnen und Kläger Schadenersatzforderungen an die Fluggesellschaft richten.
1: Die Innenminister mehrerer Ostseeanrainerstaaten treffen sich heute in der Marineschule in Flensburg. Nach Angaben des Bundesinnenministeriums geht es um eine gemeinsame Strategie für die Abwehr aktueller Bedrohungen. Aus Flensburg, Bianca Schwarz.
4: Die Innenminister und Staatssekretäre kommen größtenteils aus den nordischen und baltischen EU-Staaten. Sie wollen im Schwerpunkt über die Gefahr von Drohnen sprechen und wie man sie abwehrt. Aber es geht auch um Desinformationskampagnen aus dem Ausland, um Cyberbedrohungen und um die Sicherheit der kritischen Infrastruktur. Dazu gehören beispielsweise Stromleitungen durch die Ostsee, aber auch See- und Flughäfen. Gemeinsam soll überlegt werden, wie kann man sich besser schützen, wo kann man voneinander lernen und an welchen Stellen ist eine engere Zusammenarbeit sinnvoll.
1: In der Endrunde zum Jugendwort des Jahres 2026 stehen die 3 Wörter Crashout, Ragebait und Peak. Bis Ende September ermittelt der Langenscheid Verlag mit einer Online-Abstimmung nun den Gewinnerbegriff. Crashout bedeutet ausrasten oder komplett die Fassung verlieren. Peak steht für das Beste oder den Höhepunkt. Und Ragebait bezeichnet Online-Inhalte, die nur auf Provokation, Polarisierung und möglichst viele Klicks abzielen. Die neue Saison in der Fußball-Bundesliga beginnt heute Abend mit einem Topspiel. Der Meister der FC Bayern empfängt um 20.30 Uhr den VfB Stuttgart. Aus der NDR-Sportredaktion Jan Möller.
5: Bei den Bayern stehen auch 2 neue im Blickpunkt. Der deutsche Nationalspieler Nathaniel Brown und der Marokkaner Ismail Saibari. Mit jeweils 50 Millionen Euro Ablösesumme sind sie die teuersten Neuzugänge der Liga. Die Münchner gehen wieder als der Topfavorit in die Saison. Nur noch 2 Nordclubs sind dabei, der Hamburger SV und Werder Bremen. Der HSV spielt morgen in Dortmund, Werder muss am Sonntag nach Freiburg. Beide hoffen auf eine sportlich ruhige Saison. Und neu sind auch einige Regeln, wie etwa der 5-Sekunden-Countdown bei Abstößen und Einwürfen. Damit wollen die Schiedsrichter das Zeitspiel verhindern.
1: Das waren die Nachrichten. Das Wetter in Norddeutschland: bewölkt, zeitweise teils kräftige Schauer und Gewitter, zwischendurch trockene Abschnitte und etwas Sonne, Höchstwerte 21 Grad auf Sylt bis 27 Grad in der Uckermark. Morgen viele Wolken, hin und wieder Schauer und Gewitter, von Südniedersachsen bis nach Vorpommern freundliche Phasen, 21 bis 25 Grad. Es ist 6.05 Uhr.
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6: Mit Felix Oehlmann. Die Hildesheimer Kulturmeile soll in 2 Jahren erneut stattfinden. Wie Organisator Timo Biedermann im Tonkuhle-Gespräch sagte, sei die diesjährige Meile am letzten Wochenende sehr gut verlaufen. Er habe sehr positives Feedback erhalten und über 20.000 Menschen hätten die Meile an den 3 Tagen insgesamt besucht. Der VCD in Hildesheim hat zum 5. Mal den Wettbewerb Spurwechsel für nachhaltige Mobilität ausgerufen. Damit werden Personen, Gruppen oder Organisationen ausgezeichnet, die einen wirksamen Beitrag für nachhaltige Mobilität im Kreisgebiet geleistet haben. Die Bewerbungsfrist läuft bis Ende September. Sie finden weitere Infos auf tonkuhle.de. Das Hildesheim Marketing führt zusammen mit der hiesigen Hotellerie zum Oktober die Hildesheim Tourist Card ein. Diese wird dann ausschließlich an Touristinnen und Touristen ausgegeben, die in einer teilnehmenden Unterkunft übernachten und ermöglicht für die Dauer ihres Aufenthalts exklusive Rabatte bei Partnerbetrieben. Für den Start im Oktober habe man bereits rund 20 solcher Partnerbetriebe gewinnen können, so das Marketing.
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7: Hallo und guten Morgen hier bei uns im Morgen bei Radio Tonkuhle. Es ist 6:15 und mit allen Frühaufstehern da draußen will ich jetzt mal so langsam in den Tag starten. Mein Name ist Sabine Kuse. Sie hören den Morgen bei Radio Tonkuhle.

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0: Unser Noch-FSJler Silas Wiebrecht hat seinen Freiwilligendienst bei uns so gut wie beendet. In den letzten Wochen wurde er von unserer ehemaligen Praktikantin Marie Jeske ein letztes Mal interviewt. In dem Gespräch geht es um einen Rückblick auf die vergangenen 12 Monate, auf die Highlights, aber auch die Lektionen, die er bei uns gelernt hat. Und so will Silas Wiebrecht im Interview mit Marie Jeske einen kleinen Gesamteindruck des Jahres schaffen. Hören Sie jetzt einen kleinen Ausschnitt. Das ganze Interview finden Sie bei uns im Podcast auf www.tonkuhle.de.
1: Ja, Silas, dein FSJ ist fast vorbei. Erzähl mal aus dem Bauch heraus, wie geht es dir gerade? Und vor allem, was geht dir durch den Kopf?
2: Ja, Marie, das ist viel tatsächlich. Also zum einen ist es total schön, nach jetzt fast genau 12 Monaten hier zu sitzen und auf die Erfahrungen so zurückzublicken, das alles irgendwie nochmal zu reflektieren, zu überlegen, ja, was habe ich überhaupt gemacht, was hat das mit mir gemacht. Zum anderen ist es ein bisschen beängstigend, dass es jetzt schon wieder vorbei ist und es irgendwie anderweitig weitergehen muss. Aber insgesamt würde ich sagen, es ist diese, ja, klassische Geschichte von ein lachendes und ein weinendes Auge. Es war eine richtig schöne Erfahrung. Und was auch immer jetzt kommt, ich werde es auf jeden Fall, diese Erfahrung beibehalten. Die kann mir ja niemand mehr nehmen.
1: Du hast ja in deinem FSJ auch Interviews geführt. Von allen Interviews, die du geführt hast, welche waren deine Highlights?
2: Viele Interviews haben echt Spaß gemacht. Ich habe es vor allem immer dann genossen, wenn die Person, mit der ich rede, eine neue Perspektive bringt. Und vor allem die Vorgespräche waren dann immer sehr bereichernd, würde ich sagen. Also ich kann jetzt kein konkretes Interview nennen, aber es gibt bestimmt mindestens ein halbes Dutzend, auf die das zutrifft.
1: Hast du da aber auch negative Erfahrungen gemacht?
2: Ja, die, aus denen dann am Ende Lektionen wurden. Wenn es darum ging, das Mikro nicht aus der Hand zu geben oder mir Fragen vorher aufzuschreiben, nicht aus Versehen Schleichwerbung zu machen, das Ganze in Fragenform zu belassen und mich nicht zu sehr auf die Übergänge zu konzentrieren oder auch kritischere Fragen zu stellen. Da ist öfter passiert, also immer wieder und auf andere Art und Weise natürlich, dass ich etwas dazulernen musste. Und richtig negative Interviewerfahrungen außerhalb davon. Naja, also einmal, da wurde ich bei einem Termin, weil es ein Missverständnis gab, abgewiesen. Das war natürlich nicht so cool. Und es passiert natürlich manchmal, dass man Leuten gegenüber sitzt, bei denen man sich nicht unbedingt wohlfühlt. Aber es war nie an einem Punkt, an dem ich mich so unwohl gefühlt habe, dass ich das Ganze wirklich als total negativ ansehen würde. Es war okay. Es war immer zumindest okay.
1: Das waren jetzt insgesamt 12 Monate. Was hättest du dir in dieser Zeit anders vorgestellt?
2: Boah. Vieles tatsächlich, aber irgendwie auch gar nicht so viel. Ich hätte nicht gedacht, dass ich im Betrieb tatsächlich dieses Maß an Vertrauen, aber im Zusammenhang damit auch Verantwortung tragen würde. Es war von Anfang an so, dass ich hier ziemlich akzeptiert wurde als Teil des Teams und dann auch sich so eine Dynamik entwickelt hat, bei der ich mich gar nicht mehr wirklich wie ein FSJler gefühlt habe. Das hat positive und negative Seiten. Auf der positiven Seite habe ich viele Erfahrungen gemacht, die andere FSJler aus meiner Gruppe nicht gemacht haben, weil sie eher so immer als Praktikant oder Praktikantin galten. Ich habe mich wirklich sehr wohl und akzeptiert gefühlt, kompetent. Die Idee, Praktikanten und Praktikantinnen wie dich auch zu betreuen, da hatte ich am Anfang so ein bisschen Angst vor. Das ging dann aber auch mit der Zeit. Ja, groß anders vorgestellt habe ich es mir, was nun die konkreten Arbeitsabläufe angeht, aber nicht. Es ging jetzt bei den Unterschieden in meiner Vorstellung und Erfahrung das Jahr über wirklich mehr um genau das, die subjektive Perspektive und die Sicht auf diese Erfahrungen, die ich hier gemacht habe.
1: Ja, Silas, hast du denn dann jetzt noch abschließende letzte Worte?
2: Falls es da draußen irgendjemanden gibt, der ähnlich wie ich nach dem Abi oder nach der Ausbildung, was auch immer, nicht weiß, wie es weitergehen soll. So ein FSJ und ich glaube auch spezifisch im kulturellen Bereich, wenn man sich dafür interessiert, Das ist eine verdammt tolle Gelegenheit. Und ich würde das wirklich jedem nur ans Herz legen, der darüber nachdenkt.

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1: Um 6:30 mit Felix Oehlmann. Die Schlagzeilen: Kulturmeile soll in 2 Jahren wiederkehren. Tankstelle in Bettmar ist erneut Ziel von Einbrechern. Hildesheim bekommt eine Touristcard und neue Sitzbank am Kreishaus soll Zeichen gegen Gewalt an Frauen setzen. Die Meldungen im Einzelnen. Die Hildesheimer Kulturmeile wird in 2 Jahren erneut stattfinden. Wie Organisator Timo Biedermann im Tonkuhle-Gespräch sagte, sei die diesjährige Meile am letzten Wochenende sehr gut verlaufen. Er bewerte sie als 10 von 10. Er habe positives Feedback auch von Besucherinnen und Besuchern, Anwohnenden sowie Polizei und Verwaltung erhalten und das Konzept mit zahlreichen Ständen, mit regionalen Angeboten und einem Flohmarkt am letzten Tag sei aufgegangen. Über 20.000 Menschen hätten die Kulturmeile an den 3 Tagen insgesamt besucht. Die Meile an sich solle alle 2 Jahre stattfinden, den Flohmarkt aber solle es schon nächstes Jahr an einem oder 2 Tagen wieder geben. In der Nacht auf diesen Donnerstag ist die Hemm-Tankstelle in Bettmar erneut das Ziel von Einbrechern geworden. Wie die Polizei mitteilt, schlugen vermutlich mehrere Personen gegen 2.50 Uhr eine Scheibe ein und stahlen Tabakwaren aus dem Verkaufsraum. Dann flüchteten sie in einem Auto. Die sofort eingeleitete Fahndung, bei der auch ein Hubschrauber und eine Drohne zum Einsatz kam, blieb ohne Ergebnis. Wer in der Sache Hinweise geben kann, wird gebeten, die Polizei in Bad Salzdetfurt oder Hildesheim zu kontaktieren. Die Bettmarer Tankstelle war in der Vergangenheit schon oft Ziel von Einbrüchen oder Überfällen und in der Nacht zuvor hatte es auch einen ähnlich verlaufenden Einbruch in die Hemm-Tankstelle in Großdüngen gegeben. Hier war mit einem Gullideckel eine Fensterscheibe zerstört und wiederum Tabak gestohlen worden. Die Polizei schließt einen Zusammenhang nicht aus und ermittelt in alle Richtungen. Das Hildesheim Marketing führt zusammen mit der hiesigen Hotellerie zum Oktober die Hildesheim Tourist Card ein. Sie soll Gästen der Stadt einen attraktiven Mehrwert für ihren Aufenthalt bieten, sagte Marketinggeschäftsführer Fritz Arberg. Die Karte werde ausschließlich an Touristinnen und Touristen ausgegeben, die in einer der teilnehmenden Unterkünfte im Stadtgebiet übernachten und ermögliche dann für die Dauer des Aufenthalts exklusive Rabatte bei Partnerbetrieben. Dafür habe man zum Start bereits rund 20 Betriebe gewinnen können, so Arberg, und zusätzlich solle es saisonale Angebote geben, etwa für den City Beach oder den Weihnachtsmarkt. Informationen zur Touristcard gibt es bereits jetzt auf der Internetseite hildesheim-tourismus.de/touristcard. Zum Start sollen dann dort auch alle Angebote der Partnerbetriebe sowie eine Übersicht der teilnehmenden Unterkünfte zu finden sein. Eine neue orange gestrichene Sitzbank vor dem Hildesheimer Kreishaus soll ein Zeichen gegen Gewalt an Frauen setzen. Wie der Kreis mitteilt, entstand die sogenannte Orange Bank auf Initiative seiner Gleichstellungsstelle mit Unterstützung mehrerer regionaler Partner. Sie trägt auf der rechten Seite einen QR-Code, der auf Hilfsangebote verweist und die Botschaft »Kein Platz für Gewalt gegen Frauen«. Um dies zu symbolisieren, fehlt darunter ein Teil der Sitzfläche. Die Idee der orangefarbenen Bänke hat sich inzwischen europaweit verbreitet. Sie steht in Zusammenhang mit der internationalen Kampagne Orange the World, die auf Gewalt gegen Frauen und Mädchen aufmerksam macht. Schwerpunktmäßig mit den Orange Days Ende November.
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1: Die Temperaturen liegen derzeit rund um Hildesheim bei 18 Grad. Die Vorhersage: Heute wird es wohl wechselhaft mit viel Wolken, etwas Sonne und bis zum Nachmittag auch etwas Regen. Und vereinzelt kann es auch gewittern. Die Temperaturen gehen rauf bis 24 Grad. Die Aussichten: Morgen wird es wohl ebenfalls wechselhaft bei ähnlichen Temperaturen und der Sonntag soll bewölkt sein bei weiterhin bis zu 24 Grad. Soweit die Meldungen.

0: Die Tonkuhle Veranstaltungstipps mit Philo Schäfer. Das Festival Wurzeln und Wege lädt an die Schlossstraße 1 in Holle ein. Entlang des Lavispfad warten auf die BesucherInnen Open-Air-Kino, Picknick, Konzerte, Lesungen, Workshops und Kinderprogramm. Dazu kommen Livebühne und Lagerfeuer, Markt der Besonderheiten und regionales Essen. Das Festival geht von Freitag bis Sonntag jeweils von 11 bis 18 Uhr. Der Eintritt ist frei, Spenden sind erwünscht. Soll's was zu schmökern sein? Das findet man heute und morgen gegenüber der Lamberti-Kirche am Neustädter Markt. Auf dem Büchersonderverkauf kostet jedes Buch 1 Euro. Die Auswahl ist groß. Die Aktion des Freundeskreis der Kirchenmusik am St. Lamberti findet heute von 9 bis 12.30 Uhr und 15 bis 18 Uhr statt. Am Samstag geht der Verkauf von 9 bis 12.30 Uhr. Ab 20 Uhr kann man in Hildesheim wieder mitsingen. Bei der 8. Hildesheimer Mitsingparty im HiX DigiHub an der Speicherstraße 9. Die ATN-Band stellt ein Programm aus je 50% deutschen und englischen Hits zusammen. Von Rock über Pop bis hin zu Schlagern ist alles dabei. Karten gibt's online oder an der Abendkasse. Wer nicht singen möchte, kann stattdessen ab 20.30 Uhr fünf ReporterInnen beim Slammen zuhören. In der Bischofsmühle findet der Reporter-Slam statt. Jeder Teilnehmerin hat 10 Minuten Zeit, um ihre spannendste Recherche mit Hilfe von Fotos, Videos und Musik darzubieten. Das Publikum entscheidet, wer Slämpchen des Abends wird und sich damit für das Reporter-Slam-Jahresfinale in Berlin qualifiziert. Eine Karte kostet im Vorverkauf 18 Euro, an der Abendkasse 22 Euro. Das waren einige Veranstaltungstipps für und ab heute. Weitere Veranstaltungstipps fürs Wochenende folgen gleich.
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1: mit Philo Schäfer. Wer Lust hat, über einen Flohmarkt zu bummeln, hat am Samstag direkt zwei Flohmärkte zur Auswahl. Von 11 bis 15 Uhr findet der von AnwohnerInnen organisierte Flohmarkt in der Kesslerstraße statt. Parallel bietet Enzos Markt ab 10 Uhr Flohmarkt unterm Kriegerdenkmal an. Hier gibt's auch Essen und Getränke. Eintritt ist frei. Das Bergfest am Moritzberg startet um 14 Uhr am Samstag mit einem Gottesdienst. Im Anschluss treten die Tanzbären und Steppmäuse auf und die Turniertanzjugend zeigt ihr Showprogramm. Außerdem gibt es Musik von No Twins, Blind Heinz, Join und mehr. Zum Programm gehören außerdem ein Kinderflohmarkt, das Bobbycar-Rennen und ein Zauberer. Beim Sommerfest der Kulturen treffen sich am Sonntag von 14 bis 17 Uhr in Nordstemmen an der Hauptstraße 62 Menschen verschiedener Nationalitäten und Religionen. Es gibt selbstgebackenen Kuchen und ein internationales Buffet. Außerdem tritt eine Musikgruppe auf, es gibt Bastelangebote für Kinder und Einblicke in die Angebote des Mehrgenerationenhauses KOM. Der Eintritt ist frei. Wer sich für Literatur interessiert, ist beim Buchhagener Mühlen Lesecafé in der Kulturmühle richtig. Am Sonntag von 15 bis 17 Uhr lesen Nachwuchs- und Hobbyautorinnen aus ihren Texten. Von Lyrik über Fragmente, Reportagen bis hin zu Fantasy und Märchen ist alles möglich. Nur KI-frei müssen die vorgetragenen Texte sein. Es gibt Kaffee und Kuchen, der Eintritt ist frei. Anmeldung per Mail an lesecafé@buchhagen.org. Für Jazzfreundinnen gibt das Jazz-Trio Sometimes am Sonntagabend um 18 Uhr ein Gartenkonzert im Rahmen von Rosen und Rüben. An der Schubertstraße 1 in Saarstedt kann man Christiane Weyen, Marion Heuer und Roland Heuer an Altsaxophon, Piano und Schlagwerk lauschen. Es gibt Snacks und Getränke. Der Eintritt ist frei, Spenden sind willkommen. Das waren einige Veranstaltungstipps fürs Wochenende. Weitere finden Sie auf stadtmagazin-public.de.
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3: Freitag, 28. 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

Die erste Augustwoche hat Lutz Krügener mit Jugendlichen und Erwachsenen in der ökumenischen Gemeinschaft TC im Burgund verbracht. Das ist ein sehr besonderer christlicher Ort, zu dem das ganze Jahr über Tausende von jungen Menschen kommen, um eine Woche Gemeinschaft, solidarisches Zusammenleben, Gebet, Gesang, Stille und die Suche nach Glauben und Frieden zu teilen. Darüber berichtet Lutz Krügener in dieser Woche in seinen Andachten.

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1: Wir sitzen nach dem schlichten Mittagessen im Schatten. Ich darf mit Jugendlichen im Gespräch sein. Wie erlebt ihr die Zeit hier? Die Stille in den Gebeten lässt meine Spiritualität wachsen. Ja, und von den Gesprächen mit so verschiedenen Menschen, da lerne ich viel. So die erste. Die Stille. Ja, da kommt viel hoch, was mir auf dem Herzen liegt, schließt sich eine an. Aber die anderen, die dabei sind, die tragen mich. Das tut so gut. Treffend fand ich, was eine Teilnehmerin sagte, die schon mehrfach in Tessé war. Mich fasziniert vor allem, dass jede Emotion Raum findet. Ich bin manchmal tief bewegt im Gebet. Direkt danach stehe ich mit Hunderten aus aller Welt an dem Kiosk. Es wird gesungen, gespielt, gelacht. Jede Emotion findet Raum. Aber auch viele Fragen brechen auf. So eine, die das erste Mal dabei ist. Ich habe Tessé noch nicht verstanden. Ich schlafe mit 6 anderen Frauen in einer Baracke. Das Essen ist sehr einfach. Alle Sitzplätze unbequem. Wir machen Toiletten sauber, sind täglich 3-mal in der Kirche, haben ein Gespräch zur Bibel. Warum tue ich mir das an, frage ich mich schon. Aber dann spüre ich diesen besonderen Geist hier und wie es mir Freude macht, diese Gemeinschaft. Mal sehen, ob ich es noch verstehe, dies Tessé. Zum Schluss 2 Zusammenfassungen. Das Allerwichtigste ist mir, jede und jeder ist willkommen, so wie man ist. Und ein zweiter, die Brüder hier belehren nicht. Ihre Lieder und ihr Leben, die bringen es rüber. Es geht um Freude, Liebe, Hoffnung und Nächstenliebe. Jetzt hoffen wir alle, wir können etwas in unseren Alltag mitnehmen. Vielleicht Sie am Radio ja auch. Liebe Grüße von allen Jugendlichen, Ihr Lutz Krügener, Pastor in der Martin-Luther-Kirchengemeinde in Hildesheim. Musik.

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1: Um 7 Uhr mit Klaas Christoffersen. Nach der Sturzflut in der Himalaya-Region bleibt die Lage vor Ort dramatisch. In Nepal und Tibet wurden etwa 470 Leichen geborgen. Viele Menschen werden nach wie vor vermisst. Aus der Nachrichtenredaktion Sebastian König-Beck.
2: Die Suche nach Überlebenden bleibt schwierig. Hilfe für die Betroffenen vor Ort kommt nur langsam an. Straßen und Brücken sind zerstört. Die Rettungskräfte sind auf Hubschrauber angewiesen. Mit Sorge beobachten Experten die Lage an den Flussläufen. Wegen der riesigen Mengen von Geröll und Trümmern befürchten sie weitere Überschwemmungen. Nach offiziellen Angaben werden noch etwa 1.400 Menschen vermisst, unter ihnen mindestens 8 Deutsche. Aus dem Auswärtigen Amt hieß es, die deutschen Botschaften in Kathmandu und Peking stehen mit den Familienangehörigen und mit den örtlichen Behörden in engem Kontakt und kümmern sich intensiv um belastbare Informationen.
1: In Münster setzen die Fraktionsspitzen der schwarz-roten Koalition heute ihr Treffen fort. Dabei wollen die Vorsitzenden Frei von der CDU, Hoffmann von der CSU und Miersch von der SPD den Kurs für die kommenden Monate abstimmen. Unter anderem geht es um die Debatte über das Ende der abschlagsfreien Rente nach 45 Beitragsjahren. Weitere Themen sind die geplanten Reformen in den Bereichen Steuern, Gesundheit und Pflege. Vor mehr als 11 Jahren ist in den französischen Alpen eine Germanwings-Maschine absichtlich zum Absturz gebracht worden. Heute beginnt vor dem Landgericht Braunschweig ein weiterer Zivilprozess zu der Katastrophe mit 150 Toten. Angeklagt ist das Luftfahrtbundesamt. Aus Braunschweig, Jannik Wichers.
3: 30 Klägerinnen und Kläger verlangen von der Bundesrepublik Deutschland, vertreten durch das Braunschweiger Luftfahrtbundesamt, Entschädigungen zwischen 500 und 110.000 Euro. Die Angehörigen von Todesopfern der Absturzkatastrophe werfen den Behörden vor, die Flugtauglichkeit des Co-Piloten vor dem Unglück nicht ausreichend überwacht zu haben. Dieser war, so hatten es die Unfalluntersuchungen ergeben, psychisch erkrankt, was bei den regelmäßigen flugmedizinischen Untersuchungen im Vorfeld aber nicht aufgefallen war. Nach einer vorläufigen rechtlichen Einschätzung hält es das Landgericht Braunschweig allerdings für unwahrscheinlich, dass der Staat den Forderungen nachkommen muss. Stattdessen könnten die Klägerinnen und Kläger Schadenersatzforderungen an die Fluggesellschaft richten.
1: Die Innenminister mehrerer Ostsee-Anrainerstaaten treffen sich heute in der Marineschule in Flensburg. Nach Angaben des Bundesinnenministeriums geht es um eine gemeinsame Strategie für die Abwehr aktueller Bedrohungen. Aus Flensburg, Bianca Schwarz.
4: Die Innenminister und Staatssekretäre kommen größtenteils aus den nordischen und baltischen EU-Staaten. Sie wollen im Schwerpunkt über die Gefahr von Drohnen sprechen und wie man sie abwehrt. Aber es geht auch um Desinformationskampagnen aus dem Ausland, um Cyberbedrohungen und um die Sicherheit der kritischen Infrastruktur. Dazu gehören beispielsweise Stromleitungen durch die Ostsee, aber auch See- und Flughäfen. Gemeinsam soll überlegt werden, wie kann man sich besser schützen, wo kann man voneinander lernen und an welchen Stellen ist eine engere Zusammenarbeit sinnvoll.
1: In der Endrunde zum Jugendwort des Jahres 2026 stehen die drei Wörter Crashout, Ragebait und Peak. Bis Ende September ermittelt der Langenscheid Verlag mit einer Online-Abstimmung nun den Gewinnerbegriff. Crashout bedeutet ausrasten oder komplett die Fassung verlieren. Peak steht für das Beste oder den Höhepunkt und Ragebait bezeichnet Online-Inhalte, die nur auf Provokation, Polarisierung und möglichst viele Klicks abzielen. Der FC Bayern München und der VfB Stuttgart eröffnen heute Abend die neue Saison der Fußball-Bundesliga. Anstoß ist um 20.30 Uhr. Aus der Sportredaktion Luise Kropf.
5: In Sachen Meisterschaft sind sich viele jetzt schon einig. Der Titel kann in dieser Saison eigentlich nur an den FC Bayern München gehen, wie so oft in den letzten Jahren. Dass der Doublesieger ins Straucheln gerät, ist kaum vorstellbar, zumal der Kader noch stärker zu sein scheint als letzte Saison. Das Verfolgerfeld könnte aus Borussia Dortmund, RB Leipzig und dem VfB Stuttgart bestehen. In dieser Saison sind drei Aufsteiger mit dabei. Die SV Elversberg spielt zum ersten Mal in der Bundesliga. Der SC Paderborn und Schalke 04 kennen die größte Fußballbühne in Deutschland schon aus den vergangenen Jahren. Zur neuen Saison gibt es auch wieder neue Regeln. Das Zeitspiel soll vor allem unterbunden werden. Wie bei der Weltmeisterschaft im Sommer haben Spieler bei zum Beispiel Einwürfen, Abstößen und Auswechselungen weniger Zeit zur Verfügung.
1: Das waren die Nachrichten. Das Wetter in Norddeutschland: bewölkt, zeitweise teils kräftige Schauer und Gewitter, zwischendurch trockene Abschnitte und etwas Sonne. Höchstwerte 21 Grad auf Sylt bis 27 Grad in Penkun. Morgen viele Wolken, hin und wieder Schauer und Gewitter. Von Südniedersachsen bis nach Vorpommern freundliche Phasen, 21 bis 25 Grad. Es ist 7.05 Uhr.
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6: Mit Felix Oehlmann. Die Hildesheimer Kulturmeile soll in 2 Jahren erneut stattfinden. Wie Organisator Timo Biedermann im Tonkuhle-Gespräch sagte, sei die diesjährige Meile am letzten Wochenende sehr gut verlaufen. Er habe sehr positives Feedback erhalten und über 20.000 Menschen hätten die Meile an den 3 Tagen insgesamt besucht. Der VCD in Hildesheim hat zum 5. Mal den Wettbewerb Spurwechsel für nachhaltige Mobilität ausgerufen. Damit werden Personen, Gruppen oder Organisationen ausgezeichnet, die einen wirksamen Beitrag für nachhaltige Mobilität im Kreisgebiet geleistet haben. Die Bewerbungsfrist läuft bis Ende September. Sie finden weitere Infos auf tonkuhle.de. Das Hildesheim Marketing führt zusammen mit der hiesigen Hotellerie zum Oktober die Hildesheim Tourist Card ein. Diese wird dann ausschließlich an Touristinnen und Touristen ausgegeben, die in einer teilnehmenden Unterkunft übernachten und ermöglicht für die Dauer ihres Aufenthalts exklusive Rabatte bei Partnerbetrieben. Für den Start im Oktober habe man bereits rund 20 solcher Partnerbetriebe gewinnen können, so das Marketing.
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7: Kurz nach 7 ist es im Morgen bei Radio Tonkuhle am heutigen Freitag, dem 28. August. Und am Mikrofon auch in dieser Stunde für Sie, Sabine Kuse.

0: Knapp 3 Wochen vor der Kommunalwahl haben wir uns noch einmal bei Schülerinnen und Schülern umgehört und Stimmen zur Wahl eingefangen. Für viele von ihnen sind in diesem Jahr die Wahllokale auch geöffnet, denn ab 16 Jahren können Jugendliche bei dieser Wahl mitbestimmen. Silas Wiebrecht hat sich beim Tag der Demokratie im Rathaus an diesem Dienstag ein Stimmungsbild bei den Jugendlichen abgeholt.
1: Die Demokratie. Ein System, eine Idee, ein Wert und oftmals für selbstverständlich gehalten. Gerade an Schulen machen junge Menschen oft die Erfahrung, dass ihnen die Demokratie nur sehr theoretisch beigebracht und parallel dazu nicht wirklich ausgelebt wird. Zumindest ist das der Eindruck, den ich auf dem Tag der Demokratie gewinnen konnte. Haben die Schülerinnen und Schüler denn kein Interesse an der Demokratie? Darauf konnten unter anderem Marius und Levin eine Antwort geben.
2: Würde ich nicht sagen, dass mich hier die Demokratie in Deutschland nicht interessiert. Ich möchte ja schon wissen, was hier so in Deutschland so läuft. Und deswegen finde ich das auch schon interessant. Aber so sehr mit dem Thema befasst habe ich mich jetzt eigentlich noch nicht.
3: Ja, also ich würde auch sagen, dass es auf jeden Fall wichtig ist hier zum Thema Demokratie in Deutschland.
1: Das Problem liegt vielleicht eher darin, dass im Politikunterricht und im öffentlichen Diskurs fast immer Themen besprochen werden, zu denen Jugendliche einfach noch eine zu große Distanz wahrnehmen. Es gibt selten Diskussionen, die sie als Zielgruppe unmittelbar betreffen. Wie wir schon beim Schulfilmfest herausgefunden haben, fühlen sich Teenager deshalb von den politischen Entscheidungen oft übergangen. Shalif setzt sich viel mit Politik auseinander. Sieht er die Lage anders?
4: Also jetzt in der Allgemeinpolitik, also für ganz Deutschland vertreten jetzt, sag ich mal, Friedrich Merz, CDU, halt die gerade amtierende Partei, würde ich sagen eher nicht, weil Friedrich Merz gerade sehr viel Politik eher für ältere Personen macht und die letzte große Änderung war jetzt für die Jugendwehrpflicht, was jetzt für die meisten Jugendlichen, glaube ich, keine erfreuliche Nachricht war. Und in Hildesheim kommt es dann halt drauf an, wer die Wahlen gewinnt und dann variiert das halt auch.
1: Diese Einstellung zieht sich also weiterhin durch große Teile der jungen Bevölkerung. Es gibt aber durchaus Problemfelder, mit denen sie im Alter konfrontiert sind und die sich auch negativ auf andere Bevölkerungsgruppen auswirken. Ida und Jana kennen spontan ein Problemfeld, das uns und auch explizit mir alles andere als fremd ist.
5: Ja, schon, ist halt nervig, mein Bus fährt nur einmal die Stunde und manchmal kommt auch bis zu 40 Minuten zu spät und dann kann ich eigentlich auch schon den nächsten nehmen. Und gerade ist ja am Hohenengesener Hauptbahnhof so ein bisschen mit den Schienen abgesperrt und da fährt der Zug auch jetzt seltener. Und das Problem ist, viele Schüler fahren aber mit dem Zug und deswegen, das ist dann immer richtig voll, weil man jetzt nicht mehr verschiedene Züge nutzen kann, sondern ausgerechnet den um die gewisse Uhrzeit nehmen muss.
6: Also in Saarstedt hat man natürlich so ein bisschen das Glück, dass man auch Bus fahren kann oder was auch immer. Aber die Züge haben Richtung Hildesheim zumindest immer mindestens 5 bis 10 Minuten Verspätung, was halt echt ärgerlich ist. Vor allem in der Schulzeit, wenn man pünktlich kommen muss und dann noch einen Bus bekommen muss und dann kommt man teilweise 10, 15 Minuten später, dann kriegt man dafür wieder Ärger. Deswegen, das ist ein bisschen problematisch.
1: Eine andere Schülerin, Emilia, hat in ihrem Leben schon viel negative Erfahrungen an Schulen gesammelt. Von den Schultoiletten bis hin zu unzureichender Mobbingprävention. Sie wünscht sich, dass in Schulen mehr Bezug auf die Demokratiepraxis genommen wird. Konkrete Parteien, Diskussionen über aktuelle Beschlüsse und auch mehr Umsetzung von demokratischen Prinzipien, sodass sie nicht nur theoretisch behandelt werden. Emilia, 16 Jahre alt, und Virginia, die 15 Jahre alt ist, haben sich in ihren Schulen nichtsdestotrotz genug mit den Grundlagen der Demokratie auseinandergesetzt, dass sie beide wissen, wie zentral Wahlen in unserem politischen System sind. Wie schätzen die beiden denn nach dem Tag der Demokratie die Wahrscheinlichkeit ein, dass sie bei nächster Gelegenheit, zum Beispiel bei den immer näher kommenden Kommunalwahlen am 13. September, ihre Stimme abgeben werden?
7: So 60%, denke ich mal. Also ich überlege noch, ob ich überhaupt hingehe, aber eigentlich ist es eine gute Möglichkeit, um sich halt schon mal da so ein bisschen rein zu informieren und so weiter. Aber ja.
8: Also die Chancen stehen schon sehr hoch, weil Politik ist halt unsere Zukunft. Und ich denke, generell Jugendliche sollten einfach mehr mit Politik in Verbindung gebracht werden, weil es ist unsere Zukunft und die ganzen älteren Leute, die jetzt wählen, die haben damit nichts mehr zu tun. Die wählen jetzt halt, was sie gern hätten, aber nicht, was uns wirklich gut tut.

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1: Um 7:30 mit Felix Oehlmann. Die Schlagzeilen: VCD lobt 5. Spurwechselpreis für nachhaltige Mobilität aus. 61-Jähriger stirbt bei Unfall auf seinem Grundstück. Freisitz auf Anhänger brennt bei Alfeld ab und RPM hat neue Mitmachführung für Kita- und Grundschulkinder. Die Meldungen im Einzelnen. Die Hildesheimer Gruppe des Verkehrsclubs Deutschland, VCD, hat zum mittlerweile 5. Mal ihren Wettbewerb Spurwechsel für nachhaltige Mobilität im Landkreis ausgerufen. Mit diesem Verkehrspreis sollen Einzelpersonen, Gruppen oder Organisationen ausgezeichnet werden, die einen wirksamen Beitrag für eine nachhaltige Mobilität im Landkreis geleistet haben, teilt der Verband mit. Die Bewerbungsfrist laufe bis Ende September und zu gewinnen gäbe es einen individuell zugeschnittenen Sach- oder Geldpreis sowie eine künstlerisch gestaltete und repräsentative Urkunde. Bewerbungen und Vorschläge gehen an den VCD-Kreisverband. Sie finden die Adresse auf tonkuhle.de. Erster Spurwechselpreisträger war der Bad Salzdetfurter Bürgermeister Björn Grischka für seine Bemühungen um eine multimodale Mobilität in seiner Kommune, gefolgt vom Rikscha-Fahrdienst der Hildesheimer Malteser, der Hildesheimer Bahnhofsmission und dieses Jahr den Verleihstationen des Hilde-Lastenrad-Verleihs. Diesen Mittwochmittag ist in Holle ein 61 Jahre alter Mann bei einem Unfall auf seinem Privatgrundstück ums Leben gekommen. Wie die Polizei mitteilt, hatte er dort mit einem kleinen Radlader gearbeitet. Dieser kippte um, wobei der Mann offenbar tödliche Verletzungen erlitt. Ein Nachbar entdeckte ihn etwas später, der sofort alarmierte Rettungsdienst konnte aber nichts mehr für ihn tun. Die Polizei ermittelt in der Sache, Hinweise auf ein Verschulden anderer ergaben sich bisher nicht. Mittwochmittag ist die Alfelder Feuerwehr zu einem Brand auf einem Feldweg zwischen Limmer und Godenau gerufen worden. Laut Polizeibericht hatte dort gegen 11.50 Uhr ein auf einem Anhänger abgestellter Freisitz gebrannt. Sowohl der Sitz als auch der Anhänger wurden dabei komplett zerstört. Die Feuerwehr konnte aber das Übergreifen der Flammen auf die Umgebung verhindern. Der Sachschaden wird auf bis zu 1.000 Euro geschätzt. Im Zentrum der Ermittlungen steht in diesem Fall ein noch unbekannter Mann, der zur Tatzeit auf dem Feldweg gesehen wurde. Er trug eine auffällige blaue Jacke und einen Rucksack. Hinweise nimmt das Kommissariat in Alfeld entgegen. Das Römer- und Pelizeus-Museum hat ein neues Angebot für Kita- und Grundschulkinder entwickelt. Die 45-minütige Mitmachführung mit dem Titel Frau Nofreds Ausgrabungschaos soll Kinder ab 4 Jahren spielerisch und humorvoll ins alte Ägypten entführen, heißt es in einer Mitteilung. Im Zentrum stehe dabei eine zerstreute Archäologin, die die Kinder zu ihren Ausgrabungshelferinnen und Helfern macht. Weitere Informationen dazu gibt es auf der Internetseite rpmuseum.de/schulen.
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1: Die Temperaturen liegen derzeit rund um Hildesheim bei 18 Grad. Die Vorhersage: Heute wird es wohl wechselhaft mit viel Wolken, etwas Sonne und bis zum Nachmittag auch etwas Regen. Und vereinzelt kann es auch gewittern. Die Temperaturen gehen rauf bis 24 Grad. Die Aussichten: Morgen wird es wohl ebenfalls wechselhaft bei ähnlichen Temperaturen und der Sonntag soll bewölkt sein bei weiterhin bis zu 24 Grad. Soweit die Meldungen.

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1: Christian Koblin ist wieder bei mir im Studio. Wir sprechen heute über Bahnübergänge. Nicht warum es die gibt, sondern wie man sich dort richtig verhält. Ja, wie verhalte ich mich denn richtig an einem Bahnübergang?
2: Indem man zum Beispiel in den entsprechenden Bereichen davor und dahinter nicht parkt. Da haben wir kein Haltverbotsschild, sondern das resultiert aus der Kennzeichnung durch das Andreas, durch den Bahnübergang. Vorausschauend fahren, man wartet besser und schließt sich nicht der Schlange an. Ich muss mir sicher sein, dass ich diesen Bahnübergang noch sicher überqueren kann.
1: Wie sieht es denn bei unbeschrankten Bahnübergängen aus? Gibt es da Sonderregeln?
2: Nein, also es gilt auch das Verbot, einfach weiterzufahren. Und es gibt Halteverbote.
1: Ich habe in der Fahrschule noch gelernt, also an unbeschrankte Bahnübergänge sollte man immer vorsichtig ranfahren, egal ob diese rote Lampe leuchtet oder nicht. Und auch vor allem wie beim normalen Überqueren einer Straße als Fußgänger immer rechts und links gucken. Denn es kann ja auch mal sein, dass dieses Signallicht ausgefallen ist und man dann nicht gewarnt wird, dass ein Zug kommt.
2: Genau, also ich würde immer mich nochmal vergewissern, einfach so, die Schranke ist oben, ich kann rüberfahren. Nee.
1: Ich sehe es halt immer wieder, wenn ich am Bahnübergang bei mir im Dorf stehe, dass immer doch mal schnell an der Schranke vorbeigerannt wird, weil man den Zug noch erwischen will. Das ist nicht nur gefährlich, aber was droht einem denn, wenn man dabei tatsächlich erwischt wird?
2: Ja, da gibt es saftige Strafen, so will ich es mal nennen. Zum Beispiel, wenn ein Kraftfahrzeugführer da rüberfährt, da sind wir bei 700 €, 3 Monaten Fahrverbot, 2 Punkten. Und wenn man einen als nicht motorisierter Verkehrsteilnehmer den Bahnübergang verbotenerweise überquert, sind das auch schon mal 350 €. Also das sollte einen abschrecken, aber eigentlich so auch an die Vernunft schon mal appelliert. Das ist, wie gesagt, ich wiederhole mich, tabu, ein No-Go.
1: Also wer an einen Bahnübergang heranfährt oder sich mit einem anderen Fahrzeug oder auch zu Fuß nähert, da ist auf jeden Fall immer Vorsicht geboten.
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1: Um 8 Uhr mit Klaas Christoffersen. Die Rettungsarbeiten nach der verheerenden Sturzflut im Himalaya wurden in Tibet unterbrochen. Dort und in Nepal gelten mehr als 1400 Menschen als vermisst. Etwa 470 wurden tot aufgefunden. Ein angestauter See sorgt jetzt aber für erneute Überflutungsgefahr, berichtet Lena Bodewein aus Neu-Delhi.
2: Schutt ist dort zurückgeblieben, das heißt, ein großer See staut sich dort an und der könnte eben in den nächsten Tagen auch brechen. Eben auf der tibetischen Seite sind deshalb die Rettungsarbeiten unterbrochen worden. In Nepal geht es allerdings weiter. Das große Problem ist aber diese Bergregionen. Die sind nur mit Rettungshubschraubern zu erreichen und das ist genau das, was eben jetzt die ganze Zeit passiert. Hubschrauber starten von Kathmandu aus, bringen Hilfsmaterial, Medikamente, Decken, Zelte dort hoch und bringen Verletzte, geborgene Überlebende, die gerettet wurden, runter nach Kathmandu in die Krankenhäuser. Also das ist der einzige Weg, dorthin vorzudringen, denn viele Straßen und Brücken sind eben zerstört worden.
1: In Münster setzen die Fraktionsspitzen der schwarz-roten Koalition heute ihr Treffen fort. Dabei wollen die Vorsitzenden Frei von der CDU, Hoffmann von der CSU und Miersch von der SPD den Kurs für die kommenden Monate abstimmen. Unter anderem geht es um die Debatte über das Ende der abschlagsfreien Rente nach 45 Beitragsjahren. Weitere Themen sind die geplanten Reformen in den Bereichen Steuern, Gesundheit und Pflege. Vor dem Landgericht Braunschweig wird heute über den Absturz der Germanwings-Maschine in den französischen Alpen vor 11 Jahren verhandelt. 30 Hinterbliebene der Opfer verlangen vom deutschen Staat zusätzliches Schmerzensgeld. Aus der NDR-Nachrichtenredaktion Thorsten Lange.
3: Nach Ansicht der Kläger haben die staatlichen Aufsichtsbehörden die Flugtauglichkeit des Co-Piloten nicht ausreichend überwacht und damit ihre Amtspflichten verletzt. Die Kläger verlangen deshalb zwischen 500 und 110.000 Euro vom Staat. Bei den Untersuchungen zu dem Flugzeugabsturz kam heraus, dass der Co-Pilot den Airbus absichtlich gegen einen Berg gesteuert hat. Er hatte psychische Probleme. Alle 150 Menschen an Bord sind gestorben. Die Klage wird in Braunschweig verhandelt, weil hier das Luftfahrtbundesamt seinen Sitz hat. Das Gericht ließ allerdings vor Prozessbeginn schon durchblicken, dass die Klage unschlüssig sein könnte.
1: Die Innenminister mehrerer Ostseeanrainerstaaten treffen sich heute in der Marineschule in Flensburg. Nach Angaben des Bundesinnenministeriums geht es um eine gemeinsame Strategie für die Abwehr aktueller Bedrohungen. Aus Flensburg, Bianca Schwarz.
4: Die Innenminister und Staatssekretäre kommen größtenteils aus den nordischen und baltischen EU-Staaten. Sie wollen im Schwerpunkt über die Gefahr von Drohnen sprechen und wie man sie abwehrt. Aber es geht auch um Desinformationskampagnen aus dem Ausland, um Cyberbedrohungen und um die Sicherheit der kritischen Infrastruktur. Dazu gehören beispielsweise Stromleitungen durch die Ostsee, aber auch See- und Flughäfen. Gemeinsam soll überlegt werden, wie kann man sich besser schützen, wo kann man voneinander lernen und an welchen Stellen ist eine engere Zusammenarbeit sinnvoll, zum Beispiel bei Frühwarnsystemen oder gemeinsamen Drohnenabwehrübungen.
1: In der Endrunde zum Jugendwort des Jahres 2026 stehen die drei Wörter Crash Out, Rage Bait und Peak. Bis Ende September ermittelt der Langenscheid Verlag mit einer Online-Abstimmung nun den Gewinnerbegriff. Crash Out bedeutet ausrasten oder komplett die Fassung verlieren. Peak steht für das Beste oder den Höhepunkt und Rage Bait bezeichnet Online-Inhalte, die nur auf Provokation, Polarisierung und möglichst viele Klicks abzielen. Die neue Saison in der Fußball-Bundesliga beginnt heute Abend mit einem Topspiel. Der Meister der FC Bayern empfängt um 20.30 Uhr den VfB Stuttgart. Aus der NDR-Sportredaktion Jan Möller.
5: Bei den Bayern stehen auch zwei neue im Blickpunkt. Der deutsche Nationalspieler Nathaniel Brown und der Marokkaner Ismail Saibari. Mit jeweils 50 Millionen Euro Ablösesumme sind sie die teuersten Neuzugänge der Liga. Die Münchner gehen wieder als der Topfavorit in die Saison. Nur noch zwei Nordclubs sind dabei, der Hamburger SV und Werder Bremen. Der HSV spielt morgen in Dortmund. Werder muss am Sonntag nach Freiburg. Beide hoffen auf eine sportlich ruhige Saison. Und neu sind auch einige Regeln, wie etwa der 5-Sekunden-Countdown bei Abstößen und Einwürfen. Damit wollen die Schiedsrichter das Zeitspiel verhindern.
1: Das waren die Nachrichten. Das Wetter in Norddeutschland. Bewölkt, zeitweise teils kräftige Schauer und Gewitter, zwischendurch trockene Abschnitte und etwas Sonne, Höchstwerte 21 Grad auf Sylt bis 27 Grad in Penkun. Morgen viele Wolken, hin und wieder Schauer und Gewitter, von Südniedersachsen bis nach Vorpommern freundliche Phasen, 21 bis 25 Grad. Es ist 8.05 Uhr.
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6: Mit Felix Oehlmann. Die Hildesheimer Kulturmeile soll in 2 Jahren erneut stattfinden. Wie Organisator Timo Biedermann im Tonkuhle-Gespräch sagte, sei die diesjährige Meile am letzten Wochenende sehr gut verlaufen. Er habe sehr positives Feedback erhalten und über 20.000 Menschen hätten die Meile an den 3 Tagen insgesamt besucht. Der VCD in Hildesheim hat zum 5. Mal den Wettbewerb Spurwechsel für nachhaltige Mobilität ausgerufen. Damit werden Personen, Gruppen oder Organisationen ausgezeichnet, die einen wirksamen Beitrag für nachhaltige Mobilität im Kreisgebiet geleistet haben. Die Bewerbungsfrist läuft bis Ende September. Sie finden weitere Infos auf tonkuhle.de. Das Hildesheim Marketing führt zusammen mit der hiesigen Hotellerie zum Oktober die Hildesheim Tourist Card ein. Diese wird dann ausschließlich an Touristinnen und Touristen ausgegeben, die in einer teilnehmenden Unterkunft übernachten und ermöglicht für die Dauer ihres Aufenthalts exklusive Rabatte bei Partnerbetrieben. Für den Start im Oktober habe man bereits rund 20 solcher Partnerbetriebe gewinnen können, so das Marketing.
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7: Es ist 8:15 und Sie hören den Morgen bei Radio Tonkuhle. Mein Name ist Sabine Kruse und eine Stunde hier bei uns im Morgen habe ich noch mit Ihnen. Und in dieser Stunde habe ich Ihnen einen Beitrag von Silas Wiebrecht mitgebracht. Silas macht zurzeit sein FSJ bei uns und es ist jetzt seine letzte Woche, denn am 1. September bekommen wir einen neuen FSJler. Der darf sich dann in der nächsten Woche bei Ihnen vorstellen. Aber in dieser Stunde ein kleines Fazit von Silas Wiebrecht über ein Jahr bei Radio Tonkuhle.

0: Unser noch FSJler Silas Wiebrecht hat seinen Freiwilligendienst bei uns so gut wie beendet. In den letzten Wochen wurde er von unserer ehemaligen Praktikantin Marie Jeske ein letztes Mal interviewt. In dem Gespräch geht es um einen Rückblick auf die vergangenen 12 Monate, auf die Highlights, aber auch die Lektionen, die er bei uns gelernt hat. Und so will Silas Wiebrecht im Interview mit Marie Jeske einen kleinen Gesamteindruck des Jahres schaffen. Hören Sie jetzt einen kleinen Ausschnitt. Das ganze Interview finden Sie bei uns im Podcast auf www.tonkuhle.de.
1: Ja, Silas, dein FSJ ist fast vorbei. Erzähl mal aus dem Bauch heraus, wie geht es dir gerade? Und vor allem, was geht dir durch den Kopf?
2: Ja, Marie, das ist viel tatsächlich. Also zum einen ist es total schön, nach jetzt fast genau 12 Monaten hier zu sitzen und auf die Erfahrungen so zurückzublicken, das alles irgendwie nochmal zu reflektieren, zu überlegen, ja, was habe ich überhaupt gemacht, was hat das mit mir gemacht. Zum anderen ist es ein bisschen beängstigend, dass es jetzt schon wieder vorbei ist und es irgendwie anderweitig weitergehen muss. Aber insgesamt würde ich sagen, es ist diese, ja, klassische Geschichte von ein lachendes und ein weinendes Auge. Es war eine richtig schöne Erfahrung. Und was auch immer jetzt kommt, ich werde es auf jeden Fall, diese Erfahrung beibehalten. Die kann mir ja niemand mehr nehmen.
1: Du hast ja in deinem FSJ auch Interviews geführt. Von allen Interviews, die du geführt hast, welche waren deine Highlights?
2: Viele Interviews haben echt Spaß gemacht. Ich habe es vor allem immer dann genossen, wenn die Person, mit der ich rede, eine neue Perspektive bringt. Und vor allem die Vorgespräche waren dann immer sehr bereichernd, würde ich sagen. Also ich kann jetzt kein konkretes Interview nennen, aber es gibt bestimmt mindestens ein halbes Dutzend, auf die das zutrifft.
1: Hast du da aber auch negative Erfahrungen gemacht?
2: Ja, die, aus denen dann am Ende Lektionen wurden. Wenn es darum ging, das Mikro nicht aus der Hand zu geben oder mir Fragen vorher aufzuschreiben, nicht aus Versehen Schleichwerbung zu machen, das Ganze in Fragenform zu belassen, mich nicht zu sehr auf die Übergänge zu konzentrieren oder auch kritischere Fragen zu stellen. Da ist öfter passiert, also immer wieder und auf andere Art und Weise natürlich, dass ich etwas dazu lernen musste. Und richtig negative Interviewerfahrungen außerhalb davon. Naja, also einmal, da wurde ich bei einem Termin, weil es da Missverständnis gab, abgewiesen. Das war natürlich nicht so cool. Und es passiert natürlich manchmal, dass man Leuten gegenüber sitzt, bei denen man sich nicht unbedingt wohlfühlt. Aber es war nie an einem Punkt, an dem ich mich so unwohl gefühlt habe, dass ich das Ganze wirklich als total negativ ansehen würde. Es war okay. Es war immer zumindest okay.
1: Das waren jetzt insgesamt 12 Monate. Was hättest du dir in dieser Zeit anders vorgestellt?
2: Boah. Vieles tatsächlich, aber irgendwie auch gar nicht so viel. Ich hätte nicht gedacht, dass ich im Betrieb tatsächlich dieses Maß an Vertrauen, aber im Zusammenhang damit auch Verantwortung tragen würde. Es war von Anfang an so, dass ich hier ziemlich akzeptiert wurde als Teil des Teams und dann auch sich so eine Dynamik entwickelt hat, bei der ich mich gar nicht mehr wirklich wie ein FSJler gefühlt habe. Das hat positive und negative Seiten. Auf der positiven Seite habe ich viele Erfahrungen gemacht, die andere FSJler aus meiner Gruppe nicht gemacht haben, weil sie eher so immer als Praktikant oder Praktikantin galten. Ich habe mich wirklich sehr wohl und akzeptiert gefühlt, kompetent. Die Idee, Praktikanten und Praktikantinnen wie dich auch zu betreuen, da hatte ich am Anfang so ein bisschen Angst vor. Das ging dann aber auch mit der Zeit. Ja, groß anders vorgestellt habe ich es mir, was nun die konkreten Arbeitsabläufe angeht, aber nicht. Es ging jetzt bei den Unterschieden in meiner Vorstellung und Erfahrung das Jahr über wirklich mehr um genau das, die subjektive Perspektive und die Sicht auf diese Erfahrungen, die ich hier gemacht habe.
1: Ja, Silas, hast du denn dann jetzt noch abschließende letzte Worte?
2: Falls es da draußen irgendjemanden gibt, der ähnlich wie ich nach dem Abi oder nach der Ausbildung, was auch immer, nicht weiß, wie es weitergehen soll. So ein FSJ und ich glaube auch spezifisch im kulturellen Bereich, wenn man sich dafür interessiert, Das ist eine verdammt tolle Gelegenheit. Und ich würde das wirklich jedem nur ans Herz legen, der darüber nachdenkt.

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1: Um 8:30 mit Felix Oehlmann. Die Schlagzeilen. Kulturmeile soll in 2 Jahren wiederkehren. Tankstelle in Bettmar ist erneut Ziel von Einbrechern. Hildesheim bekommt eine Touristcard und neue Sitzbank am Kreishaus soll Zeichen gegen Gewalt an Frauen setzen. Die Meldungen im Einzelnen. Die Hildesheimer Kulturmeile wird in 2 Jahren erneut stattfinden. Wie Organisator Timo Biedermann im Tonkuhle-Gespräch sagte, sei die diesjährige Meile am letzten Wochenende sehr gut verlaufen. Er bewerte sie als 10 von 10. Er habe positives Feedback auch von Besucherinnen und Besuchern, Anwohnenden sowie Polizei und Verwaltung erhalten und das Konzept mit zahlreichen Ständen, mit regionalen Angeboten und einem Flohmarkt am letzten Tag sei aufgegangen. Über 20.000 Menschen hätten die Kulturmeile an den 3 Tagen insgesamt besucht. Die Meile an sich solle alle 2 Jahre stattfinden, den Flohmarkt aber solle es schon nächstes Jahr an 1 oder 2 Tagen wieder geben. In der Nacht auf diesen Donnerstag ist die Hemm-Tankstelle in Bettmar erneut das Ziel von Einbrechern geworden. Wie die Polizei mitteilt, schlugen vermutlich mehrere Personen gegen 2.50 Uhr eine Scheibe ein und stahlen Tabakwaren aus dem Verkaufsraum. Dann flüchteten sie in einem Auto. Die sofort eingeleitete Fahndung, bei der auch ein Hubschrauber und eine Drohne zum Einsatz kam, blieb ohne Ergebnis. Wer in der Sache Hinweise geben kann, wird gebeten, die Polizei in Bad Salzdetfurt oder Hildesheim zu kontaktieren. Die Bettmarer Tankstelle war in der Vergangenheit schon oft Ziel von Einbrüchen oder Überfällen und in der Nacht zuvor hatte es auch einen ähnlich verlaufenden Einbruch in die Hemm-Tankstelle in Großdüngen gegeben. Hier war mit einem Gullideckel eine Fensterscheibe zerstört und wiederum Tabak gestohlen worden. Die Polizei schließt einen Zusammenhang nicht aus und ermittelt in alle Richtungen. Das Hildesheim Marketing führt zusammen mit der hiesigen Hotellerie zum Oktober die Hildesheim Tourist Card ein. Sie soll Gästen der Stadt einen attraktiven Mehrwert für ihren Aufenthalt bieten, sagte Marketinggeschäftsführer Fritz Arberg. Die Karte werde ausschließlich an Touristinnen und Touristen ausgegeben, die in einer der teilnehmenden Unterkünfte im Stadtgebiet übernachten und ermögliche dann für die Dauer des Aufenthalts exklusive Rabatte bei Partnerbetrieben. Dafür habe man zum Start bereits rund 20 Betriebe gewinnen können, so Arberg, und zusätzlich solle es saisonale Angebote geben, etwa für den City Beach oder den Weihnachtsmarkt. Informationen zur Touristcard gibt es bereits jetzt auf der Internetseite hildesheim-tourismus.de/touristcard. Zum Start sollen dann dort auch alle Angebote der Partnerbetriebe sowie eine Übersicht der teilnehmenden Unterkünfte zu finden sein. Eine neue orange gestrichene Sitzbank vor dem Hildesheimer Kreishaus soll ein Zeichen gegen Gewalt an Frauen setzen. Wie der Kreis mitteilt, entstand die sogenannte Orange Bank auf Initiative seiner Gleichstellungsstelle mit Unterstützung mehrerer regionaler Partner. Sie trägt auf der rechten Seite einen QR-Code, der auf Hilfsangebote verweist und die Botschaft »Kein Platz für Gewalt gegen Frauen«. Um dies zu symbolisieren, fehlt darunter ein Teil der Sitzfläche. Die Idee der orangefarbenen Bänke hat sich inzwischen europaweit verbreitet. Sie steht in Zusammenhang mit der internationalen Kampagne Orange the World, die auf Gewalt gegen Frauen und Mädchen aufmerksam macht. Schwerpunktmäßig mit den Orange Days Ende November.
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1: Die Temperaturen liegen derzeit rund um Hildesheim bei 19 Grad. Die Vorhersage: Heute wird es wohl wechselhaft mit viel Wolken, etwas Sonne und bis zum Nachmittag auch etwas Regen. Und vereinzelt kann es auch gewittern. Die Temperaturen gehen rauf bis 24 Grad. Die Aussichten: Morgen wird es wohl ebenfalls wechselhaft bei ähnlichen Temperaturen und der Sonntag soll bewölkt sein bei weiterhin bis zu 24 Grad. Soweit die Meldungen.

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1: mit Philo Schäfer. Das Festival Wurzeln und Wege lädt an die Schlossstraße 1 in Holle ein. Entlang des Lavispfad warten auf die BesucherInnen Open-Air-Kino, Picknick, Konzerte, Lesungen, Workshops und Kinderprogramm. Dazu kommen Livebühne und Lagerfeuer, Markt der Besonderheiten und regionales Essen. Das Festival geht von Freitag bis Sonntag jeweils von 11 bis 18 Uhr. Der Eintritt ist frei, Spenden sind erwünscht. Soll's was zu schmökern sein? Das findet man heute und morgen gegenüber der Lamberti-Kirche am Neustädter Markt. Auf dem Büchersonderverkauf kostet jedes Buch 1 Euro. Die Auswahl ist groß. Die Aktion des Freundeskreis der Kirchenmusik an St. Lamberti findet heute von 9 bis 12.30 Uhr und 15 bis 18 Uhr statt. Am Samstag geht der Verkauf von 9 bis 12.30 Uhr. Ab 20 Uhr kann man in Hildesheim wieder mitsingen. Bei der 8. Hildesheimer Mitsingparty im HiX Digi Hub an der Speicherstraße 9. Die ATN Band stellt ein Programm aus je 50% deutschen und englischen Hits zusammen. Von Rock über Pop bis hin zu Schlagern ist alles dabei. Karten gibt's online oder an der Abendkasse. Wer nicht singen möchte, kann stattdessen ab 20.30 Uhr 5 ReporterInnen beim Slammen zuhören. In der Bischofsmühle findet der Reporter-Slam statt. Jeder Teilnehmerin hat 10 Minuten Zeit, um ihre spannendste Recherche mit Hilfe von Fotos, Videos und Musik darzubieten. Das Publikum entscheidet, wer Slämpchen des Abends wird und sich damit für das Reporter-Slam-Jahresfinale in Berlin qualifiziert. Eine Karte kostet im Vorverkauf 18 Euro, an der Abendkasse 22 Euro. Das waren einige Veranstaltungstipps für und ab heute. Weitere Veranstaltungstipps fürs Wochenende folgen gleich.
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0: Veranstaltungstipps mit Philo Schäfer. Wer Lust hat, über einen Flohmarkt zu bummeln, hat am Samstag direkt zwei Flohmärkte zur Auswahl. Von 11 bis 15 Uhr findet der von AnwohnerInnen organisierte Flohmarkt in der Kesslerstraße statt. Parallel bietet Enzos Markt ab 10 Uhr Flohmarkt unterm Kriegerdenkmal an. Hier gibt's auch Essen und Getränke. Eintritt ist frei. Das Bergfest am Moritzberg startet um 14 Uhr am Samstag mit einem Gottesdienst. Im Anschluss treten die Tanzbären und Steppmäuse auf und die Turniertanzjugend zeigt ihr Showprogramm. Außerdem gibt es Musik von No Twins, Blind Heinz, Join und mehr. Zum Programm gehören außerdem ein Kinderflohmarkt, das Bobbycar-Rennen und ein Zauberer. Beim Sommerfest der Kulturen treffen sich am Sonntag von 14 bis 17 Uhr in Nordstemmen an der Hauptstraße 62 Menschen verschiedener Nationalitäten und Religionen. Es gibt selbstgebackenen Kuchen und ein internationales Buffet. Außerdem tritt eine Musikgruppe auf, es gibt Bastelangebote für Kinder und Einblicke in die Angebote des Mehrgenerationenhauses KOM. Der Eintritt ist frei. Wer sich für Literatur interessiert, ist beim Buchhagener Mühlen Lesecafé in der Kulturmühle richtig. Am Sonntag von 15 bis 17 Uhr lesen Nachwuchs- und Hobbyautorinnen aus ihren Texten. Von Lyrik über Fragmente, Reportagen bis hin zu Fantasy und Märchen ist alles möglich. Nur KI-frei müssen die vorgetragenen Texte sein. Es gibt Kaffee und Kuchen, der Eintritt ist frei. Anmeldung per Mail an lesecafé@buchhagen.org. Für Jazz-FreundInnen gibt das Jazz-Trio Sometimes am Sonntagabend um 18 Uhr ein Gartenkonzert im Rahmen von Rosen und Rüben. An der Schubertstraße 1 in Saarstedt kann man Christiane Weyen, Marion Heuer und Roland Heuer an Altsaxophon, Piano und Schlagwerk lauschen. Es gibt Snacks und Getränke. Der Eintritt ist frei, Spenden sind willkommen. Das waren einige Veranstaltungstipps fürs Wochenende. Weitere finden Sie auf stadtmagazin-public.de.
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1: Um 9 Uhr mit Michael Hafke. Nach der verheerenden Sturzflut in Nepal und dem benachbarten Tibet werden weiter mehr als 1400 Menschen vermisst. Etwa 470 Menschen wurden tot geborgen. In Tibet wurden die Rettungsarbeiten jetzt aber wegen Überflutungsgefahr unterbrochen. Aus der in der Nachrichtenredaktion Tabea Panda.
2: Zurückgebliebene Schuttmassen haben dafür gesorgt, dass sich ein großer See an einem Fluss anstaut, der überlaufen könnte. Chinesischen Behörden zufolge haben sich in dem See 2 Millionen Kubikmeter Wasser gesammelt. Die flussnahen Bereiche werden vorsorglich evakuiert. In Nepal arbeiten die Rettungskräfte weiter. Sie können die betroffenen Regionen aber nur mit Hilfe von Hubschraubern erreichen, weil viele Straßen und Brücken in die Bergregion zerstört sind. Deshalb können aktuell nur begrenzt Hilfsgüter in die Region und Menschen in die Krankenhäuser gebracht werden. Zu den Vermissten gehören nach Angaben der nepalesischen Tourismusbehörde mindestens 8 Deutsche. Das Auswärtige Amt teilte gestern mit, vor Ort werden belastbare Informationen gesammelt.
1: Der norwegische König Harald V. ist heute Morgen in einem Krankenhaus in Oslo gestorben. Das teilte das Königshaus mit. Sein Sohn Håkon wird jetzt Norwegens neuer König. Aus Stockholm Arne Bartram.
3: König Harald galt als bodenständig und tolerant. Er machte sich stark für die Rechte von Migranten und queeren Menschen. Seine Offenheit war stark mit seiner eigenen Lebensgeschichte verbunden. 1937 wurde Harald V. von Norwegen geboren. Als kleines Kind wurde er selbst zum Flüchtling, musste mit seiner Familie 1940 fliehen, als deutsche Truppen im Zweiten Weltkrieg Norwegen besetzten. Später heiratete der damalige Kronprinz Sonja Haraldsen, eine Bürgerliche, was für Widerstand im Königshaus sorgte. 1991 wurde Harald zum König Norwegens ernannt. In den vergangenen Jahren hatte König Harald immer wieder Probleme mit der Gesundheit, musste mehrfach ins Krankenhaus.
1: In Münster setzen die Fraktionsspitzen der schwarz-roten Koalition heute ihr Treffen fort. Dabei wollen die Vorsitzenden Frey von der CDU, Hoffmann von der CSU und Mirsch von der SPD den Kurs für die kommenden Monate abstimmen. Unter anderem geht es um die Debatte über das Ende der abschlagsfreien Rente nach 45 Beitragsjahren. Weitere Themen sind die geplanten Reformen in den Bereichen Steuern, Gesundheit und Pflege. Vor mehr als 11 Jahren ist in den französischen Alpen eine Germanwings-Maschine absichtlich zum Absturz gebracht worden. Heute beginnt vor dem Landgericht Braunschweig ein weiterer Zivilprozess zu der Katastrophe mit 150 Toten. Angeklagt ist das Luftfahrtbundesamt. Aus Braunschweig, Jannik Wiechers.
4: 30 Klägerinnen und Kläger verlangen von der Bundesrepublik Deutschland, vertreten durch das Braunschweiger Luftfahrtbundesamt, Entschädigungen zwischen 500 und 110.000 Euro. Die Angehörigen von Todesopfern der Absturz Katastrophe werfen den Behörden vor, die Flugtauglichkeit des Co-Piloten vor dem Unglück nicht ausreichend überwacht zu haben. Dieser war, so hatten es die Unfalluntersuchungen ergeben, psychisch erkrankt, was bei den regelmäßigen flugmedizinischen Untersuchungen im Vorfeld aber nicht aufgefallen war. Nach einer vorläufigen rechtlichen Einschätzung hält es das Landgericht Braunschweig allerdings für unwahrscheinlich, dass der Staat den Forderungen nachkommen muss. Stattdessen könnten die Klägerinnen und Kläger Schadenersatzforderungen an die Fluggesellschaft richten.
1: Der FC Bayern München und der VfB Stuttgart eröffnen heute Abend die neue Saison der Fußball-Bundesliga. Anstoß ist um 20.30 Uhr. Aus der Sportredaktion Luise Kropf.
5: In Sachen Meisterschaft sind sich viele jetzt schon einig. Der Titel kann in dieser Saison eigentlich nur an den FC Bayern München gehen, wie so oft in den letzten Jahren. Dass der Doublesieger ins Straucheln gerät, ist kaum vorstellbar, zumal der Kader noch stärker zu sein scheint als letzte Saison. Das Verfolgerfeld könnte aus Borussia Dortmund, RB Leipzig und dem VfB Stuttgart bestehen. In dieser Saison sind 3 Aufsteiger mit dabei. Die SV Elversberg spielt zum ersten Mal in der Bundesliga. Der SC Paderborn und Schalke 04 kennen die größte Fußballbühne in Deutschland schon aus den vergangenen Jahren. Zur neuen Saison gibt es auch wieder neue Regeln. Das Zeitspiel soll vor allem unterbunden werden. Wie bei der Weltmeisterschaft im Sommer haben Spieler bei zum Beispiel Einwürfen, Abstößen und Auswechslungen weniger Zeit zur Verfügung.
1: Und das waren die Nachrichten. Das Wetter in Norddeutschland ist bewölkt. Zeitweise wird es teils kräftige Schauer und Gewitter geben, zwischendurch allerdings auch trockene Abschnitte und etwas Sonne bei Werten zwischen 21 Grad auf Sylt und bis 27 Grad in Penkun. Morgen dann wieder viele Wolken, hin und wieder sind Schauer und Gewitter dabei, von Südniedersachsen bis nach Vorpommern auch freundliche Phasen und 21 bis 25 Grad. Und am Sonntag dann gibt's mehr Wolken als Sonne, dazu kommen wiederum örtliche Schauer und Gewitter und dann 19 bis 26 Grad. Es ist 9.05 Uhr.
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6: Mit Felix Oehlmann. Die Hildesheimer Kulturmeile soll in 2 Jahren erneut stattfinden. Wie Organisator Timo Biedermann im Tonkuhle-Gespräch sagte, sei die diesjährige Meile am letzten Wochenende sehr gut verlaufen. Er habe sehr positives Feedback erhalten und über 20.000 Menschen hätten die Meile an den 3 Tagen insgesamt besucht. Der VCD in Hildesheim hat zum 5. Mal den Wettbewerb Spurwechsel für nachhaltige Mobilität ausgerufen. Damit werden Personen, Gruppen oder Organisationen ausgezeichnet, die einen wirksamen Beitrag für nachhaltige Mobilität im Kreisgebiet geleistet haben. Die Bewerbungsfrist läuft bis Ende September. Sie finden weitere Infos auf tonkuhle.de. Das Hildesheim Marketing führt zusammen mit der hiesigen Hotellerie zum Oktober die Hildesheim Tourist Card ein. Diese wird dann ausschließlich an Touristinnen und Touristen ausgegeben, die in einer teilnehmenden Unterkunft übernachten und ermöglicht für die Dauer ihres Aufenthalts exklusive Rabatte bei Partnerbetrieben. Für den Start im Oktober habe man bereits rund 20 solcher Partnerbetriebe gewinnen können, so das Marketing.
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0: Knapp 3 Wochen vor der Kommunalwahl haben wir uns noch einmal bei Schülerinnen und Schülern umgehört und Stimmen zur Wahl eingefangen. Für viele von ihnen sind in diesem Jahr die Wahllokale auch geöffnet, denn ab 16 Jahren können Jugendliche bei dieser Wahl mitbestimmen. Silas Wiebrecht hat sich beim Tag der Demokratie im Rathaus an diesem Dienstag ein Stimmungsbild bei den Jugendlichen abgeholt.
1: Die Demokratie. Ein System, eine Idee, ein Wert und oftmals für selbstverständlich gehalten. Gerade an Schulen machen junge Menschen oft die Erfahrung, dass ihnen die Demokratie nur sehr theoretisch beigebracht und parallel dazu nicht wirklich ausgelebt wird. Zumindest ist das der Eindruck, den ich auf dem Tag der Demokratie gewinnen konnte. Haben die Schülerinnen und Schüler denn kein Interesse an der Demokratie? Darauf konnten unter anderem Marius und Levin eine Antwort geben.
2: Würde ich nicht sagen, dass mich hier die Demokratie in Deutschland nicht interessiert. Ich möchte ja schon wissen, was hier so in Deutschland so läuft. Und deswegen finde ich das auch schon interessant. Aber so sehr mit dem Thema befasst habe ich mich jetzt eigentlich noch nicht.
3: Ja, also ich würde auch sagen, dass es auf jeden Fall wichtig ist hier zum Thema Demokratie in Deutschland.
1: Das Problem liegt vielleicht eher darin, dass im Politikunterricht und im öffentlichen Diskurs fast immer Themen besprochen werden, zu denen Jugendliche einfach noch eine zu große Distanz wahrnehmen. Es gibt selten Diskussionen, die sie als Zielgruppe unmittelbar betreffen. Wie wir schon beim Schulfilmfest herausgefunden haben, fühlen sich Teenager deshalb von den politischen Entscheidungen oft übergangen. Shalif setzt sich viel mit Politik auseinander. Sieht er die Lage anders?
4: Also jetzt in der Allgemeinpolitik, also für ganz Deutschland vertreten, jetzt sag ich mal Friedrich Merz, CDU, halt die gerade amtierende Partei, würde ich sagen eher nicht, weil Friedrich Merz gerade sehr viel Politik eher für ältere Personen macht und die letzte große Änderung war jetzt für die Jugendwehrpflicht, was jetzt für die meisten Jugendlichen, glaube ich, keine erfreuliche Nachricht war. Und in Hildesheim kommt es dann halt drauf an, wer die Wahlen gewinnt. Und dann variiert das halt auch.
1: Diese Einstellung zieht sich also weiterhin durch große Teile der jungen Bevölkerung. Es gibt aber durchaus Problemfelder, mit denen sie im Alter konfrontiert sind und die sich auch negativ auf andere Bevölkerungsgruppen auswirken. Ida und Jana kennen spontan ein Problemfeld, das uns und auch explizit mir alles andere als fremd ist.
5: Ja, schon, ist halt nervig, mein Bus fährt nur einmal die Stunde und manchmal kommt auch bis zu 40 Minuten zu spät und dann kann ich eigentlich auch schon den nächsten nehmen. Und gerade ist ja am Hohenengesener Hauptbahnhof so ein bisschen mit den Schienen abgesperrt und da fährt der Zug auch jetzt seltener. Und das Problem ist, viele Schüler fahren aber mit dem Zug und deswegen, das ist dann immer richtig voll, weil man jetzt nicht mehr verschiedene Züge nutzen kann, sondern ausgerechnet den um die gewisse Uhrzeit nehmen muss.
6: Also in Saarstedt hat man natürlich so ein bisschen das Glück, dass man auch Bus fahren kann oder was auch immer. Aber die Züge haben Richtung Hildesheim zumindest immer mindestens 5 bis 10 Minuten Verspätung, was halt echt ärgerlich ist. Vor allem in der Schulzeit, wenn man pünktlich kommen muss und dann noch einen Bus bekommen muss und dann kommt man teilweise 10, 15 Minuten später, dann kriegt man dafür wieder Ärger. Deswegen, das ist ein bisschen problematisch.
1: Eine andere Schülerin, Emilia, hat in ihrem Leben schon viel negative Erfahrungen an Schulen gesammelt. Von den Schultoiletten bis hin zu unzureichender Mobbingprävention. Sie wünscht sich, dass in Schulen mehr Bezug auf die Demokratiepraxis genommen wird. Konkrete Parteien, Diskussionen über aktuelle Beschlüsse und auch mehr Umsetzung von demokratischen Prinzipien, sodass sie nicht nur theoretisch behandelt werden. Emilia, 16 Jahre alt, und Virginia, die 15 Jahre alt ist, haben sich in ihren Schulen nichtsdestotrotz genug mit den Grundlagen der Demokratie auseinandergesetzt, dass sie beide wissen, wie zentral Wahlen in unserem politischen System sind. Wie schätzen die beiden denn nach dem Tag der Demokratie die Wahrscheinlichkeit ein, dass sie bei nächster Gelegenheit, zum Beispiel bei den immer näher kommenden Kommunalwahlen am 13. September, ihre Stimme abgeben werden?
7: So 60%, denke ich mal. Also ich überlege noch, ob ich überhaupt hingehe, aber eigentlich ist es eine gute Möglichkeit, um sich halt schon mal da so ein bisschen rein zu informieren und so weiter. Aber ja.
8: Also die Chancen stehen schon sehr hoch, weil Politik ist halt unsere Zukunft. Und ich denke, generell Jugendliche sollten einfach mehr mit Politik in Verbindung gebracht werden, weil es ist unsere Zukunft und die ganzen älteren Leute, die jetzt wählen, die haben damit nichts mehr zu tun. Die wählen jetzt halt, was sie gern hätten, aber nicht, was uns wirklich gut tut.

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1: Um 9:30 mit Felix Oehlmann. Die Schlagzeilen: VCD lobt 5. Spurwechselpreis für nachhaltige Mobilität aus. 61-Jähriger stirbt bei Unfall auf seinem Grundstück. Freisitz auf Anhänger brennt bei Alfeld ab und RPM hat neue Mitmachführung für Kita- und Grundschulkinder. Die Meldungen im Einzelnen. Die Hildesheimer Gruppe des Verkehrsclubs Deutschland, VCD, hat zum mittlerweile 5. Mal ihren Wettbewerb Spurwechsel für nachhaltige Mobilität im Landkreis ausgerufen. Mit diesem Verkehrspreis sollen Einzelpersonen, Gruppen oder Organisationen ausgezeichnet werden, die einen wirksamen Beitrag für eine nachhaltige Mobilität im Landkreis geleistet haben, teilt der Verband mit. Die Bewerbungsfrist laufe bis Ende September und zu gewinnen gäbe es einen individuell zugeschnittenen Sach- oder Geldpreis sowie eine künstlerisch gestaltete und repräsentative Urkunde. Bewerbungen und Vorschläge gehen an den VCD-Kreisverband. Sie finden die Adresse auf tonkuhle.de. Erster Spurwechselpreisträger war der Bad Salzdetfurter Bürgermeister Björn Grischka für seine Bemühungen um eine multimodale Mobilität in seiner Kommune, gefolgt vom Rikscha-Fahrdienst der Hildesheimer Malteser, der Hildesheimer Bahnhofsmission und dieses Jahr den Verleihstationen des Hilde-Lastenrad-Verleihs. Diesen Mittwochmittag ist in Holle ein 61 Jahre alter Mann bei einem Unfall auf seinem Privatgrundstück ums Leben gekommen. Wie die Polizei mitteilt, hatte er dort mit einem kleinen Radlader gearbeitet. Dieser kippte um, wobei der Mann offenbar tödliche Verletzungen erlitt. Ein Nachbar entdeckte ihn etwas später, der sofort alarmierte Rettungsdienst konnte aber nichts mehr für ihn tun. Die Polizei ermittelt in der Sache, Hinweise auf ein Verschulden anderer ergaben sich bisher nicht. Mittwochmittag ist die Alfelder Feuerwehr zu einem Brand auf einem Feldweg zwischen Limmer und Godenau gerufen worden. Laut Polizeibericht hatte dort gegen 11.50 Uhr ein auf einem Anhänger abgestellter Freisitz gebrannt. Sowohl der Sitz als auch der Anhänger wurden dabei komplett zerstört. Die Feuerwehr konnte aber das Übergreifen der Flammen auf die Umgebung verhindern. Der Sachschaden wird auf bis zu 1.000 Euro geschätzt. Im Zentrum der Ermittlungen steht in diesem Fall ein noch unbekannter Mann, der zur Tatzeit auf dem Feldweg gesehen wurde. Er trug eine auffällige blaue Jacke und einen Rucksack. Hinweise nimmt das Kommissariat in Alfeld entgegen. Das Römer- und Pelizeus-Museum hat ein neues Angebot für Kita- und Grundschulkinder entwickelt. Die 45-minütige Mitmachführung mit dem Titel Frau Nofreds Ausgrabungschaos soll Kinder ab 4 Jahren spielerisch und humorvoll ins alte Ägypten entführen, heißt es in einer Mitteilung. Im Zentrum stehe dabei eine zerstreute Archäologin, die die Kinder zu ihren Ausgrabungshelferinnen und Helfern macht. Weitere Informationen dazu gibt es auf der Internetseite rpmuseum.de/schulen.

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2: Christian Koblin ist wieder bei mir im Studio. Wir sprechen heute über Bahnübergänge. Nicht warum es sie gibt, sondern wie man sich dort richtig verhält. Ja, wie verhalte ich mich denn richtig an einem Bahnübergang?
3: Indem man zum Beispiel in den entsprechenden Bereichen davor und dahinter nicht parkt. Da haben wir kein Haltverbotsschild, sondern das resultiert aus der Kennzeichnung durch das Andreas, durch den Bahnübergang. Vorausschauend fahren, man wartet besser und schließt sich nicht der Schlange an. Ich muss mir sicher sein, dass ich diesen Bahnübergang noch sicher überqueren kann.
2: Wie sieht es denn bei unbeschrankten Bahnübergängen aus? Gibt es da Sonderregeln?
3: Nein, also es gilt auch das Verbot, einfach weiterzufahren. Und es gibt Halteverbote.
2: Ich habe in der Fahrschule noch gelernt, also an unbeschrankte Bahnübergänge sollte man immer vorsichtig ranfahren, egal ob diese rote Lampe leuchtet oder nicht. Und auch vor allem wie beim normalen Überqueren einer Straße als Fußgänger immer rechts und links gucken. Denn es kann ja auch mal sein, dass dieses Signallicht ausgefallen ist und man dann nicht gewarnt wird, dass ein Zug kommt.
3: Genau, also ich würde immer mich nochmal vergewissern, einfach so, die Schranke ist oben, ich kann rüberfahren. Nee.
2: Ich sehe es halt immer wieder, wenn ich am Bahnübergang bei mir im Dorf stehe, dass immer doch mal schnell an der Schranke vorbeigerannt wird, wenn man den Zug noch erwischen will. Das ist nicht nur gefährlich, aber was droht einem denn, wenn man dabei tatsächlich erwischt wird?
3: Ja, da gibt es saftige Strafen, so will ich es mal nennen. Zum Beispiel, wenn ein Kraftfahrzeugführer da rüberfährt, da sind wir bei 700 Euro, 3 Monaten Fahrverbot, 2 Punkten. Und wenn man einen als nicht motorisierter Verkehrsteilnehmer den Bahnübergang verbotenerweise überquert, sind das auch schon mal 350 Euro. Also das sollte einen abschrecken, aber eigentlich so auch an die Vernunft schon mal appelliert. Das ist, wie gesagt, ich wiederhole mich, Tabu, ein No-Go.
2: Also wer an einen Bahnübergang heranfährt oder sich mit einem anderen Fahrzeug oder auch zu Fuß nähert, da ist auf jeden Fall immer Vorsicht geboten.
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1: Um 10 Uhr mit Michael Hafke. Nach der verheerenden Sturzflut in Nepal und dem benachbarten Tibet werden weiter mehr als 1400 Menschen vermisst. Etwa 470 Menschen wurden tot geborgen. In Tibet wurden die Rettungsarbeiten jetzt aber wegen Überflutungsgefahr unterbrochen. Aus der NDR Nachrichtenredaktion Tabea Panda.
2: Zurückgebliebene Schuttmassen haben dafür gesorgt, dass sich ein großer See an einem Fluss anstaut, der überlaufen könnte. Chinesischen Behörden zufolge haben sich in dem See 2 Millionen Kubikmeter Wasser gesammelt. Die flussnahen Bereiche werden vorsorglich evakuiert. In Nepal arbeiten die Rettungskräfte weiter. Sie können die betroffenen Regionen aber nur mit Hilfe von Hubschraubern erreichen, weil viele Straßen und Brücken in die Bergregion zerstört sind. Deshalb können aktuell nur begrenzt Hilfsgüter in die Region und Menschen in die Krankenhäuser gebracht werden. Zu den Vermissten gehören nach Angaben der nepalesischen Tourismusbehörde mindestens 8 Deutsche. Das Auswärtige Amt teilte gestern mit, vor Ort werden belastbare Informationen gesammelt.
1: Der norwegische König Harald V. ist heute Morgen in einem Krankenhaus in Oslo gestorben. Das teilte das Königshaus mit. Sein Sohn Håkon wird jetzt Norwegens neuer König. Aus Stockholm, Arne Bartra.
3: König Harald galt als bodenständig und tolerant. Er machte sich stark für die Rechte von Migranten und queeren Menschen. Seine Offenheit war stark mit seiner eigenen Lebensgeschichte verbunden. 1937 wurde Harald V. von Norwegen geboren. Als kleines Kind wurde er selbst zum Flüchtling, musste mit seiner Familie 1940 fliehen, als deutsche Truppen im Zweiten Weltkrieg Norwegen besetzten. Später heiratete der damalige Kronprinz Sonja Haraldsen, eine Bürgerliche, was für Widerstand im Königshaus sorgte. 1991 wurde Harald zum König Norwegens ernannt. In den vergangenen Jahren hatte König Harald immer wieder Probleme mit der Gesundheit, musste mehrfach ins Krankenhaus.
1: In Münster setzten die Fraktionsspitzen der schwarz-roten Koalition heute ihr Treffen fort. Dabei wollen die Vorsitzenden Frey von der CDU, Hoffmann von der CSU und Mirsch von der SPD den Kurs für die kommenden Monate abstimmen. Unter anderem geht es um die Debatte über das Ende der abschlagsfreien Rente nach 45 Beitragsjahren. Weitere Themen sind die geplanten Reformen in den Bereichen Steuern, Gesundheit und Pflege. Die Bundesagentur für Arbeit hat heute ihre Statistik für den Monat August veröffentlicht. Demnach wird eine leichte Zunahme bei den Arbeitslosenzahlen verzeichnet. Aus Nürnberg, Birgit Habrath.
4: 3.061.000 Menschen ohne Job stehen in der Statistik der Bundesagentur für den August. Ein Plus zum Juli von 54.000. Und auch im Vergleich zum Vorjahresmonat ist die Arbeitslosigkeit noch einmal gestiegen. Die Quote auch leicht auf 6,5%. Da fehlt die Dynamik, so das Fazit aus Nürnberg. Die Unterbeschäftigung, die ehrlichere Zahl, da sie auch Menschen mit einberechnet, die gerade zum Beispiel in Maßnahmen stecken, ist gesunken. Und was auch auffällt, im Vergleich zum Vorjahr haben im Juni rund ein Drittel weniger Firmen Kurzarbeit beantragt. Vielleicht auch deshalb, weil sie so schnell nicht mit einem Aufschwung rechnen und Personal entlassen.
1: Der Thüringer Landtag stimmt heute über ein konstruktives Misstrauensvotum gegen Ministerpräsident Vogt ab. Die AfD hat die Abstimmung beantragt. Ihr Kandidat für das Amt des Regierungschefs ist der Fraktionsvorsitzende Höcke. Begründet wird der Antrag damit, dass dem CDU-Politiker Vogt vor kurzem der Doktortitel entzogen worden ist. Es ist bereits das zweite Mal in diesem Jahr, dass die AfD ein konstruktives Misstrauensvotum beantragt. Der Langenscheid Verlag hat die 3 Finalisten für das Jugendwort 2026 bekannt gegeben. Die meisten Stimmen haben bisher die Begriffe Crashout, Peak und Rage Bait bekommen. Aus der NDR Nachrichtenredaktion Jenny Kallenbrunn.
5: Mit Crashout, Peak und Rage Bait sind in diesem Jahr 3 englischsprachige Begriffe im Finale. Das ist öfter der Fall, war jetzt aber schon seit 3 Jahren nicht mehr so. Crashout meint Ausrasten, Peak ist einfach nur top und Rage Bait meint Online-Inhalte, die nur auf Provokation aus sind. Dass diese Begriffe in der Endauswahl sind, heißt aber nicht, dass Jugendliche die auch tatsächlich regelmäßig benutzen. Manche werden einfach als treffende Bezeichnungen wahrgenommen oder als lustig. Nicht ins Finale geschafft haben, ist zum Beispiel Digger, Du bist gut genug oder 6ix7ine. Abstimmen können alle zwischen 11 und 20 Jahren noch bis zum 28. September auf jugendwort.de. Der Begriff mit den meisten Stimmen wird dann bei der Frankfurter Buchmesse im Oktober bekannt gegeben.
1: Und das waren die Nachrichten. Das Wetter in Norddeutschland, es ist bewölkt, zeitweise gibt es auch teils kräftige Schauer und Gewitter, zwischendurch trockene Abschnitte, dazu auch etwas Sonne bei Werten von 21 Grad auf Sylt und bis 27 Grad in Penkun. Morgen dann wieder viele Wolken, hin und wieder sind Schauer und Gewitter dabei, von Südniedersachsen bis nach Vorpommern auch freundliche Phasen und 21 bis 25 Grad. Am Sonntag und Montag sieht's ähnlich aus. Es gibt mehr Wolken als Sonne. Örtlich sind Schauer und Gewitter und 19 bis 26 Grad. Es ist 10.05 Uhr.
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6: Mit Felix Oehlmann. Die Hildesheimer Kulturmeile soll in 2 Jahren erneut stattfinden. Wie Organisator Timo Biedermann im Tonkuhle-Gespräch sagte, sei die diesjährige Meile am letzten Wochenende sehr gut verlaufen. Er habe sehr positives Feedback erhalten und über 20.000 Menschen hätten die Meile an den 3 Tagen insgesamt besucht. Der VCD in Hildesheim hat zum 5. Mal den Wettbewerb Spurwechsel für nachhaltige Mobilität ausgerufen. Damit werden Personen, Gruppen oder Organisationen ausgezeichnet, die einen wirksamen Beitrag für nachhaltige Mobilität im Kreisgebiet geleistet haben. Die Bewerbungsfrist läuft bis Ende September. Sie finden weitere Infos auf tonkuhle.de. Das Hildesheim Marketing führt zusammen mit der hiesigen Hotellerie zum Oktober die Hildesheim Tourist Card ein. Diese wird dann ausschließlich an Touristinnen und Touristen ausgegeben, die in einer teilnehmenden Unterkunft übernachten und ermöglicht für die Dauer ihres Aufenthalts exklusive Rabatte bei Partnerbetrieben. Für den Start im Oktober habe man bereits rund 20 solcher Partnerbetriebe gewinnen können, so das Marketing.
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1: Verehrte Muslime, unsere Religion, der Islam, weist uns den Weg für unser Leben im Diesseits. Unser Glaube gibt unserem Leben Sinn und hält uns auf dem rechten Weg. Diese Orientierung hat zwei Primärquellen. Allahs Wort, das ist der Koran, und die Sunna unseres Propheten, sallallahu alaihi wasallam, Friede sei mit ihm. Die Sunna zeigt uns, wie die koranische Botschaft umgesetzt wird. Die Sunna ist der Glaube, der realisiert wird, und das Wissen, das zum guten Verhalten wird. Durch die Sunna wird die Offenbarung ins Leben übersetzt. Der Koran gibt uns Prinzipien. Die Sunna lehrt uns, wie wir diese Prinzipien tagtäglich umsetzen können. Im Koran heißt es dazu: Was euch der Gesandte aber gibt, das nehmt, und was er euch verwehrt, das lasst sein. Und fürchtet Allah, Allah straft fürwahr streng. Dem Propheten sallallahu alaihi wasallam, Friede sei mit ihm, zu folgen, ist kein Zusatz zum Glauben. Es ist sein unverzichtbarer Bestandteil. Die Sunna ernst zu nehmen bedeutet, Allahs Botschaft zu folgen, den Islam richtig zu verstehen und ihn aufrichtig zu leben. Allah adressiert uns bezüglich der Sunna direkt, indem er unseren Propheten sallallahu alaihi wasallam sagen lässt: Sprich, wenn ihr Allah liebt, dann folgt mir. Dann wird euch Allah lieben und euch eure Sünden verzeihen. Denn Allah ist verzeihend und barmherzig. Das ist eine Einladung. Die Sunna ist kein äußerliches Regelwerk. Sie ist ein Weg, der zur Barmherzigkeit und Liebe Allahs führt. Zu dieser Liebe gelangen wir nur, wenn wir den Propheten sallallahu alaihi wasallam lieben. Denn er ist es, der uns Allahs Offenbarung gebracht hat. Den Koran haben wir durch ihn. Den Islam haben wir durch ihn. Unseren Glauben haben wir durch ihn. Deshalb hat die Gemeinschaft Mohammeds sallallahu alaihi wasallam ihren Propheten schon immer mehr geliebt als sich selbst. Liebe Geschwister, unser Prophet sallallahu alaihi wasallam selbst hat gesagt: Ich hinterlasse euch zwei Dinge. Solange ihr euch an sie haltet, werdet ihr niemals in die Irre gehen. Allahs Buch und die Sunna seines Gesandten. An anderer Stelle sagte er deutlich: Wer sich von meiner Sunna abwendet, gehört nicht zu mir. Wir lernen daraus, die Sunna ist ein Grundpfeiler unserer Identität als Muslime. Sie ist unsere Orientierung, die uns ein Leben lang auf dem gottgefälligen Weg hält. Wer sich von ihr abwendet, entfernt sich vom Propheten und lebt außerhalb des Islam, den dieser Prophet vorgelebt und verkündet hat. Unser Prophet ist nicht nur derjenige, der uns den Koran übermittelt hat. Er ist auch derjenige, der uns zeigt, wie wir ihn verstehen und leben können. Er stärkt unsere Herzen, ermahnt uns und reinigt unseren Charakter. Die Sunna gibt uns in allen Lebensbereichen Orientierung. Sie ist nicht bloß eine Erinnerung, sie ist lebendig, gibt uns Leben und formt unsere Lebensplanung. Gerade wir als religiöse Minderheit brauchen diesen Halt. Das gemeinsame Festhalten an Koran und Sunna ist der sicherste Weg, gottgefällig zu leben und unsere Haltung nicht zu verlieren. Möge Allah uns zu Dienern machen, die den Koran und der Sunna von Herzen verbunden sind und ihr Leben aufrichtig führen. Amin.

Die heutige Freitagsansprache wurde Ihnen von dem Imam der Hagia Sophia Moschee Hildesheim, Herrn Sinan Öztürk, präsentiert. Frieden und Segen Allahs seien auf Ihnen. Bis nächste Woche, inshallah, so Gott will, liebe Hörerinnen und Hörer.

Das Wort zum Freitag. Liebe Hörerinnen und Hörer, ab heute gibt es in unserer Freitagssendung jede Woche eine neue Folge unserer Reihe Geschichten aus der islamischen Geschichte. Wir beginnen ganz am Anfang mit der Geburt und den ersten Lebensjahren des Propheten Mohammed, Friede sei mit ihm. Mohammed, Friede sei mit ihm, wurde um das Jahr 570 nach Christus in Mekka geboren. Dies Jahr ist auch als das Jahr des Elefanten bekannt, weil in jener Zeit ein berühmter Feldzug gegen Mekka scheiterte, bei dem Kriegselefanten eingesetzt werden sollten. Seine Geburt war für die Muslime später ein Zeichen, dass in einer unruhigen Zeit ein besonderer Mensch in die Welt gekommen war. Seine Familie gehörte zum angesehenen Stamm der Quraysh, genauer zum Clan der Banu Hashim. Sie hatten eine wichtige Rolle in Mekka, weil sie für die Kaaba, das alte Heiligtum, besondere Verantwortung trugen. Der Vater von Mohammed, Friede sei mit ihm, starb schon vor seiner Geburt. Seine Mutter Amina blieb alleine zurück. Und als Mohammed, Friede sei mit ihm, 6 Jahre alt war, verstarb auch sie. Der kleine Junge war damit weise. Zuerst kümmerte sich sein Großvater Abdul Muttalib um ihn. Als auch dieser starb, übernahm sein Onkel Abu Talib die Verantwortung. Trotz aller Schwierigkeiten hatte Mohammed, Friede sei mit ihm, damit einen wichtigen Beschützer, der ihn Zeit seines Lebens treu unterstützte. Wie es damals in Mekka Brauch war, verbrachte Mohammed, Friede sei mit ihm, seine ersten Jahre bei einer Beduinenfamilie in der Wüste. Man glaubte, dass die Kinder dort gesünder aufwachsen und die reine, kraftvolle Sprache der Beduinen lernten. Für ihn war es eine prägende Zeit. Er lernte die Härten des Wüstenlebens, aber auch Geduld, Achtsamkeit und das schlichte Leben der Hirten kennen. Als Jugendlicher begleitete Mohammed, Friede sei mit ihm, seinen Onkel auf die Handelsreisen nach Syrien. Dort sah er fremde Länder, neue Märkte und lernte verschiedene Menschen und Religionen kennen. Er arbeitete außerdem als Hirte und verdiente sich seinen Lebensunterhalt. Schon früh fiel er durch besondere Ehrlichkeit auf. Die Menschen nannten ihn Al-Amin, den Zuverlässigen, und Es-Sadik, den Wahrhaftigen. Jeder wusste, auf Mohammed, Friede sei mit ihm, konnte man sich verlassen. In manchen Überlieferungen wird erzählt, dass ein christlicher Mönch den jungen Mohammed, Friede sei mit ihm, in Syrien gesehen und gespürt habe, dass dieser Junge eine große Zukunft vor sich habe. Ob man diese Geschichte historisch genau nimmt oder nicht, sie zeigt, wie sehr seine Persönlichkeit beeindruckte. Mit etwa 25 Jahren trat Mohammed, Friede sei mit ihm, in den Dienst einer wohlhabenden Händlerin namens Khadija. Sie war eine erfolgreiche Geschäftsfrau und ließ ihre Waren in Karawanen bis nach Syrien bringen. Mohammed, Friede sei mit ihm, leitete ihre Karawanen und tat das so ehrlich und zuverlässig, dass Khadija ihn schätzen lernte. Schließlich hielt sie selbst um seine Hand an und Mohammed, Friede sei mit ihm, heiratete sie. Ihre Ehe war glücklich und von gegenseitigem Respekt getragen.
Gemeinsam hatten sie mehrere Kinder, von denen vor allem ihre Tochter Fatima später große Bedeutung bekam. Mekka war zu jener Zeit ein wichtiges Handels- und Pilgerzentrum. Menschen verehrten dort viele Götterfiguren. Die Kaaba war mit Statuen gefüllt. Gleichzeitig gab es soziale Spannungen. Reiche Händlerfamilien standen einfachen Leuten, Sklaven und Armen gegenüber. Religion und Wirtschaft waren eng miteinander verbunden. Doch es gab Menschen, die mit dieser Vielgötterei unzufrieden waren und nach einer reinen Form des Glaubens suchten. Mohammed, Friede sei mit ihm, gehörte zu denen, die tief über das Leben, über Gott und über Gerechtigkeit nachdachten. Immer öfter zog sich Mohammed, Friede sei mit ihm, in eine Höhle auf dem Berg Hira zurück, etwas außerhalb von Mekka. Dort meditierte er, betete und suchte nach Klarheit. Besonders in den Nächten des Monats Ramadan verweilte er lange dort, allein, im stillen Gespräch mit Gott. Und dann geschah das Ereignis, das alles veränderte. Eines Nachts, als Mohammed, Friede sei mit ihm, in der Höhle Hira war, erschien ihm der Engel Gabriel, auf Arabisch Jibril. Gabriel sprach zu ihm: Lies, im Namen deines Herrn, der erschuf den Menschen aus einem Blutklumpen. Hier wird gesagt, dass diese Blutklumpen, Al-Alaq, auch Liebe bedeuten könnte. Mohammed, Friede sei mit ihm, erschrak und sagte: Ich kann nicht lesen. Dreimal wiederholte Gabriel die Aufforderung. Schließlich sprach er ihm die Worte vor, die heute die ersten Verse der Sure 96 im Koran sind. Lies im Namen deines Herrn, der erschuf. Er erschuf den Menschen aus einem Blutklumpen. Lies, und dein Herr ist der Allgütige, der durch die Feder lehrt, der den Menschen lehrte, was er nicht wusste. Diese Erfahrung war überwältigend. Mohammed, Friede sei mit ihm, zitterte. Er hatte Angst. Er wusste nicht, was mit ihm geschah. Er eilte nach Hause zu Khadija und rief: Deck mich zu! Sie beruhigte ihn, sprach ihm zu und sagte: Gott wird dich nicht im Stich lassen. Du bist aufrichtig. Du hilfst den Bedürftigen und du stehst für die Wahrheit ein. Khadija brachte ihn außerdem zu ihrem Verwandten Baraka ibn Nawfal. Dieser erklärte, dass Mohammed, Friede sei mit ihm, die gleiche Botschaft empfangen habe wie schon Mose, dass er zum Propheten berufen sei. Diese ersten Verse des Koran stellten sofort die Grundpfeiler klar. Gott ist der Schöpfer. Er allein ist die Quelle allen Wissens. Und der Mensch ist eingeladen, sich Gott zuzuwenden. Für Mohammed, Friede sei mit ihm, begann damit eine neue Lebensaufgabe. Zunächst vertraute er seine Erfahrung nur Khadija und wenigen engen Freunden an. Doch bald sollte seine Botschaft die ganze Stadt erreichen und darüber hinaus die Welt verändern. Liebe Hörerinnen und Hörer, das war Teil 1 unserer Reihe Geschichten aus der islamischen Geschichte. Die Geburt, die Kindheit, die Jugend und die erste Offenbarung des Propheten Mohammed, Friede sei mit ihm. Nächsten Freitag geht es weiter mit Teil 2. Dann hören wir, wie Mohammed, Friede sei mit ihm, seine Botschaft in Mekka verkündet, wer ihm folgte und wie der Widerstand wuchs. Bleiben Sie also dran.
Ab jetzt jeden Freitag eine neue Folge dieser spannenden Reise durch die Anfänge des Islam. Bis nächste Woche, auf Wiederhören.

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1: Um 11 Uhr mit Michael Hafke. Nach der Sturzflut im Himalaya-Gebirge sind bisher etwa 470 Menschen totgeborgen worden. Mehr als 1400 gelten noch als vermisst. Die Rettungsarbeiten stocken jedoch wegen einer Warnung vor einer möglichen neuen Flut. Aus der NDR-Nachrichtenredaktion Tabea Panda.
2: Hinter Geröllmassen hat sich laut chinesischen Behörden ein Stausee gebildet, in dem sich bereits 2 Millionen Kubikmeter Wasser gesammelt haben und der bereits überlaufen soll. Die chinesischen Rettungskräfte hatten ihre Maßnahmen in Tibet wegen der drohenden Flut unterbrochen. Die nepalesische Polizei teilte mit, dass sie Informationen habe, dass in Tibet ein Damm gebrochen ist. Sicherheitspersonal, Rettungskräfte und die Bevölkerung seien demnach gebeten worden, wachsam zu sein und sich in Sicherheit zu bringen. Laut Berichten, die sich auf die Armee berufen, stellten die nepalesischen Rettungskräfte vorübergehend die Arbeit ein.
1: Der norwegische König Harald V. ist heute Morgen in einem Krankenhaus in Oslo gestorben. Das teilte das Königshaus mit. Sein Sohn Håkon wird jetzt Norwegens neuer König. Aus Stockholm, Arne Bartram.
3: König Harald galt als bodenständig und tolerant. Er machte sich stark für die Rechte von Migranten und queeren Menschen. Seine Offenheit war stark mit seiner eigenen Lebensgeschichte verbunden. 1937 wurde Harald V. von Norwegen geboren. Als kleines Kind wurde er selbst zum Flüchtling, musste mit seiner Familie 1940 fliehen, als deutsche Truppen im Zweiten Weltkrieg Norwegen besetzten. Später heiratete der damalige Kronprinz Sonja Haraldsen, eine Bürgerliche, was für Widerstand im Königshaus sorgte. 1991 wurde Harald zum König Norwegens ernannt. In den vergangenen Jahren hatte König Harald immer wieder Probleme mit der Gesundheit, musste mehrfach ins Krankenhaus.
1: Mehr als 11 Jahre nach dem Absturz eines Germanwings-Flugzeugs in den französischen Alpen beginnt heute ein Verfahren um zusätzlichen Schadensersatz für die Hinterbliebenen. Der Co-Pilot hatte Ermittlungen zufolge das Flugzeug der Lufthansa-Tochter absichtlich gegen einen Berg gesteuert. Aus der NDR-Nachrichtenredaktion Diane Batani.
4: 30 Hinterbliebene haben Ansprüche gegen den deutschen Staat angemeldet. Sie verlangen jeweils zwischen 500 und 110.000 Euro. Ihre Argumentation, der Co-Pilot war psychisch stark vorbelastet gewesen und hätte nicht fliegen dürfen. Die Aufsichtsbehörden hätten also seine Flugtauglichkeit nicht genügend überwacht und damit ihre Amtspflichten verletzt. Die Lufthansa hatte bislang Schmerzensgeldzahlungen in jeweils 5-stelliger Höhe geleistet. Bei dem Absturz im März 2015 in den Alpen waren 150 Menschen ums Leben gekommen.
1: Die Thüringer AfD-Landtagsfraktion ist zum zweiten Mal mit einem Misstrauensantrag gegen CDU-Regierungschef Vogt gescheitert. Nach der Landesverfassung kann dem Ministerpräsidenten das Misstrauen ausgesprochen werden, wenn die Mehrheit der Abgeordneten einen Nachfolger wählt. AfD-Fraktionschef Höcke hatte dafür kandidiert, aber nicht die erforderlichen 45 Stimmen erhalten. Begründet wurde der Misstrauensantrag erneut damit, dass dem CDU-Politiker Vogt vor kurzem der Doktortitel entzogen worden ist. Die Bundesagentur für Arbeit hat heute ihre Statistik für den Monat August veröffentlicht. Demnach wird eine leichte Zunahme bei den Arbeitslosenzahlen verzeichnet. Aus Nürnberg, Birgit Habrath.
5: 3.061.000 Menschen ohne Job stehen in der Statistik der Bundesagentur für den August. Ein Plus zum Juli von 54.000. Und auch im Vergleich zum Vorjahresmonat ist die Arbeitslosigkeit noch einmal gestiegen. Die Quote auch leicht auf 6,5%. Da fehlt die Dynamik. So das Fazit aus Nürnberg. Die Unterbeschäftigung, die ehrlichere Zahl, da sie auch Menschen mit einberechnet, die gerade zum Beispiel in Maßnahmen stecken, ist gesunken. Und was auch auffällt, im Vergleich zum Vorjahr haben im Juni rund ein Drittel weniger Firmen Kurzarbeit beantragt. Vielleicht auch deshalb, weil sie so schnell nicht mit einem Aufschwung rechnen und Personal entlassen.
1: Der Sprint-Europameister Owen Unser will die von der Nationalen Anti-Doping-Agentur vorgeschlagene Sperre über 4 Jahre nicht akzeptieren. Das teilte die NADA nach Ablauf einer 20-Tage-Frist mit. Stattdessen verlangt der Sprinter die Einleitung eines Disziplinarverfahrens beim deutschen Sportschiedsgericht. Unser soll im Juli einen kurzfristigen Dopingtest verweigert haben. Dem 25-Jährigen droht neben einer Sperre auch die Aberkennung seiner Medaillen von der EM in Birmingham vor 2 Wochen. Und das waren die Nachrichten. Das Wetter Norddeutschlands ist bewölkt. Zeitweise gibt es teils kräftige Schauer und Gewitter, zwischendurch auch trockene Phasen und dazu auch etwas Sonne bei Werten von 21 Grad auf Sylt und bis 27 Grad in Penkun. Morgen dann wieder viele Wolken, hin und wieder Schauer und Gewitter und von Südniedersachsen bis nach Vorpommern freundliche Phasen und 21 bis 25 Grad. Ähnlich sieht es am Sonntag und Montag aus. Es gibt mehr Wolken als Sonne, dazu örtliche Schauer und Gewitter und 19 bis 26 Grad. Es ist 11.05 Uhr.
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6: mit Sabine Kuse. Das Justizzentrum Hildesheim beteiligt sich an der landesweiten Woche der Gerechtigkeit. Diese beginnt am Montag und soll die Bedeutung des Rechtsstaates und die Aufgaben der Justiz sichtbar machen. Hildesheim widmet sich in der Woche dem Schwerpunkt Betreuungsrecht. Bei verschiedenen Veranstaltungen am Montag, Mittwoch, Donnerstag und Freitag kann man mit Experten vor Ort ins Gespräch kommen. Zudem findet am Dienstag um 19 Uhr eine Podiumsdiskussion im Schwurgerichtssaal statt mit dem Thema Grenzfälle der Gerechtigkeit. Eine 33-jährige Radfahrerin wurde gestern Mittag bei einem Verkehrsunfall in der Theaterstraße leicht verletzt. Die junge Frau fuhr gerade an einem geparkten Transporter vorbei, als ihr ein dunkler PKW entgegenkam. Die Frau habe gebremst und war anschließend gestürzt. Der Autofahrer entfernte sich vom Unfallort. Die Polizei sucht nun nach Zeugen des Unfalls und dem Fahrer des dunklen PKW. Der Aktivspielplatz Aki feiert am Samstag sein 50-jähriges Bestehen. Zunächst soll es von 14 bis 18 Uhr ein Familienfest mit Kletterwand, Menschenkicker und vielen Mitmachaktionen geben. Ab 19 Uhr schließt sich dann eine Party für Jugendliche im Alter bis 21 Jahre an. Die offizielle Eröffnungsrede wird Oberbürgermeister Dr. Ingo Meyer halten. Den Abschluss der Jubiläumsfeier bildet ein Mitbringpicknick am Sonntag von 11 bis 14 Uhr.
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0: Unser noch FSJler Silas Wiebrecht hat seinen Freiwilligendienst bei uns so gut wie beendet. In den letzten Wochen wurde er von unserer ehemaligen Praktikantin Marie Jeske ein letztes Mal interviewt. In dem Gespräch geht es um einen Rückblick auf die vergangenen 12 Monate, auf die Highlights, aber auch die Lektionen, die er bei uns gelernt hat. Und so will Silas Wiebrecht im Interview mit Marie Jeske einen kleinen Gesamteindruck des Jahres schaffen. Hören Sie jetzt einen kleinen Ausschnitt. 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
1: Ja, Silas, dein FSJ ist fast vorbei. Erzähl mal aus dem Bauch heraus, wie geht es dir gerade? Und vor allem, was geht dir durch den Kopf?
2: Ja, Marie, das ist viel tatsächlich. Also zum einen ist es total schön, nach jetzt fast genau 12 Monaten hier zu sitzen und auf die Erfahrungen so zurückzublicken, das alles irgendwie nochmal zu reflektieren, zu überlegen, ja, was habe ich überhaupt gemacht, was hat das mit mir gemacht. Zum anderen ist es ein bisschen beängstigend, dass es jetzt schon wieder vorbei ist und es irgendwie anderweitig weitergehen muss. Aber insgesamt würde ich sagen, es ist diese, ja, klassische Geschichte von ein lachendes und ein weinendes Auge. Es war eine richtig schöne Erfahrung. Und was auch immer jetzt kommt, ich werde es auf jeden Fall, diese Erfahrung beibehalten. Die kann mir ja niemand mehr nehmen.
1: Du hast ja in deinem FSJ auch Interviews geführt. Von allen Interviews, die du geführt hast, welche waren deine Highlights?
2: Viele Interviews haben echt Spaß gemacht. Ich habe es vor allem immer dann genossen, wenn die Person, mit der ich rede, eine neue Perspektive bringt. Und vor allem die Vorgespräche waren dann immer sehr bereichernd, würde ich sagen. Also ich kann jetzt kein konkretes Interview nennen, aber es gibt bestimmt mindestens ein halbes Dutzend, auf die das zutrifft.
1: Hast du da aber auch negative Erfahrungen gemacht?
2: Ja, die, aus denen dann am Ende Lektionen wurden. Wenn es darum ging, das Mikro nicht aus der Hand zu geben oder mir Fragen vorher aufzuschreiben, nicht aus Versehen Schleichwerbung zu machen, das Ganze in Fragenform zu belassen und mich nicht zu sehr auf die Übergänge zu konzentrieren oder auch kritischere Fragen zu stellen. Da ist öfter passiert, also immer wieder und auf andere Art und Weise natürlich, dass ich etwas dazulernen musste. Und richtig negative Interviewerfahrungen außerhalb davon. Naja, also einmal, da wurde ich bei einem Termin, weil es da Missverständnis gab, abgewiesen. Das war natürlich nicht so cool. Und es passiert natürlich manchmal, dass man Leuten gegenüber sitzt, bei denen man sich nicht unbedingt wohlfühlt. Aber es war nie an einem Punkt, an dem ich mich so unwohl gefühlt habe, dass ich das Ganze wirklich als total negativ ansehen würde. Es war okay. Es war immer zumindest okay.
1: Das waren jetzt insgesamt 12 Monate. Was hättest du dir in dieser Zeit anders vorgestellt?
2: Boah. Vieles tatsächlich, aber irgendwie auch gar nicht so viel. Ich hätte nicht gedacht, dass ich im Betrieb tatsächlich dieses Maß an Vertrauen, aber im Zusammenhang damit auch Verantwortung tragen würde. Es war von Anfang an so, dass ich hier ziemlich akzeptiert wurde als Teil des Teams und dann auch sich so eine Dynamik entwickelt hat, bei der ich mich gar nicht mehr wirklich wie ein FSJler gefühlt habe. Das hat positive und negative Seiten. Auf der positiven Seite habe ich viele Erfahrungen gemacht, die andere FSJler aus meiner Gruppe nicht gemacht haben, weil sie eher so immer als Praktikant oder Praktikantin galten. Ich habe mich wirklich sehr wohl und akzeptiert gefühlt, kompetent. Die Idee, Praktikanten und Praktikantinnen wie dich auch zu betreuen, da hatte ich am Anfang so ein bisschen Angst vor. Das ging dann aber auch mit der Zeit. Ja, groß anders vorgestellt habe ich es mir, was nun die konkreten Arbeitsabläufe angeht, aber nicht. Es ging jetzt bei den Unterschieden in meiner Vorstellung und Erfahrung das Jahr über wirklich mehr um genau das, die subjektive Perspektive und die Sicht auf diese Erfahrungen, die ich hier gemacht habe.
1: Ja, Silas, hast du denn dann jetzt noch abschließende letzte Worte?
2: Falls es da draußen irgendjemanden gibt, der ähnlich wie ich nach dem Abi oder nach der Ausbildung, was auch immer, nicht weiß, wie es weitergehen soll. So ein FSJ, und ich glaube auch, spezifisch im kulturellen Bereich, wenn man sich dafür interessiert. Das ist eine verdammt tolle Gelegenheit. Und ich würde das wirklich jedem nur ans Herz legen, der darüber nachdenkt.
3: Wir begrüßen die Passagiere.

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1: Um 11:30 mit Felix Oehlmann. Die Schlagzeilen: Kulturmeile soll in 2 Jahren wiederkehren. Tankstelle in Bettmar ist erneut Ziel von Einbrechern. Hildesheim bekommt eine Touristcard und neue Sitzbank am Kreishaus soll Zeichen gegen Gewalt an Frauen setzen. Die Meldungen im Einzelnen. Die Hildesheimer Kulturmeile wird in 2 Jahren erneut stattfinden. Wie Organisator Timo Biedermann im Tonkuhle-Gespräch sagte, sei die diesjährige Meile am letzten Wochenende sehr gut verlaufen. Er bewerte sie als 10 von 10. Er habe positives Feedback auch von Besucherinnen und Besuchern, Anwohnenden sowie Polizei und Verwaltung erhalten und das Konzept mit zahlreichen Ständen, mit regionalen Angeboten und einem Flohmarkt am letzten Tag sei aufgegangen. Über 20.000 Menschen hätten die Kulturmeile an den 3 Tagen insgesamt besucht. Die Meile an sich solle alle 2 Jahre stattfinden, den Flohmarkt aber solle es schon nächstes Jahr an 1 oder 2 Tagen wieder geben. In der Nacht auf diesen Donnerstag ist die Hemm-Tankstelle in Bettmar erneut das Ziel von Einbrechern geworden. Wie die Polizei mitteilt, schlugen vermutlich mehrere Personen gegen 2.50 Uhr eine Scheibe ein und stahlen Tabakwaren aus dem Verkaufsraum. Dann flüchteten sie in einem Auto. Die sofort eingeleitete Fahndung, bei der auch ein Hubschrauber und eine Drohne zum Einsatz kam, blieb ohne Ergebnis. Wer in der Sache Hinweise geben kann, wird gebeten, die Polizei in Bad Salzdetfurt oder Hildesheim zu kontaktieren. Die Bettmarer Tankstelle war in der Vergangenheit schon oft Ziel von Einbrüchen oder Überfällen und in der Nacht zuvor hatte es auch einen ähnlich verlaufenden Einbruch in die Hemm-Tankstelle in Großdüngen gegeben. Hier war mit einem Gullideckel eine Fensterscheibe zerstört und wiederum Tabak gestohlen worden. Die Polizei schließt einen Zusammenhang nicht aus und ermittelt in alle Richtungen. Das Hildesheim Marketing führt zusammen mit der hiesigen Hotellerie zum Oktober die Hildesheim Tourist Card ein. Sie soll Gästen der Stadt einen attraktiven Mehrwert für ihren Aufenthalt bieten, sagte Marketinggeschäftsführer Fritz Arberg. Die Karte werde ausschließlich an Touristinnen und Touristen ausgegeben, die in einer der teilnehmenden Unterkünfte im Stadtgebiet übernachten und ermögliche dann für die Dauer des Aufenthalts exklusive Rabatte bei Partnerbetrieben. Dafür habe man zum Start bereits rund 20 Betriebe gewinnen können, so Arberg, und zusätzlich solle es saisonale Angebote geben, etwa für den City Beach oder den Weihnachtsmarkt. Informationen zur Touristcard gibt es bereits jetzt auf der Internetseite hildesheim-tourismus.de/touristcard. Zum Start sollen dann dort auch alle Angebote der Partnerbetriebe sowie eine Übersicht der teilnehmenden Unterkünfte zu finden sein. Eine neue orange gestrichene Sitzbank vor dem Hildesheimer Kreishaus soll ein Zeichen gegen Gewalt an Frauen setzen. Wie der Kreis mitteilt, entstand die sogenannte Orange Bank auf Initiative seiner Gleichstellungsstelle mit Unterstützung mehrerer regionaler Partner. Sie trägt auf der rechten Seite einen QR-Code, der auf Hilfsangebote verweist und die Botschaft »Kein Platz für Gewalt gegen Frauen«. Um dies zu symbolisieren, fehlt darunter ein Teil der Sitzfläche. Die Idee der orangefarbenen Bänke hat sich inzwischen europaweit verbreitet. Sie steht in Zusammenhang mit der internationalen Kampagne Orange the World, die auf Gewalt gegen Frauen und Mädchen aufmerksam macht. Schwerpunktmäßig mit den Orange Days Ende November.
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1: Christian Koblin ist wieder bei mir im Studio. Wir sprechen heute über Bahnübergänge. Nicht, warum es sie gibt, sondern wie man sich dort richtig verhält. Ja, wie verhalte ich mich denn richtig in einem Bahnübergang?
2: Indem man zum Beispiel in den entsprechenden Bereichen davor und dahinter nicht parkt. Da haben wir kein Haltverbotsschild, sondern das resultiert aus der Kennzeichnung durch das Andreas, durch den Bahnübergang. Vorausschauend fahren, man wartet besser und schließt sich nicht der Schlange an. Ich muss mir sicher sein, dass ich diesen Bahnübergang noch sicher überqueren kann.
1: Wie sieht es denn bei unbeschrankten Bahnübergängen aus? Gibt es da Sonderregeln?
2: Nein, also es gilt auch das Verbot, einfach weiterzufahren. Es gibt Halteverbote.
1: Ich habe in der Fahrschule noch gelernt, also an unbeschrankte Bahnübergänge sollte man immer vorsichtig ranfahren, egal ob diese rote Lampe leuchtet oder nicht. Und auch vor allem wie beim normalen Überqueren einer Straße als Fußgänger immer rechts und links gucken. Denn es kann ja auch mal sein, dass dieses Signallicht ausgefallen ist und man dann nicht gewarnt wird, dass ein Zug kommt.
2: Genau, also ich würde immer mich nochmal vergewissern, einfach so, die Schranke ist oben, ich kann rüberfahren. Nee.
1: Ich sehe es halt immer wieder, wenn ich am Bahnübergang bei mir im Dorf stehe, dass immer doch mal schnell an der Schranke vorbeigerannt wird, wenn man den Zug noch erwischen will. Das ist nicht nur gefährlich, aber was droht einem denn, wenn man dabei tatsächlich erwischt wird?
2: Ja, da gibt es saftige Strafen, so will ich es mal nennen. Zum Beispiel, wenn ein Kraftfahrzeugführer darüber fährt, da sind wir bei 700 Euro, 3 Monaten Fahrverbot, 2 Punkten. Und wenn man einen als nicht motorisierter Verkehrsteilnehmer den Bahnübergang verbotenerweise überquert, sind das auch schon mal 350 Euro. Also das sollte einen abschrecken, aber eigentlich so auch an die Vernunft schon mal appelliert. Das ist, wie gesagt, ich wiederhole mich, Tabu, ein No-Go.
1: Also wer an einen Bahnübergang heranfährt oder sich mit einem anderen Fahrzeug oder auch zu Fuß nähert, da ist auf jeden Fall immer Vorsicht geboten.
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1: Um 12 Uhr mit Astrid Fietz. Nach der Sturzflut im Himalaya-Gebirge sind bisher etwa 470 Menschen tot geborgen worden. Mehr als 1400 gelten noch als vermisst. Die Rettungsarbeiten stocken jedoch wegen einer Warnung vor einer möglichen neuen Flut. Aus der NDR-Nachrichtenredaktion Tabea Panda.
2: Hinter Geröllmassen hat sich laut chinesischen Behörden ein Stausee gebildet, in dem sich bereits 2 Millionen Kubikmeter Wasser gesammelt haben und der bereits überlaufen soll. Die chinesischen Rettungskräfte hatten ihre Maßnahmen in Tibet wegen der drohenden Flut unterbrochen. Die nepalesische Polizei teilte mit, dass sie Informationen habe, dass in Tibet ein Damm gebrochen ist. Sicherheitspersonal, Rettungskräfte und die Bevölkerung seien demnach gebeten worden, wachsam zu sein und sich in Sicherheit zu bringen. Laut Berichten, die sich auf die Armee berufen, stellten die nepalesischen Rettungskräfte vorübergehend die Arbeit ein.
1: Zur Abwehr hybrider Bedrohungen will Bundesinnenminister Dobrindt die Zusammenarbeit mit den anderen Ostsee-Einrainerstaaten ausbauen. Konkret schlägt er vor, eine sogenannte Taskforce einzurichten, um sich länderübergreifend schnell auszutauschen. Ziel sei es, einen gemeinsamen Sicherheitsraum zu schaffen, sagte Dobrindt vor Beginn von Beratungen mit den Innenministern aus anderen Ostseeländern in Flensburg. Im Mittelpunkt der Konferenz steht ein gemeinsames Vorgehen gegen potenziell gefährliche Drohnen, insbesondere an Flug- und Seehäfen. Außerdem soll etwa der Umgang mit Hackerangriffen und der russischen Schattenflotte eine Rolle spielen. Mario Vogt bleibt Ministerpräsident in Thüringen. Der Misstrauensantrag der AfD um Landesfraktionschef Höcke gegen den CDU-Politiker ist gescheitert. Aus Erfurt Jan Breuer.
3: Björn Höcke bekam 33 Stimmen, notwendig gewesen wären mindestens 45. Dennoch ist das eine Stimme mehr, als die AfD-Fraktionssitze hat im Erfurter Landtag. Bei der Begründung des Misstrauensantrags forderte Björn Höcke den Ministerpräsidenten erneut auf, die politischen Konsequenzen zu ziehen aus der Aberkennung seines Doktortitels durch die TU Chemnitz und seinem umstrittenen Umgang mit künstlicher Intelligenz beim Schreiben mehrerer Zeitungsbeiträge und verschiedener Gedenkreden. Vertreter der regierungstragenden Fraktionen von CDU, BSW und SPD warfen Höcke daraufhin vor, eine politische Showveranstaltung kurz vor der Landtagswahl in Sachsen-Anhalt abzuhalten.
1: Die Bundesagentur für Arbeit hat heute ihre Statistik für den Monat August veröffentlicht. Demnach wird eine leichte Zunahme bei den Arbeitslosenzahlen verzeichnet. Aus Nürnberg Birgit Habrath.
4: 3.061.000 Menschen ohne Job stehen in der Statistik der Bundesagentur für den August. Ein Plus zum Juli von 54.000. Und auch im Vergleich zum Vorjahresmonat ist die Arbeitslosigkeit noch einmal gestiegen. Die Quote auch leicht auf 6,5%. Da fehlt die Dynamik. So das Fazit aus Nürnberg. Die Unterbeschäftigung, die ehrlichere Zahl, da sie auch Menschen mit einberechnet, die gerade zum Beispiel in Maßnahmen stecken, ist gesunken. Und was auch auffällt, im Vergleich zum Vorjahr haben im Juni rund ein Drittel weniger Firmen Kurzarbeit beantragt. Vielleicht auch deshalb, weil sie so schnell nicht mit einem Aufschwung rechnen und Personal entlassen.
1: Mehr als 11 Jahre nach dem Absturz eines Germanwings-Flugzeugs in den französischen Alpen beginnt heute ein Verfahren um zusätzlichen Schadenersatz für die Hinterbliebenen. Der Co-Pilot hatte Ermittlungen zufolge das Flugzeug der Lufthansa-Tochter absichtlich gegen einen Berg gesteuert. Aus der NDR-Nachrichtenredaktion Diane Batani.
5: 30 Hinterbliebene haben Ansprüche gegen den deutschen Staat angemeldet. Sie verlangen jeweils zwischen 500 und 110.000 Euro. Ihre Argumentation, der Co-Pilot war psychisch stark vorbelastet gewesen und hätte nicht fliegen dürfen. Die Aufsichtsbehörden hätten also seine Flugtauglichkeit nicht genügend überwacht und damit ihre Amtspflichten verletzt. Die Lufthansa hatte bislang Schmerzensgeldzahlungen in jeweils 5-stelliger Höhe geleistet. Bei dem Absturz im März 2015 in den Alpen waren 150 Menschen ums Leben gekommen.
1: Bundespräsident Steinmeier hat den verstorbenen König Harald V. als Freund Deutschlands und Versöhner Europas gewürdigt. Im Kondolenzschreiben des Bundespräsidenten an Haralds Sohn und Nachfolger König Håkon heißt es, seine Kraft und Hingabe suchten ihresgleichen. Der verstorbene König habe sein ganzes Land in den Dienst seines... Der verstorbene König habe sein ganzes Leben in den Dienst seines Landes und Volkes gestellt. Deutschland verliere einen großen Freund und Europa einen großen Versöhner, so Steinmeier weiter. Der 89-jährige Monarch war heute früh gestorben. Er war mehr als 35 Jahre König von Norwegen. Das waren die Nachrichten. Das Wetter in Norddeutschland. Anfangs noch trocken, gebietsweise kräftige, unwetterartige Schauer und Gewitter. Höchstwerte 21 bis 27 Grad. Morgen Wolken, einige Schauer und Gewitter. Im Osten freundliche Phasen. 21 bis 25 Grad. Und am Sonntag zeitweise Regen und etwas Sonne bei 20 bis 25 Grad. Es ist 12.05 Uhr.
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6: mit Sabine Kuse. Das Justizzentrum Hildesheim beteiligt sich an der landesweiten Woche der Gerechtigkeit. Diese beginnt am Montag und soll die Bedeutung des Rechtsstaates und die Aufgaben der Justiz sichtbar machen. Hildesheim widmet sich in der Woche dem Schwerpunkt Betreuungsrecht. Bei verschiedenen Veranstaltungen am Montag, Mittwoch, Donnerstag und Freitag kann man mit Experten vor Ort ins Gespräch kommen. Zudem findet am Dienstag um 19 Uhr eine Podiumsdiskussion im Schwurgerichtssaal statt mit dem Thema Grenzfälle der Gerechtigkeit. Eine 33-jährige Radfahrerin wurde gestern Mittag bei einem Verkehrsunfall in der Theaterstraße leicht verletzt. Die junge Frau fuhr gerade an einem geparkten Transporter vorbei, als ihr ein dunkler PKW entgegenkam. Die Frau habe gebremst und war anschließend gestürzt. Der Autofahrer entfernte sich vom Unfallort. Die Polizei sucht nun nach Zeugen des Unfalls und dem Fahrer des dunklen PKW. Der Aktivspielplatz Aki feiert am Samstag sein 50-jähriges Bestehen. Zunächst soll es von 14 bis 18 Uhr ein Familienfest mit Kletterwand, Menschenkicker und vielen Mitmachaktionen geben. Ab 19 Uhr schließt sich dann eine Party für Jugendliche im Alter bis 21 Jahre an. Die offizielle Eröffnungsrede wird Oberbürgermeister Dr. Ingo Meyer halten. Den Abschluss der Jubiläumsfeier bildet ein Mitbringpicknick am Sonntag von 11 bis 14 Uhr.
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6: Sie hören den Mittag bei Radio Tonkuhle und am Mikrofon heute für Sie Sabine Kuse. Kurz nach 12 ist es. Wir starten jetzt mit Musik in einer Stunde Mittagsmagazin in. Und natürlich habe ich für Sie die Veranstaltungstipps für heute und fürs Wochenende mitgebracht. Und wir schauen einmal auf den Tag der Demokratie, denn dort haben wir uns ein paar Stimmen von Jugendlichen zur kommenden Kommunalwahl eingeholt.

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0: Knapp 3 Wochen vor der Kommunalwahl haben wir uns noch einmal bei Schülerinnen und Schülern umgehört und Stimmen zur Wahl eingefangen. Für viele von ihnen sind in diesem Jahr die Wahllokale auch geöffnet, denn ab 16 Jahren können Jugendliche bei dieser Wahl mitbestimmen. Silas Wiebrecht hat sich beim Tag der Demokratie im Rathaus an diesem Dienstag ein Stimmungsbild bei den Jugendlichen abgeholt.
1: Die Demokratie. Ein System, eine Idee, ein Wert und oftmals für selbstverständlich gehalten. Gerade an Schulen machen junge Menschen oft die Erfahrung, dass ihnen die Demokratie nur sehr theoretisch beigebracht und parallel dazu nicht wirklich ausgelebt wird. Zumindest ist das der Eindruck, den ich auf dem Tag der Demokratie gewinnen konnte. Haben die Schülerinnen und Schüler denn kein Interesse an der Demokratie? Darauf konnten unter anderem Marius und Levin eine Antwort geben.
2: Würde ich nicht sagen, dass mich hier die Demokratie in Deutschland nicht interessiert. Ich möchte ja schon wissen, was hier so in Deutschland so läuft. Und deswegen finde ich das auch schon interessant. Aber so sehr mit dem Thema befasst habe ich mich jetzt eigentlich noch nicht.
3: Ja, also ich würde auch sagen, dass es auf jeden Fall wichtig ist hier zum Thema Demokratie in Deutschland.
1: Das Problem liegt vielleicht eher darin, dass im Politikunterricht und im öffentlichen Diskurs fast immer Themen besprochen werden, zu denen Jugendliche einfach noch eine zu große Distanz wahrnehmen. Es gibt selten Diskussionen, die sie als Zielgruppe unmittelbar betreffen. Wie wir schon beim Schulfilmfest herausgefunden haben, fühlen sich Teenager deshalb von den politischen Entscheidungen oft übergangen. Shalif setzt sich viel mit Politik auseinander. Sieht er die Lage anders?
4: Also jetzt in der Allgemeinpolitik, also für ganz Deutschland vertreten, jetzt sag ich mal Friedrich Merz, CDU, halt die gerade amtierende Partei, würde ich sagen eher nicht, weil Friedrich Merz gerade sehr viel Politik eher für ältere Personen macht und die letzte große Änderung war jetzt für die Jugendwehrpflicht, was jetzt für die meisten Jugendlichen, glaube ich, keine erfreuliche Nachricht war. Und in Hildesheim kommt es dann halt drauf an, wer die Wahlen gewinnt und dann variiert das halt auch.
1: Diese Einstellung zieht sich also weiterhin durch große Teile der jungen Bevölkerung. Es gibt aber durchaus Problemfelder, mit denen sie im Alter konfrontiert sind und die sich auch negativ auf andere Bevölkerungsgruppen auswirken. Ida und Jana kennen spontan ein Problemfeld, das uns und auch explizit mir alles andere als fremd ist.
5: Ja, schon, ist halt nervig, mein Bus fährt nur einmal die Stunde und manchmal kommt auch bis zu 40 Minuten zu spät und da kann ich eigentlich auch schon den nächsten nehmen. Und gerade ist ja am Hohenengesener Hauptbahnhof so ein bisschen mit den Schienen abgesperrt und da fährt der Zug auch jetzt seltener. Und das Problem ist, viele Schüler fahren aber mit dem Zug und deswegen, das ist dann immer richtig voll, weil man jetzt nicht mehr verschiedene Züge nutzen kann, sondern ausgerechnet den um die gewisse Uhrzeit nehmen muss.
6: Also in Saarstedt hat man natürlich so ein bisschen das Glück, dass man auch Bus fahren kann oder was auch immer. Aber die Züge haben Richtung Hildesheim zumindest immer mindestens 5 bis 10 Minuten Verspätung, was halt echt ärgerlich ist. Vor allem in der Schulzeit, wenn man pünktlich kommen muss und dann noch einen Bus bekommen muss und dann kommt man teilweise 10, 15 Minuten später, dann kriegt man dafür wieder Ärger. Deswegen, das ist ein bisschen problematisch.
1: Eine andere Schülerin, Emilia, hat in ihrem Leben schon viel negative Erfahrungen an Schulen gesammelt. Von den Schultoiletten bis hin zu unzureichender Mobbingprävention. Sie wünscht sich, dass in Schulen mehr Bezug auf die Demokratiepraxis genommen wird. Konkrete Parteien, Diskussionen über aktuelle Beschlüsse und auch mehr Umsetzung von demokratischen Prinzipien, sodass sie nicht nur theoretisch behandelt werden. Emilia, 16 Jahre alt, und Virginia, die 15 Jahre alt ist, haben sich in ihren Schulen nichtsdestotrotz genug mit den Grundlagen der Demokratie auseinandergesetzt, dass sie beide wissen, wie zentral Wahlen in unserem politischen System sind. Wie schätzen die beiden denn nach dem Tag der Demokratie die Wahrscheinlichkeit ein, dass sie bei nächster Gelegenheit, zum Beispiel bei den immer näher kommenden Kommunalwahlen am 13. September, ihre Stimme abgeben werden?
7: So 60%, denke ich mal. Also ich überlege noch, ob ich überhaupt hingehe, aber eigentlich ist es eine gute Möglichkeit, um sich halt schon mal da so ein bisschen rein zu informieren und so weiter. Aber ja.
8: Also die Chancen stehen schon sehr hoch, weil Politik ist halt unsere Zukunft. Und ich denke, generell Jugendliche sollten einfach mehr mit Politik in Verbindung gebracht werden, weil es ist unsere Zukunft und die ganzen älteren Leute, die jetzt wählen, die haben damit nichts mehr zu tun. Die wählen jetzt halt, was sie gern hätten, aber nicht, was uns wirklich gut tut.
9: Mein Name ist Oliver Rohrbeck. Viele Grüße an alle Hörer von Radio Tonkuhle. Ich höre das übrigens sehr oft. Ah!

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1: Um 12:30 mit Felix Oehlmann. Die Schlagzeilen: VCD lobt 5. Spurwechselpreis für nachhaltige Mobilität aus. 61-Jähriger stirbt bei Unfall auf seinem Grundstück. Freisitz auf Anhänger brennt bei Alfeld ab und RPM hat neue Mitmachführung für Kita- und Grundschulkinder. Die Meldungen im Einzelnen. Die Hildesheimer Gruppe des Verkehrsclubs Deutschland, VCD, hat zum mittlerweile 5. Mal ihren Wettbewerb Spurwechsel für nachhaltige Mobilität im Landkreis ausgerufen. Mit diesem Verkehrspreis sollen Einzelpersonen, Gruppen oder Organisationen ausgezeichnet werden, die einen wirksamen Beitrag für eine nachhaltige Mobilität im Landkreis geleistet haben, teilt der Verband mit. Die Bewerbungsfrist laufe bis Ende September und zu gewinnen gäbe es einen individuell zugeschnittenen Sach- oder Geldpreis sowie eine künstlerisch gestaltete und repräsentative Urkunde. Bewerbungen und Vorschläge gehen an den VCD-Kreisverband. Sie finden die Adresse auf tonkuhle.de. Erster Spurwechselpreisträger war der Bad Salzdetfurter Bürgermeister Björn Grischka für seine Bemühungen um eine multimodale Mobilität in seiner Kommune, gefolgt vom Rikscha-Fahrdienst der Hildesheimer Malteser, der Hildesheimer Bahnhofsmission und dieses Jahr den Verleihstationen des Hilde-Lastenrad-Verleihs. Diesen Mittwochmittag ist in Holle ein 61 Jahre alter Mann bei einem Unfall auf seinem Privatgrundstück ums Leben gekommen. Wie die Polizei mitteilt, hatte er dort mit einem kleinen Radlader gearbeitet. Dieser kippte um, wobei der Mann offenbar tödliche Verletzungen erlitt. Ein Nachbar entdeckte ihn etwas später, der sofort alarmierte Rettungsdienst konnte aber nichts mehr für ihn tun. Die Polizei ermittelt in der Sache, Hinweise auf ein Verschulden anderer ergaben sich bisher nicht. Mittwochmittag ist die Alfelder Feuerwehr zu einem Brand auf einem Feldweg zwischen Limmer und Godenau gerufen worden. Laut Polizeibericht hatte dort gegen 11.50 Uhr ein auf einem Anhänger abgestellter Freisitz gebrannt. Sowohl der Sitz als auch der Anhänger wurden dabei komplett zerstört. Die Feuerwehr konnte aber das Übergreifen der Flammen auf die Umgebung verhindern. Der Sachschaden wird auf bis zu 1.000 Euro geschätzt. Im Zentrum der Ermittlungen steht in diesem Fall ein noch unbekannter Mann, der zur Tatzeit auf dem Feldweg gesehen wurde. Er trug eine auffällige blaue Jacke und einen Rucksack. Hinweise nimmt das Kommissariat in Alfeld entgegen. Das Römer- und Pelizeus-Museum hat ein neues Angebot für Kita- und Grundschulkinder entwickelt. Die 45-minütige Mitmachführung mit dem Titel Frau Nofreds Ausgrabungschaos soll Kinder ab 4 Jahren spielerisch und humorvoll ins alte Ägypten entführen, heißt es in einer Mitteilung. Im Zentrum stehe dabei eine zerstreute Archäologin, die die Kinder zu ihren Ausgrabungshelferinnen und Helfern macht. Weitere Informationen dazu gibt es auf der Internetseite rpmuseum.de/schulen.

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1: mit Philo Schäfer. Das Festival Wurzeln und Wege lädt an die Schlossstraße 1 in Holle ein. Entlang des Lavispfad warten auf die BesucherInnen Open-Air-Kino, Picknick, Konzerte, Lesungen, Workshops und Kinderprogramm. Dazu kommen Livebühne und Lagerfeuer, Markt der Besonderheiten und regionales Essen. Das Festival geht von Freitag bis Sonntag jeweils von 11 bis 18 Uhr. Der Eintritt ist frei, Spenden sind erwünscht. Soll's was zu schmökern sein? Das findet man heute und morgen gegenüber der Lamberti-Kirche am Neustädter Markt. Auf dem Büchersonderverkauf kostet jedes Buch 1 Euro. Die Auswahl ist groß. Die Aktion des Freundeskreis der Kirchenmusik an St. Lamberti findet heute von 9 bis 12.30 Uhr und 15 bis 18 Uhr statt. Am Samstag geht der Verkauf von 9 bis 12.30 Uhr. Ab 20 Uhr kann man in Hildesheim wieder mitsingen. Bei der 8. Hildesheimer Mitsingparty im HiX DigiHub an der Speicherstraße 9. Die ATN Band stellt ein Programm aus je 50% deutschen und englischen Hits zusammen. Von Rock über Pop bis hin zu Schlagern ist alles dabei. Karten gibt's online oder an der Abendkasse. Wer nicht singen möchte, kann stattdessen ab 20.30 Uhr 5 ReporterInnen beim Slammen zuhören. In der Bischofsmühle findet der Reporter-Slam statt. Jeder Teilnehmerin hat 10 Minuten Zeit, um ihre spannendste Recherche mit Hilfe von Fotos, Videos und Musik darzubieten. Das Publikum entscheidet, wer Slämpchen des Abends wird und sich damit für das Reporter-Slam-Jahresfinale in Berlin qualifiziert. Eine Karte kostet im Vorverkauf 18 Euro, an der Abendkasse 22 Euro. Das waren einige Veranstaltungstipps für und ab heute. Weitere Veranstaltungstipps fürs Wochenende folgen gleich.
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0: Die Tonkuhle Veranstaltungstipps mit Philo Schäfer. Wer Lust hat, über einen Flohmarkt zu bummeln, hat am Samstag direkt zwei Flohmärkte zur Auswahl. Von 11 bis 15 Uhr findet der von AnwohnerInnen organisierte Flohmarkt in der Kesslerstraße statt. Parallel bietet Enzos Markt ab 10 Uhr Flohmarkt unterm Kriegerdenkmal an. Hier gibt's auch Essen und Getränke. Eintritt ist frei. Das Bergfest am Moritzberg startet um 14 Uhr am Samstag mit einem Gottesdienst. Im Anschluss treten die Tanzbären und Steppmäuse auf und die Turniertanzjugend zeigt ihr Showprogramm. Außerdem gibt es Musik von No Twins, Blind Heinz, Join und mehr. Zum Programm gehören außerdem ein Kinderflohmarkt, das Bobbycar-Rennen und ein Zauberer. Beim Sommerfest der Kulturen treffen sich am Sonntag von 14 bis 17 Uhr in Nordstemmen an der Hauptstraße 62 Menschen verschiedener Nationalitäten und Religionen. Es gibt selbstgebackenen Kuchen und ein internationales Buffet. Außerdem tritt eine Musikgruppe auf, es gibt Bastelangebote für Kinder und Einblicke in die Angebote des Mehrgenerationenhauses KOM. Der Eintritt ist frei. Wer sich für Literatur interessiert, ist beim Buchhagener Mühlen Lesecafé in der Kulturmühle richtig. Am Sonntag von 15 bis 17 Uhr lesen Nachwuchs- und Hobbyautorinnen aus ihren Texten. Von Lyrik über Fragmente, Reportagen bis hin zu Fantasy und Märchen ist alles möglich. Nur KI-frei müssen die vorgetragenen Texte sein. Es gibt Kaffee und Kuchen, der Eintritt ist frei. Anmeldung per Mail an lesecafé@buchhagen.org. Für Jazz-FreundInnen gibt das Jazz-Trio Sometimes am Sonntagabend um 18 Uhr ein Gartenkonzert im Rahmen von Rosen und Rüben. An der Schubertstraße 1 in Saarstedt kann man Christiane Weyen, Marion Heuer und Roland Heuer an Altsaxophon, Piano und Schlagwerk lauschen. Es gibt Snacks und Getränke. Der Eintritt ist frei, Spenden sind willkommen. Das waren einige Veranstaltungstipps fürs Wochenende. Weitere finden Sie auf stadtmagazin-public.de.
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Das war ja schon wieder der Mittag bei Radio Tonkuhle geht zu Ende und ich verabschiede mich an dieser Stelle. Mein Name ist Sabine Kruse. Haben Sie noch einen schönen Freitagnachmittag.

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1: Um 13 Uhr mit Astrid Fietz. Im Katastrophengebiet im Himalaya-Gebirge in Nepal und Tibet haben die Behörden mittlerweile mehr als 540 Todesopfer geborgen. Weiterhin droht eine zweite Flutwelle, weil ein durch Geröll entstandener Damm zu brechen droht. Aus Neu-Delhi, Lena Bodewein.
2: Helfer am Boden kämpfen eigentlich verzweifelt darum, Überlebende zu finden. Immer wieder zeigen Bilder, wie Menschen aus dem Schlamm gezogen werden, aus Löchern, Tunneln, von Dächern gerettet werden. Alles, während die Helfer sich auf dem und durch den dicken Schlick zu ihnen vorarbeiten. Mehrere tausend Überlebende seien schon geborgen worden. Andere Teams sorgen dafür, dass Nothilfe, Decken, Planen, Medikamente, Lebensmittel in die abgelegenen Bergregionen gebracht und dort abgeworfen werden.
1: Zur Abwehr hybrider Bedrohungen will Bundesinnenminister Dobrindt die Zusammenarbeit mit den anderen Ostseeanrainerstaaten ausbauen. Konkret schlägt er vor, eine sogenannte Taskforce einzurichten, um sich länderübergreifend schnell auszutauschen. Ziel sei es, einen gemeinsamen Sicherheitsraum zu schaffen, sagte Dobrindt vor Beginn von Beratungen mit den Innenministern aus anderen Ostseeländern. Im Mittelpunkt der Konferenz in Flensburg steht ein gemeinsames Vorgehen gegen potenziell gefährliche Drohnen, insbesondere an Flug- und Seehäfen. Außerdem soll etwa der Umgang der russischen Schattenflotte eine Rolle spielen. Mario Vogt bleibt Ministerpräsident in Thüringen. Der Misstrauensantrag der AfD um Landesfraktionschef Höcke gegen den CDU-Politiker ist gescheitert. Aus Erfurt, Jan Breuer.
3: Björn Höcke bekam 33 Stimmen, notwendig gewesen wären mindestens 45. Dennoch ist das eine Stimme mehr, als die AfD-Fraktionssitze hat im Erfurter Landtag. Bei der Begründung des Misstrauensantrags forderte Björn Höcke den Ministerpräsidenten erneut auf, die politischen Konsequenzen zu ziehen aus der Aberkennung seines Doktortitels durch die TU Chemnitz und seinem umstrittenen Umgang mit künstlicher Intelligenz beim Schreiben mehrerer Zeitungsbeiträge und verschiedener Gedenkreden. Vertreter der regierungstragenden Fraktionen von CDU, BSW und SPD warfen Höcke daraufhin vor, eine politische Showveranstaltung kurz vor der Landtagswahl in Sachsen-Anhalt abzuhalten.
1: In Norddeutschland sind aktuell etwas mehr Arbeitslose gemeldet als im Juli. Für die kommenden Monate rechnen die Arbeitsagenturen weiter mit einer Belebung. Aus der NDR-Nachrichtenredaktion Inken Henkel.
4: In Hamburg ist die Arbeitslosigkeit auf dem höchsten Stand seit 20 Jahren. Im August waren fast 100.000 ohne Arbeit. Leicht gestiegen ist die Zahl auch in Schleswig-Holstein und in Mecklenburg-Vorpommern. Nach Angaben der Regionaldirektion Nord der Bundesagentur für Arbeit waren im Nordosten zuletzt über 64.000 Menschen arbeitslos. 1,2% mehr als im Juli. Der Anstieg soll aber typisch für die Jahreszeit sein. Viele Betriebe stellten erst nach den Ferien wieder neues Personal ein. Die Arbeitslosigkeit in Niedersachsen hat sich im August im Vergleich zum Vormonat kaum verändert.
1: Vor mehr als 11 Jahren ist in den französischen Alpen eine Germanwings-Maschine mit 150 Menschen an Bord absichtlich zum Absturz gebracht worden. Heute hat vor dem Landgericht Braunschweig ein weiterer Zivilprozess um zusätzliches Schmerzensgeld begonnen. 30 Kläger wollen von der Bundesrepublik Deutschland zwischen 500 und 110.000 Euro. Aus Braunschweig, Janek Wichers.
5: Das Landgericht Braunschweig, das hat bereits seine vorläufige Rechtsauffassung kundgetan und danach stehen die Chancen offenbar nicht allzu gut, dass die Klage erfolgreich sein wird. Denn in seinem Hinweisbeschluss hat das Gericht erklärt, dass aus seiner Sicht die Klage gegen das Luftfahrtbundesamt unschlüssig sein könnte. Stattdessen müssten sich Schadenersatzansprüche an die Fluggesellschaft richten. Sollte die Zivilkammer des Landgerichts Braunschweig tatsächlich bei ihrer vorab veröffentlichten Einschätzung bleiben, dann wäre das ein weiterer herber juristischer Rückschlag für die Hinterbliebenen, die mit einer Reihe anderer Schadenersatzklagen eben gegen die Lufthansa bereits gescheitert waren.
1: Bundespräsident Steinmeier hat zum Tod des norwegischen Königs Harald sein Beileid ausgesprochen. Er würdigte den Monarchen als prägende Persönlichkeit seines Landes und als Versöhner in Europa. Aus Berlin Dietrich Karlmeurer.
6: In einem Kondolenzschreiben an Haralds Sohn und Nachfolger König Håkon VIII. Sprach er der Königsfamilie und dem norwegischen Volk sein Mitgefühl aus. Steinmeier würdigte Harald V. als engagiertes Staatsoberhaupt. Der König habe sein Leben in den Dienst seines Landes gestellt und sich mit großer Kraft für Norwegen eingesetzt. Die enge Verbundenheit der Menschen mit ihrem König zeige sich auch in diesen Tagen. Der Bundespräsident erinnerte an die engen Beziehungen zwischen Deutschland und Norwegen. Harald V. habe die Freundschaft beider Länder geprägt.
1: Das waren die Nachrichten. Das Wetter in Norddeutschland. Anfangs noch trocken, gebietsweise kräftige, unwetterartige Schauer und Gewitter. Höchstwerte 21 bis 27 Grad. Morgen Wolken, einige Schauer und Gewitter. Im Osten freundliche Phasen, 21 bis 25 Grad. Am Sonntag Regen, etwas Sonne, 20 bis 25 Grad. 13.05 Uhr.
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7: mit Sabine Kuse. Das Justizzentrum Hildesheim beteiligt sich an der landesweiten Woche der Gerechtigkeit. Diese beginnt am Montag und soll die Bedeutung des Rechtsstaates und die Aufgaben der Justiz sichtbar machen. Hildesheim widmet sich in der Woche dem Schwerpunkt Betreuungsrecht. Bei verschiedenen Veranstaltungen am Montag, Mittwoch, Donnerstag und Freitag kann man mit Experten vor Ort ins Gespräch kommen. Zudem findet am Dienstag um 19 Uhr eine Podiumsdiskussion im Schwurgerichtssaal statt mit dem Thema Grenzfälle der Gerechtigkeit. Eine 33-jährige Radfahrerin wurde gestern Mittag bei einem Verkehrsunfall in der Theaterstraße leicht verletzt. Die junge Frau fuhr gerade an einem geparkten Transporter vorbei, als ihr ein dunkler PKW entgegenkam. Die Frau habe gebremst und war anschließend gestürzt. Der Autofahrer entfernte sich vom Unfallort. Die Polizei sucht nun nach Zeugen des Unfalls und dem Fahrer des dunklen PKW. Der Aktivspielplatz Aki feiert am Samstag sein 50-jähriges Bestehen. Zunächst soll es von 14 bis 18 Uhr ein Familienfest mit Kletterwand, Menschenkicker und vielen Mitmachaktionen geben. Ab 19 Uhr schließt sich dann eine Party für Jugendliche im Alter bis 21 Jahre an. Die offizielle Eröffnungsrede wird Oberbürgermeister Dr. Ingo Meyer halten. Den Abschluss der Jubiläumsfeier bildet ein Mitbringpicknick am Sonntag von 11 bis 14 Uhr.
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0: Die auf der einen Seite parken die ganzen Autos auch nicht immer unbedingt rechtens. Das ist das große Problem.
1: Sagt Martin Schmiech.
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1: Um 14 Uhr mit Astrid Fietz. 2 Tage nach der Sturzflut im Himalaya ist die Zahl der Todesopfer auf mehr als 540 gestiegen. Die Such- und Bergungsarbeiten gestalten sich in dem Katastrophengebiet weiterhin schwierig. Unser Korrespondent Christoph Kober in Peking zum Stand der Rettungsarbeiten.
2: Chinesische Einsatzkräfte hatten den schwer getroffenen Grenzübergang zwischen Tibet und Nepal bis gestern Abend noch gar nicht erreicht. Zufahrtswege sind vor allem durch Schlammmassen schwer bis gar nicht zu befahren, wenngleich die Einsatzkräfte offenbar einen Teil des Weges mittlerweile passierbar gemacht haben. Das massive Gebäude am Grenzübergang, welches die Fluten am Mittwoch einfach mit und eingerissen hatten, war ja jenes, das man in weltweit geteilten Videoaufnahmen gesehen hat. Auf nepalesischer Seite haben die Rettungsteams Hubschrauber eingesetzt, um nach Überlebenden zu suchen und Hilfsgüter für tausende von der Außenwelt abgeschnittene Menschen abzuwerfen. Einsatzkräfte haben außerdem Dutzende Leichen im Flachland geborgen.
1: Zur Abwehr hybrider Bedrohungen will Bundesinnenminister Dobrindt die Zusammenarbeit mit den anderen Ostseeanrainerstaaten ausbauen. Konkret schlägt er vor, eine sogenannte Taskforce einzurichten, um sich länderübergreifend schnell auszutauschen. Ziel sei es, einen gemeinsamen Sicherheitsraum zu schaffen, sagte Dobrindt vor Beginn von Beratungen mit den Innenministern aus anderen Ostseeländern. Im Mittelpunkt der Konferenz in Flensburg steht ein gemeinsames Vorgehen gegen potenziell gefährliche Drohnen, insbesondere an Flug- und Seehäfen. Außerdem soll etwa der Umgang mit der russischen Schattenflotte eine Rolle spielen. Mario Vogt bleibt Ministerpräsident in Thüringen. Der Misstrauensantrag der AfD um Landesfraktionschef Höcke gegen den CDU-Politiker ist gescheitert. Aus Erfurt Jan Breuer.
3: Björn Höcke bekam 33 Stimmen, notwendig gewesen wären mindestens 45. Dennoch ist das eine Stimme mehr, als die AfD-Fraktionssitze hat im Erfurter Landtag. Bei der Begründung des Misstrauensantrags forderte Björn Höcke den Ministerpräsidenten erneut auf, die politischen Konsequenzen zu ziehen aus der Aberkennung seines Doktortitels durch die TU Chemnitz und seinem umstrittenen Umgang mit künstlicher Intelligenz beim Schreiben mehrerer Zeitungsbeiträge und verschiedener Gedenkreden. Vertreter der regierungstragenden Fraktionen von CDU, BSW und SPD warfen Höcke daraufhin vor, eine politische Showveranstaltung kurz vor der Landtagswahl in Sachsen-Anhalt abzuhalten.
1: In Norddeutschland sind aktuell etwas mehr Arbeitslose gemeldet als im Juli. Für die kommenden Monate rechnen die Arbeitsagenturen wieder mit einer Belebung. Aus der NDR-Nachrichtenredaktion Inken Henkel.
4: In Hamburg ist die Arbeitslosigkeit auf dem höchsten Stand seit 20 Jahren. Im August waren fast 100.000 ohne Arbeit. Leicht gestiegen ist die Zahl auch in Schleswig-Holstein und in Mecklenburg-Vorpommern. Nach Angaben der Regionaldirektion Nord der Bundesagentur für Arbeit waren im Nordosten zuletzt über 64.000 Menschen arbeitslos. 1,2% mehr als im Juli. Der Anstieg soll aber typisch für die Jahreszeit sein. Viele Betriebe stellten erst nach den Ferien wieder neues Personal ein. Die Arbeitslosigkeit in Niedersachsen hat sich im August im Vergleich zum Vormonat kaum verändert.
1: Vor dem Landgericht Braunschweig hat ein Prozess um Schadenersatzansprüche im Zusammenhang mit dem Absturz eines Germanwings-Flugzeugs im März 2015 begonnen. Hinterbliebene der Opfer haben den Staat verklagt, weil er ihrer Ansicht nach die Flugtauglichkeit des Co-Piloten nicht ausreichend überprüft hat. 30 Anklägerinnen und Kläger verlangen Entschädigungen zwischen 500 und 110.000 Euro. Der Co-Pilot hatte den Absturz absichtlich herbeigeführt. Eine Untersuchung hat ergeben, dass er psychische Probleme hatte. Heute haben die Parteien in einer mündlichen Verhandlung ihre Argumente vorgetragen. Das Braunschweiger Gericht will Anfang Oktober entscheiden, wie es weitergeht. Bei dem Absturz waren 150 Menschen gestorben. Bundespräsident Steinmeier hat zum Tod des norwegischen Königs Harald sein Beileid ausgesprochen. Er würdigte den Monarchen als prägende Persönlichkeit seines Landes und als Versöhner in Europa. Aus Berlin Dietrich Kallmeurer.
5: In einem Kondolenzschreiben an Haralds Sohn und Nachfolger König Håkon den 8. sprach er der Königsfamilie und dem norwegischen Volk sein Mitgefühl aus. Steinmeier würdigte Harald den 5. als engagiertes Staatsoberhaupt. Der König habe sein Leben in den Dienst seines Landes gestellt und sich mit großer Kraft für Norwegen eingesetzt. Die enge Verbundenheit der Menschen mit ihrem König zeige sich auch in diesen Tagen. Der Bundespräsident erinnerte an die engen Beziehungen zwischen Deutschland und Norwegen. Harald der 5. habe die Freundschaft beider Länder geprägt.
1: Das waren die Nachrichten. Das Wetter in Norddeutschland. Anfangs noch trocken, gebietsweise kräftige, unwetterartige Schauer und Gewitter. Höchstwerte 21 bis 27 Grad. Morgen Wolken, einige Schauer und Gewitter, im Osten freundliche Phasen, 21 bis 25 Grad. Am Sonntag zeitweise Regen, etwas Sonne, 20 bis 25 Grad. Am Montag wechselhaft mit Schauern und Gewittern, 19 bis 24 Grad. 14.05 Uhr.
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6: mit Sabine Kuse. Das Justizzentrum Hildesheim beteiligt sich an der landesweiten Woche der Gerechtigkeit. Diese beginnt am Montag und soll die Bedeutung des Rechtsstaates und die Aufgaben der Justiz sichtbar machen. Hildesheim widmet sich in der Woche dem Schwerpunkt Betreuungsrecht. Bei verschiedenen Veranstaltungen am Montag, Mittwoch, Donnerstag und Freitag kann man mit Experten vor Ort ins Gespräch kommen. Zudem findet am Dienstag um 19 Uhr eine Podiumsdiskussion im Schwurgerichtssaal statt mit dem Thema Grenzfälle der Gerechtigkeit. Eine 33-jährige Radfahrerin wurde gestern Mittag bei einem Verkehrsunfall in der Theaterstraße leicht verletzt. Die junge Frau fuhr gerade an einem geparkten Transporter vorbei, als ihr ein dunkler PKW entgegenkam. Die Frau habe gebremst und war anschließend gestürzt. Der Autofahrer entfernte sich vom Unfallort. Die Polizei sucht nun nach Zeugen des Unfalls und dem Fahrer des dunklen PKW. Der Aktivspielplatz Aki feiert am Samstag sein 50-jähriges Bestehen. Zunächst soll es von 14 bis 18 Uhr ein Familienfest mit Kletterwand, Menschenkicker und vielen Mitmachaktionen geben. Ab 19 Uhr schließt sich dann eine Party für Jugendliche im Alter bis 21 Jahre an. Die offizielle Eröffnungsrede wird Oberbürgermeister Dr. Ingo Meyer halten. Den Abschluss der Jubiläumsfeier bildet ein Mitbringpicknick am Sonntag von 11 bis 14 Uhr.
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1: Um 15 Uhr mit Tarek Yusbashi. Nach der schweren Sturzflut in der Grenzregion zwischen Nepal und China sind inzwischen mehr als 540 Tote geborgen worden und rund 1000 Menschen werden noch vermisst. Die Bundesregierung geht aktuell davon aus, dass unter den Vermissten eine niedrige zweistellige Zahl Deutscher ist. Aus Berlin Nicole Markwald.
2: Der Sprecher des Auswärtigen Amtes erklärte, die deutschen Botschaften in Kathmandu und Peking stünden in engem Kontakt mit den Familien der Betroffenen und den örtlichen Behörden. Doch die Lage in dem Katastrophengebiet sei nach wie vor unübersichtlich. Darüber hinaus stellt die Bundesregierung finanzielle Unterstützung über internationale Hilfsfonds bereit. Der Katastrophenfonds der Internationalen Föderation der Rotkreuz- und Rothalbmondgesellschaften gab 1,2 Millionen Dollar für das nepalesische Rote Kreuz frei. Deutschland unterstützt diesen Fonds seit langem. Mittel für die medizinische Grundversorgung, Schutzräume und Trinkwasser liefen über einen Notfallfonds der Vereinten Nationen. Direkte staatliche Hilfe haben die nepalesischen Behörden bisher abgelehnt.
1: In Flensburg berät Bundesinnenminister Dobrindt mit mehreren EU-Kollegen darüber, wie der Ostseeraum besser vor hybriden Bedrohungen geschützt werden kann. Ziel ist unter anderem, dass sich die Anrainerstaaten der Ostsee etwa beim Umgang mit Drohnen stärker vernetzen. Es werden aber auch Beispiele gezeigt, wie Drohnen abgewehrt werden können. Per Axel Kröske in Flensburg mit den Einzelheiten.
3: Demonstriert werden mehrere Szenarien. Zum einen die Möglichkeit, so eine Drohne mit einem Netz herunterzuholen. Zweite Möglichkeit, eine elektromagnetische Wand aufzubauen. Da geht es dann eben darum, die Funksignale so zu stören, dass die Drohne nicht mehr das tut, was der Angreifer will. Aber die große Überschrift ist, sich hier zu koordinieren, die Ostsee zu einem gemeinsamen Sicherheitsraum zu machen. Das heißt, dass Entscheidungskompetenzen aufgebaut werden. Und Innenminister Dobrindt sprach von einer Taskforce, wo es einfach um schnelle Informationsflüsse geht und dann vielleicht im nächsten Schritt erst gemeinsame Eingreiftruppen. Aber dazu war hier noch gar nichts konkret.
1: Die Fraktionsführungen von Union und SPD haben ihre zweitägige Klausurtagung in Münster beendet. Im Mittelpunkt stand das beschlossene Reformpaket der Sozialsysteme. Aus Münster Sabine Henkel.
4: Was im letzten Jahr schon von Bundeskanzler Merz in Aussicht gestellt wurde, soll jetzt Realität werden. Reformen zur Rente, zur Gesundheit und Pflege, aber auch im Bereich der Steuern und am Arbeitsmarkt sollen in den nächsten Wochen angestoßen und bis zum Jahresende gesetzt werden. Einige Vorhaben müssen zunächst noch von den zuständigen Ministern und Ministerinnen in Gesetzentwürfe geschrieben werden, auch das zur Rente. Die Fraktionsvorsitzenden Mirsch und Frei haben mehrfach betont, dass sie von einem Kompromiss auch bei der Rente mit 63 überzeugt sind. Die Klausur in Münster diente vor allem der Selbstvergewisserung und dem Aufbau einer neuen Arbeitsbeziehung zwischen den Fraktionschefs.
1: Vor dem Landgericht Braunschweig hat ein Prozess über Schadensersatzansprüche im Zusammenhang mit dem Absturz eines Germanwings-Flugzeugs im März 2015 begonnen. Hinterbliebene der Opfer haben den Staat verklagt, weil er ihrer Ansicht nach die Flugtauglichkeit des Co-Piloten nicht ausreichend überprüft hat. 30 Klägerinnen und Kläger verlangen Entschädigungen zwischen 500 und 110.000 Euro. Der Co-Pilot hatte den Absturz absichtlich herbeigeführt. Eine Untersuchung hat ergeben, dass er psychische Probleme hatte. Das Braunschweiger Gericht will Anfang Oktober entscheiden, wie es weitergeht. Bei dem Absturz waren 150 Menschen gestorben. Bundespräsident Steinmeier hat zum Tod des norwegischen Königs Harald sein Beileid ausgesprochen. Er würdigte den Monarchen als prägende Persönlichkeit seines Landes und als Versöhner in Europa. Aus Berlin Dietrich Karl Meurer.
5: In einem Kondolenzschreiben an Haralds Sohn und Nachfolger König Håkon den VIII. Sprach er der Königsfamilie und dem norwegischen Volk sein Mitgefühl aus. Steinmeier würdigte Harald den V. als engagiertes Staatsoberhaupt. Der König habe sein Leben in den Dienst seines Landes gestellt und sich mit großer Kraft für Norwegen eingesetzt. Die enge Verbundenheit der Menschen mit ihrem König zeige sich auch in diesen Tagen. Der Bundespräsident erinnerte an die engen Beziehungen zwischen Deutschland und Norwegen. Harald der V. habe die Freundschaft beider Länder geprägt.
1: Das waren die Nachrichten. Das Wetter in Norddeutschland: gebietsweise kräftige, unwetterartige Schauer und Gewitter, auch trockene Phasen bei Höchstwerten von 21 bis 27 Grad. Nachts länger trocken, noch letzte Schauer und Gewitter bei Tiefstwerten von 17 bis 12 Grad. Morgen Wolken, einige Schauer und Gewitter, im Osten freundliche Phasen, 21 bis 25 Grad. Und am Sonntag dann zeitweise Regen und etwas Sonne. Die Temperaturen liegen bei 20 bis 25 Grad. Es ist 15.05 Uhr.
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6: mit Sabine Kuse. Das Justizzentrum Hildesheim beteiligt sich an der landesweiten Woche der Gerechtigkeit. Diese beginnt am Montag und soll die Bedeutung des Rechtsstaates und die Aufgaben der Justiz sichtbar machen. Hildesheim widmet sich in der Woche dem Schwerpunkt Betreuungsrecht. Bei verschiedenen Veranstaltungen am Montag, Mittwoch, Donnerstag und Freitag kann man mit Experten vor Ort ins Gespräch kommen. Zudem findet am Dienstag um 19 Uhr eine Podiumsdiskussion im Schwurgerichtssaal statt mit dem Thema Grenzfälle der Gerechtigkeit. Eine 33-jährige Radfahrerin wurde gestern Mittag bei einem Verkehrsunfall in der Theaterstraße leicht verletzt. Die junge Frau fuhr gerade an einem geparkten Transporter vorbei, als ihr ein dunkler PKW entgegenkam. Die Frau habe gebremst und war anschließend gestürzt. Der Autofahrer entfernte sich vom Unfallort. Die Polizei sucht nun nach Zeugen des Unfalls und dem Fahrer des dunklen PKW. Der Aktivspielplatz Aki feiert am Samstag sein 50-jähriges Bestehen. Zunächst soll es von 14 bis 18 Uhr ein Familienfest mit Kletterwand, Menschenkicker und vielen Mitmachaktionen geben. Ab 19 Uhr schließt sich dann eine Party für Jugendliche im Alter bis 21 Jahre an. Die offizielle Eröffnungsrede wird Oberbürgermeister Dr. Ingo Meyer halten. Den Abschluss der Jubiläumsfeier bildet ein Mitbringpicknick am Sonntag von 11 bis 14 Uhr.
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0: um 16 Uhr mit Tarek Yusbashi. Zwei Tage nach der verheerenden Sturzflut im Himalaya und inzwischen mehr als 540 bestätigten Todesopfern suchen Rettungskräfte in Nepal und Tibet weiter nach Überlebenden. Ihr Einsatz in den Schlammmassen erfolgt inmitten von Warnungen von neuen Überschwemmungen. Aus Neu-Delhi, Lena Bodewein.
1: Nach wie vor sind viele Bereiche der betroffenen Himalaya-Region nicht über den Landweg zu erreichen. Sie können nur durch die Luft versorgt werden. Helikopter der nepalesischen Armee werfen Hilfsgüter wie Decken, Planen und Medikamente ab. Gleichzeitig werden Verletzte in Krankenhäuser der Hauptstadt Kathmandu gebracht. Die nepalesische Armee hat nach eigenen Angaben mehr als 3000 Menschen gerettet. Viele Überlebende hatten sich auf Häuserdächer oder in Wälder gerettet, waren um ihr Leben die Berghänge hochgeklettert. Gleichzeitig erzählen viele, dass fast ganze Dörfer mitgerissen worden seien und nur die wenigsten der Wucht der Flutwelle entkommen konnten.
0: Die zweitägige Klausurtagung der Fraktionsvorstände von Union und SPD ist beendet. In Münster in Nordrhein-Westfalen ging es vor allem um die geplanten Reformen in den Bereichen Rente, Steuern, Gesundheit und Pflege. Diese sollen nach den Worten des Unionsfraktionsvorsitzenden Frei in den kommenden 4 Monaten umgesetzt werden. Das sei ein fester Fahrplan, bekräftigte Freis Amtskollege von der SPD, Miersch.
2: Das sind unsere Vorhaben der nächsten Wochen und Monate. Einiges bedarf noch der Vorbereitung seitens der Regierung. Aber dann, glaube ich, steht am Ende des Jahres tatsächlich ein Paket, wo man zeigen kann, dass das, was wir auch versprochen haben, dass das, was wir uns vorgenommen haben, nämlich in die Zukunftsfähigkeit des Landes, sowohl wirtschaftliche Art, aber auch sozialer Art und Weise, dass wir Sicherheit dort schaffen, dass das am Ende in handfesten Gesetzen umgesetzt wird, dass dabei noch Diskussionen erfolgen werden, dass es auch immer wieder um die Frage geht, wie wir die unterschiedlichen Sichtweisen, die wir teilweise programmatisch haben, auch zusammenbringen. Das gehört dazu.
0: SPD-Fraktionschef Miersch. Die Grünen sind dafür, dass der Bund wesentlich mehr Geld für den Hitzeschutz ausgibt. Das hat der Bundesvorstand auf einer Klausurtagung beschlossen. Nach den Vorstellungen der Partei sollte der Staat bis 2030 eine Million neue Straßenbäume pflanzen. Städte und Gemeinden sollen zusätzliches Geld erhalten, damit sie vor Ort Hitzeschutzmaßnahmen finanzieren können. So sollten Trinkbrunnen, Nebelduschen und Sonnensegel für Abkühlung sorgen. Schulen, Krankenhäuser und Pflegeeinrichtungen bräuchten Hilfe beim Einbau von Klimaanlagen. Weiterhin ruft die Partei dazu auf, den Kampf gegen die Erderwärmung energischer voranzutreiben. In der Demokratischen Republik Kongo haben die ersten Impfungen gegen das Ebola-Virus begonnen. Inzwischen sind bereits mehr als 2700 Menschen an Ebola verstorben. Aus Nairobi, Karin Bensch.
3: Die kongolesische Regierung möchte offenbar zeigen, dass sie alles Mögliche tut, um den heftigen Ebola-Ausbruch in den Griff zu bekommen. Denn die Zahl der Infizierten und Toten steigt dramatisch weiter. Der Impfstoff wurde allerdings nicht für den Erreger Bundibugyo entwickelt, der sich derzeit im Kongo ausbreitet, sondern für eine andere Ebola-Variante. Ob der Impfstoff trotzdem wirkt, ist noch nicht erwiesen. Nach Einschätzung der Weltgesundheitsorganisation WHO könne der Impfstoff einen gewissen Schutz bieten. Die WHO hat 70.000 Dosen des Erwebo-Impfstoffs zugesagt. 50.000 Dosen sollen an medizinisches Personal und Einsatzkräfte verimpft werden, die vor Ort in den Krisenregionen gegen die Epidemie kämpfen.
0: Norwegen trauert um König Harald V. Das Staatsoberhaupt ist heute früh im Alter von 89 Jahren gestorben. Aus Oslo, Arne Bartram.
4: Tausende Menschen haben sich auf dem Platz vor dem Schloss hier in Oslo versammelt. Sie legen Blumen nieder, schwenken die norwegische Flagge und nehmen Abschied von ihrem König Harald. Norwegens Ministerpräsident Gahr Støre hat in seiner Ansprache gesagt, die Norweger werden sich an König Harald erinnern für seine Liebe zum Volk, seinen Humor und seine Wärme. Mit dem Tod von Harald beginnt auch eine neue Ära für Norwegen. Sein Sohn Håkon ist nun neuer König. Der 53-Jährige hat sich bereits mit der Regierung getroffen und wird vor dem Parlament seinen Eid ablegen. Außerdem wird eine Ansprache des neuen Königs ans Volk erwartet. Eine Krönung gibt es in Norwegen nicht.
0: Das waren die Nachrichten. Das Wetter in Norddeutschland, gebietsweise kräftige, unwetterartige Schauer und Gewitter, auch trockene Phasen bei Höchstwerten von 21 bis 27 Grad. Nachts länger trocken, noch letzte Schauer und Gewitter, Tiefstwerte 17 bis 12 Grad. Morgen Wolken, einige Schauer und Gewitter, im Osten freundliche Phasen 21 bis 25 Grad. Und am Sonntag zeitweise Regen und etwas Sonne, dann bei 20 bis 25 Grad. Es ist 16:05 Uhr.
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6: 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Das Justizzentrum Hildesheim beteiligt sich an der landesweiten Woche der Gerechtigkeit. Diese beginnt am Montag und soll die Bedeutung des Rechtsstaates und die Aufgaben der Justiz sichtbar machen. Hildesheim widmet sich in der Woche dem Schwerpunkt Betreuungsrecht. Bei verschiedenen Veranstaltungen am Montag, Mittwoch, Donnerstag und Freitag kann man mit Experten vor Ort ins Gespräch kommen. Zudem findet am Dienstag um 19 Uhr eine Podiumsdiskussion im Schwurgerichtssaal statt mit dem Thema Grenzfälle der Gerechtigkeit. Eine 33-jährige Radfahrerin wurde gestern Mittag bei einem Verkehrsunfall in der Theaterstraße leicht verletzt. Die junge Frau fuhr gerade an einem geparkten Transporter vorbei, als ihr ein dunkler PKW entgegenkam. Die Frau habe gebremst und war anschließend gestürzt. Der Autofahrer entfernte sich vom Unfallort. Die Polizei sucht nun nach Zeugen des Unfalls und dem Fahrer des dunklen PKW. Der Aktivspielplatz Aki feiert am Samstag sein 50-jähriges Bestehen. Zunächst soll es von 14 bis 18 Uhr ein Familienfest mit Kletterwand, Menschenkicker und vielen Mitmachaktionen geben. Ab 19 Uhr schließt sich dann eine Party für Jugendliche im Alter bis 21 Jahre an. Die offizielle Eröffnungsrede wird Oberbürgermeister Dr. Ingo Meyer halten. Den Abschluss der Jubiläumsfeier bildet ein Mitbringpicknick am Sonntag von 11 bis 14 Uhr.
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9: Herzlich willkommen zu einem neuen Freitagsmagazin der Tonkirche auf Radio Tonkuhle. Mein Name ist Heidemarie Zentgraf und ich bin redaktionell verantwortlich für diese Sendung und bin gerade durch den Starkregen vom Neustädter Markt zum Sender gelaufen. Im Mittelpunkt des heutigen Magazins steht mal wieder ein Abschied. Morgen am 29. August wird Lutz Krügener, Pastor an der Martin-Luther-Kirche in der Hildesheimer Nordstadt, in einem Gottesdienst in den Ruhestand verabschiedet. Aus diesem Anlass habe ich ein längeres Gespräch mit ihm geführt. Außerdem kommt am nächsten Donnerstag der King of Klezmer zu einem Konzert nach Hildesheim und darauf möchte ich neugierig machen. Daneben gibt es wie immer Nachrichten, Veranstaltungshinweise und Musik. Beginnen möchte ich dieses Magazin aber mit einem Beitrag zu einem Feiertag, den unsere orthodoxen Glaubensgeschwister heute begehen. Passend dazu hören wir aus den Freitönen das Lied »Mit dir, Maria, singen wir«, eine Vertonung des Magnificats, des Lobgesangs aus dem Lukas-Evangelium.

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1: Heute, am 28. August, feiern unsere orthodoxen Glaubensgeschwister die sogenannte Entschlafung Mariae, also den Tod der Mutter Jesu Christi. Die Katholikinnen und Katholiken feiern dieses Fest am 15. August. Sowohl in der katholischen als auch in der orthodoxen Kirche wird Maria als Himmelskönigin und Vermittlerin zwischen dem Menschen und Gott angesehen. Jesus hatte bei seiner Kreuzigung seine Mutter seinem Lieblingsjünger Johannes anvertraut und so soll sie bei ihm gelebt haben. Die Legenden berichten, dass sie immer wieder darum gebetet hat, dass sie bald in die Ewigkeit eingehen könne, um wieder mit Jesus vereint zu werden. Der Erzengel Gabriel, der ihr schon die Geburt Jesu verkündigt hatte, soll ihr auch 3 Tage im Voraus ihren Tod angekündigt haben. Dies werde aber kein Tod im herkömmlichen Sinne sein, sondern ein Übergang in ein Leben in der Unsterblichkeit. Das erzählte sie Johannes und der rief die Apostel, die in der ganzen bekannten Welt als Missionare unterwegs waren, zu sich, um von Maria Abschied zu nehmen. Zum angekündigten Zeitpunkt kam Jesus mit vielen Engeln aus dem Himmel und trug die Seele Marias hinauf. Der Legende nach wurde Maria auch im Garten Gethsemane begraben. Das Fest Mariae Entschlafung wird mit einer besonderen Prozession beendet. Sie wird Begräbnis der Gottesgebärerin genannt. Am Ende der Nachtwache, während das Grabtuch mit der Darstellung der Gottesmutter in der Mitte der Kirche liegt, wird es in einer Prozession um die Kirche getragen und in den Altar abgelegt. Die liturgische Farbe an diesem Tag ist blau, in Anlehnung an den blauen Mantel, mit dem Maria meist dargestellt wird. Für evangelische Christen ist Maria keine Heilige, die anzubeten ist. Martin Luther hat in einer Auslegung des Magnifikats einmal festgestellt, dass Maria Vorbild aller Menschen ist, die allein auf Gottes Gnade und nicht auf ihr eigenes Sein und Tun vertrauen. Gottes Erwählung hätte also jede Frau treffen können und jede wäre wie Maria in denselben Jubel über Gott ausgebrochen. Denn Gottes Gnade macht uns zu fröhlichen Christen, sagt der Reformator. Auch deshalb wollte ich in diesem orthodoxen Feiertag in der ökumenischen Tonkirche vorstellen.

0: Mit diesem meditativen Lied aus den Freitönen, das aus Taizé stammt, möchte ich zum nächsten Thema überleiten. Seit knapp 6 Jahren war Pastor Lutz Krügener in der Martin-Luther-Kirche in der Hildesheimer Nordstadt tätig. Am morgigen Samstag wird er nun in einem Gottesdienst in den Ruhestand verabschiedet. Er war schon oft zu verschiedenen Themen mein Interviewpartner in der Thunkirche und deshalb wollte ich mit ihm auch auf sein Berufsleben zurückblicken. Mein heutiger Gesprächspartner ist Pastor Lutz Krügener aus der Martin-Luther-Gemeinde. Ich danke Ihnen, dass Sie heute noch mal Zeit für die Thunkirche haben. Wie sind Sie eigentlich dazu gekommen, Pastor zu werden? Kommen Sie aus einem Pastorenhaus?
1: Nein, es ist mir nicht in die Wiege gelegt, wie man sagt. Ich komme aus einer Familie, wo die eine Seite alles so kleine Selbstständige waren. Lebensmittelladen, Blumenladen, meine Mutter dann Kosmetik, Fußpflege. Deshalb war ich der Erste, der diesen Beruf ergriff. Hat und es sieht auch im Moment so aus, dass ich das auch erstmal so bleibe. Schätze ich auch sehr, dass meine Eltern diesen Weg mitgegangen sind, weil das war für sie schon sehr überraschend, als ich das sagte, dass ich Theologie studieren möchte. Ja, das waren dann verschiedene Einflüsse. Für mich eigentlich immer wesentlich Menschen. Mein Konfirmator, noch gar nicht so während des Konfirmandenunterrichts, ja, ich fand ihn irgendwie interessant. Er war so ein Typ, sage ich jetzt mal. Dann kam ich ihm aber auch später als Religionslehrer und ja, das war oft kontrovers und ein bisschen quer, aber es war einfach spannend mit ihm, die Gespräche eben auch. Das war ein Einfluss und dann war tatsächlich auch ein Einfluss das, wo ich jetzt gerade mit Jugendlichen wieder sein durfte, Taizé. Ich bin als noch gerade 17-Jähriger ganz alleine nach Taizé gefahren, ohne eigentlich wirklich zu wissen, was es ist. Ich hatte so vage gehört und es war so eine Zeit, wo ich sehr auf der Suche war. Und dieser Ort hat bei mir, wie man sagt, so einen Nerv getroffen. Das erstmal spannend fand, diese Lebensform, warum entscheiden sich Menschen in Einfachheit, in Ehelosigkeit zu leben. Das wusste ich, das ist nicht mein Weg, aber es war interessant. Wie kommt jemand dazu? Und ich fand es sehr überzeugend, wie sie ihren Glauben gelebt haben. Und wie er aber auch vermittelt wurde. Da merkte ich mit mal, da öffnet sich was in mir. Ich kam so aus der Umweltbewegung, die damals anfing. Frieden, Gerechtigkeit, Bewahrung der Schöpfung, das waren schon als junger Mensch meine Themen. Und hier hatte ich so das Gefühl, ja, und jetzt kommt hier noch was dazu. Der Glaube. Und das Ganze kriegt ein anderes Fundament für mich auch. So habe ich mich dann immer mehr damit befasst und dann habe ich Zivildienst gemacht am Röderhof und auch da wieder ein sehr praktisch gelebtes Christentum erlebt. Ja, und in diesen Einflüssen ist dann so die Entscheidung gefallen, so mit 20, ich würde gern Pastor werden und dafür studiere ich Theologie.

0: Im zweiten Teil meines Gesprächs mit Pastor Lutz Krügener hier im Freitagsmagazin der Tonkirche auf Radio Tonkuhle geht es um seine beruflichen Stationen und Schwerpunkte seiner Arbeit. Welche beruflichen Stationen liegen jetzt hinter Ihnen? Ich weiß, dass Sie in Saarstedt mal Pastor waren und auch Friedensbeauftragter unserer Landeskirche. Können Sie noch sowas kurz nennen?
1: Meine erste Station war in der Berufsschule. Ich war Pastor in der Berufsschule in Holzminden. Habe also Religion unterrichtet mit einer Zweidrittelstelle und mit einem Drittel ist man dann im Kirchenkreis, Kirchenkreisjugenddienst, Predigtauftrag in der Gemeinde. Aber Schwerpunkt war Schule und das war äußerst spannend und ich sage mal eine gute Sprachschule nach dem Studium und Vikariat. Wie spreche ich jetzt mit Menschen und versuche das, was mir wichtig ist, möglichst einfach, möglichst klar rüberzubringen. Von daher war das eine spannende Zeit.
0: Sie waren ja im August noch einmal mit einer Gruppe Jugendlicher in Tessé, was Sie vorhin schon erwähnt hatten, dass Tessé für Sie sehr prägend ist. Was ist so besonders faszinierend an dieser ökumenischen Gemeinschaft?
1: Also ich fahre seit Ende der 70er dahin, also schon einen langen Zeitraum. Und so zu sehen, das ist ein Ort, bei allen Abbrüchen, die wir in Kirche auch erleben, da kommen jeden Sommer Tausende von jungen Menschen. In der Woche, wo wir da waren, waren wir 4.000 aus ganz Europa. Und das ist schon mal in sich, finde ich das immer wieder faszinierend, dass das geht. All die Jahrzehnte ist alles sehr, sehr einfach, sehr, sehr schlicht. Das bleibt auch so, weil das ihr Grundsatz ist. Und auch das finde ich faszinierend, dass das klappt, dass da nicht aufgestockt wurde und man heute nur noch ein oder zwei Bettzimmer. Nein, wir schlafen weiter in den Baracken. Das Essen ist einfach, aber es ist ein Geist zu spüren. Und das ist, glaube ich, das, was für mich Tessé ausmacht. Und eben auch die Ökumene, wirklich gelebte Ökumene. Es ist, glaube ich, die einzige wirkliche Gemeinschaft, die nach den mönchischen Prinzipien lebt, die wirklich ökumenisch ist, also gegründet evangelisch, aber heute viele Katholiken mit dabei, auch katholische Priester dabei. Man feiert dennoch die Eucharistie zusammen und findet Wege, geht an Grenzen, wie kann man Ökumene wirklich konkret leben.

0: Das war ein typisches Taizé-Lied. Diese Lieder hat Pastor Krügener übrigens für unser Interview selbst ausgewählt. Für ihn waren die Menschen in seiner Arbeit immer wichtig. Und noch ein Schwerpunkt kommt zur Sprache, das Pilgern. Was war für Sie in Ihrem Berufsleben das Wichtigste?
1: Ja, wenn ich es jetzt grundsätzlich sage, eigentlich auf allen Stationen, also Berufsschule hatte ich ja schon erwähnt, dann haben Sie gesagt Sarstedt, ich sag mal ganz normal, Gemeindepastor, 17 Jahre. Dann eben die Friedensarbeit und jetzt die letzten 6 Jahre in Martin Luther. Auch da wieder die Menschen, eigentlich die Begleitung von Menschen, der Kontakt zu den Menschen, das mag ich und das ist mir einfach wichtig. Und dabei, wenn es gut geht, Werte und Glauben vermitteln. Da habe ich eben auch meine Ziele, meine Ideen, meine Werte, die ich gerne versuche weiterzugeben. Und das habe ich auch an allen Orten mindestens probiert. Also einerseits die Begleitung und dann aber auch die Vermittlung.
0: Sie haben ja hier in der Nordstadt auch öfter Stadtspaziergänge angeboten oder Pilgerwege. Und haben auch eine private Pilgergruppe, mit der Sie schon den Weg von Loccum nach Völkenroda in Etappen gewandert sind. Was macht Pilgern für Sie aus?
1: Ja, Pilgern verbindet für mich einfach erstmal Dinge, die ich mag. Ich bin gern in der Natur, ich bin gern unterwegs, ich wandere gerne. So, das ist schon mal in sich für mich immer schön, tut mir einfach gut, draußen zu sein. Das Plus ist sozusagen wieder für mich, deshalb eben Pilgern, so wie wir es evangelisch verstehen, ist eigentlich ja eher, ich sag mal, ein bisschen spirituelles Wandern. Also wir sind unterwegs, alleine, zu zweit, in der Gemeinschaft und neben dem Genießen der Natur setzen wir noch kleine spirituelle Impulse. Und dieses öffnet für mich wieder und ich finde, dieses Unterwegssein in der Natur, das Pilgern, macht unendlich dankbar. Geht mir jedenfalls so, weil ich erlebe, wie schön die Welt ist. Ich sehe auch die Schattenseiten. Ich bin auch kilometerlang an abgestorbenen Bäumen vorbeigegangen, jetzt an der Trockenheit. Aber dennoch, gerade beim Gehen, sieht man das Detail und sieht, wie wunderbar alles gemacht ist. Und das kann ich da besonders erleben und deshalb stellt sich bei mir ja tatsächlich so eine große Dankbarkeit ein, wenn ich unterwegs bin, wieder die Hoffnung natürlich, kann da ein bisschen andere mitnehmen. Ja, sind das diese Aspekte so für mich? Und dann ist es natürlich auch die Gemeinschaft.

0: aus Gesellschaft und Glauben. Hier sind die Kurznachrichten der Tonkirche auf Radio Tonkuhle. Am Montag dieser Woche wurde in der mittelitalienischen Stadt Amatrice der vielen Opfer des schweren Erdbebens im Jahr 2016 gedacht. In der Stadt und der gesamten Region bebte vor 10 Jahren die Erde tagelang. Ungefähr 300 Menschen starben, viele weitere wurden verletzt, zum Teil schwer. Allein in Amatrice starben 239 Menschen. Für jedes Opfer wurde zum Gedenken eine Glocke geläutet. Auch die italienische Ministerpräsidentin Giorgia Meloni nahm an der Zeremonie teil und sicherte den Beistand des Landes auch weiterhin zu. Nach wie vor sind in der fast völlig zerstörten Stadt Amatrice noch viele Bauarbeiten nötig. Die evangelische Hilfsaktion Brot für die Welt kann auch in der Jahresbilanz 2025 auf eine verlässliche Spendenbereitschaft blicken. Zusammen mit Bundesmitteln, kirchlichen Zuwendungen sowie Spenden aus der Bevölkerung standen im Jahr 2025 insgesamt 341,7 Millionen Euro zur Verfügung. Das waren rund 9,3 Millionen mehr als im Jahr 2024. Schwerpunkte der Arbeit waren und sind die Ernährungssicherung sowie die Armutsbekämpfung im globalen Süden. Am vergangenen Sonntag begannen in Schleswig-Holstein die Feierlichkeiten zum 80. Geburtstag des Bundeslandes mit einem ökumenischen Gottesdienst im Schleswiger Dom St. Petri. Geleitet wurde der ökumenische Gottesdienst unter anderem von der ehemaligen Hildesheimer Pastorin Nora Steen. Seit dem 1. November 2023 ist Steen Bischöfin im Sprengel Schleswig und Holstein der Nordkirche. Der Gottesdienst stand unter dem Motto »Einfach glücklich«. Nach Auffassung Steens bezeichnen diese Worte sowohl einen Gemütszustand als auch die Lebensauffassung der Menschen im sogenannten Land zwischen den Meeren. Sie hörten aus Gesellschaft und Glauben die Kurznachrichten der Tonkirche auf Radio Tonkuhle. Ich gebe zurück ins Freitagsmagazin.
1: Vor den Nachrichten aus Gesellschaft und Glauben mit Regina Pöschel hörten wir hier im Tonkirchenmagazin auf Radio Tonkuhle Udo Lindenberg. Sein Lied greift ein anderes Thema auf, mit dem sich der scheidende Pastor der Martin-Luther-Gemeinde schon immer beschäftigt hat und an dem er auch im Ruhestand weiter arbeiten wird: Friedensarbeit. Hören wir, was Lutz Krüger mir dazu und zu seinen Plänen für die Zukunft noch gesagt hat.
2: Sie sind ja auch Ende Juni in den Seniorenbeirat gewählt worden. Sicher ist das eine neue Aktivität für den Ruhestand. Welche Pläne haben Sie sonst noch für Ihren neuen Lebensabschnitt? Oder lassen Sie erstmal alles auf sich zukommen?
3: Also Seniorenbeirat muss ich wirklich erstmal abwarten. Ich habe es jetzt noch gar nicht geschafft, zu den Treffen zu kommen und mal sehen, wo ich mich da einbringen kann. Erstmal möchte ich auch Zeit haben. Zeit für meine Frau, Kinder, ich habe 3 Kinder, 3 Enkel, die leben alle in Berlin, dass da einfach ein bisschen mehr Raum ist, Zeit ist. Ich wohne ja auch in so einem genossenschaftlich gemeinsamen Wohnprojekt, da gibt es auch viele schöne Dinge, die wir da aufbauen. Da freue ich mich, wenn ich mich ein bisschen mehr einbringen kann. Bewegung in Sport war mir auch mein ganzes Leben wichtig und auch da hoffe ich, ein bisschen mehr machen zu können. Und dann kenne ich mich aber auch, dann werde ich mich auch einbringen an Orten. Ich lege ja mein Pastorensein nicht ab mit dem Ruhestand, also ich werde mit Sicherheit hier was machen. Ich habe auch den Kollegen schon gesagt, wenn sich einer aufrafft und bietet eine TC-Fahrt an, dann begleite ich die gerne und werde auch an anderen Stellen kirchlich auftauchen. Festgelegt habe ich mich an einer Stelle, sozusagen bei meinem Lebensthema eben auch Frieden und Gerechtigkeit. Ich habe mich in den Vorstand des sogenannten Antikriegshauses wählen lassen in Sievershausen, ein Ort ein Stück weg von Hildesheim, aber nicht zu weit, und werde so in dieses Thema nochmal stärker einsteigen. Das, naja, auch die Frage nach Demokratie und Veränderung. Das war mir ja immer ein Anliegen, auch so ein bisschen Kirche, Glauben und auch gesellschaftliche Verantwortung zusammenzubringen. Und in dem Feld werde ich mich bestimmt irgendwie noch bewegen, ja.
2: Ja, das habe ich mir gedacht, denn das war ja auch bei Ihnen hier in der Nordstadt, ist das ja auch ein wichtiges Thema für die Martin-Luther-Gemeinde und die ganze Arbeit im Quartier.
3: Genau, da bin ich auch sehr dankbar, dass ich die letzten Dienstjahre auch hier in Bad. Ich war an allen Orten gerne, auch wenn es die Saarstädter jetzt hört. Ich war unendlich gerne in Saarstädt und das hat mir viel, viel Freude gemacht. Aber ich fand es auch gut, wirklich hier nochmal die letzten Dienstjahre einen anderen Blick auf die Arbeit nochmal zu bekommen. Und da hat die Martin-Luther-Gemeinde einfach wirklich und auch die ganzen Stadtteile viel Möglichkeiten geboten, dass man Ideen entwickeln konnte.
2: Ja, und ich finde, sie haben auch gut hierher gepasst.
3: Ja, habe mich auch wohl gefühlt hier. Ja.
2: Wer wird Ihren Platz als Vorsitzender des Klimaschutzausschusses übernehmen? Denn da waren Sie ja auch aktiv, wie Ihre Ausführungen zur Bewertung der Schöpfung schon gezeigt haben.
3: Genau, also erstmal bin ich unheimlich froh, dass wir das durchgesetzt haben, dass der Kirchenkreis jetzt ein sogenanntes Klimaschutzmanagementkonzept hat. Und dann sage ich ja immer, Papier ist gut, Beschlüsse auch. Aber die Umsetzung ist das Entscheidende. Und die Umsetzung muss ich jetzt mehr Kollegen überlassen. Es ist ein wirklich sehr gut besetzter Ausschuss, wie ich finde, mit vielen Leuten, die viel Ahnung haben und sich einbringen. Und aller Voraussicht nach, ich denke, das darf man jetzt verraten, wird Peter Noskolbe als neuer Vorsitzender gewählt und Martin Ermer, der auch bisher schon der Stellvertreter war, die beiden werden das gemeinsam weiterführen, aber das darf ich sagen, auch in einem wirklich sehr guten Team dort. Deshalb glaube ich, sind wir da gut aufgestellt im Kirchenkreis.
2: Ja, glaube ich auch, wenn ich das so höre. Und Ihnen, Herr Krügener, wünsche ich erstmal alles Gute für Ihre Verabschiedung und für Ihren Ruhestand.
3: Herzlichen Dank. Ja, ich bin selber ganz gespannt, wie es mir dann geht damit.

Demokratie, Frieden, Bewahrung der Schöpfung und Pilgern, das sind Themen, die Pastor Krüger auch auf seinem weiteren Lebensweg im Ruhestand wichtig sind. Am kommenden Donnerstag bricht er zu einer Pilgertour auf der Via Regia von Görlitz nach Leipzig auf, um Abstand von der Vergangenheit zu gewinnen und bereit zu werden für einen neuen Lebensabschnitt. Verabschiedet wird Pastor Lutz Krügener morgen um 15 Uhr im Rahmen eines Gottesdienstes in der Martin-Luther-Kirche in der Nordstadt.

Das war Jorah Fateman, der King of Klezmer, mit Mazel Tov oder Viel Glück, viel Erfolg. Der Klarinettist ist in diesem Jahr 90 Jahre alt geworden und wieder auf Tournee. Er wurde am 25. März 1936 in Buenos Aires geboren. Seine jüdische Familie war aus Chisinau in Moldawien vor dem Pogrom nach Argentinien geflüchtet. Schon sein Vater spielte Klezmermusik bei jüdischen Festen und wurde Jorahs erster Lehrer. Schon mit 13 begleitete er ihn zu Festen und sein Talent wurde früh erkannt. Ab 1951 erhielt er Unterricht an der Musikakademie und mit 18 Jahren wurde er Klarinettist in einem der renommiertesten Orchester Argentiniens am Teatro Colón in Buenos Aires. 1956 wanderte Fateman in das neu gegründete Israel aus und wurde Bassklarinettist im Israel Philharmonic Orchestra. Diesem Orchester gehörte er 18 Jahre an und trat auf Welttourneen unter bekannten Dirigenten wie zum Beispiel Leonard Bernstein, Raphael Kubelik und Zubin Mehta auf. Anfang der 70er Jahre begann er seine Solokarriere und zog nach New York. 1975 heiratet Fateman seine Managerin, die israelische Komponistin Ora Bat-Chaim. Inzwischen ist er sehr oft in Deutschland unterwegs, dem Land, dem er sich besonders verbündet fühlt. 1984 spielte er mit Esther Ofarim eine Hauptrolle in Peter Zadeks Inszenierung von Joshua Sobols Theaterstück Ghetto, was ihn und seine Musik weltbekannt machte. Mitte der 90er Jahre schuf Jorah Fateman Musik für Filme wie Jenseits der Stille von Caroline Link und Comedian Harmonists von Josef Filsmeier und war auch zusammen mit Itzhak Perlman am Soundtrack für Steven Spielbergs Oscar-gekrönten Film Schindlers Liste beteiligt. Auf dem Weltjugendtag 2005 wurde Jorah Fateman von Papst Benedikt eingeladen, vor etwa 800.000 Christen während der Vigilfeier des 20. August zu musizieren. Fatemans stetige Bemühungen um die jüdisch-deutsche Verständigung und Aussöhnung gaben den Ausschlag für seine Berufung durch den Vatikan und den Papst. Neben dieser Veranstaltung trat Jorah Fateman in christlich-jüdischem Kontext auch bei mehreren evangelischen Kirchentagen, Katholikentagen und ökumenischen Kirchentagen auf. Sein neues Konzertprogramm For a Better World oder Musik für eine bessere Welt präsentiert er am Donnerstag, dem 3. September um 20 Uhr auch in der Andreaskirche in Hildesheim. Damit schlagen Jorah Fateman und der iranische Komponist Majid Montasser ein weiteres bedeutendes Kapitel ihrer künstlerischen Zusammenarbeit auf. Nach den Erfolgsprogrammen Friendship und Revolution of Love führen sie ihre musikalische Botschaft fort. Ein leidenschaftliches Plädoyer für Frieden, Menschlichkeit und Hoffnung. Montassers Positionen verbinden klassische Strukturen mit persischen Klangfarben, spiritueller Tiefe und kultureller Offenheit. Ein Klangkosmos, wie geschaffen für Fatemans Klarinette. Eintrittskarten sind online unter ma-cc.com oder jorahfateman.com bei Eventim, Reservix und an allen bekannten Vorverkaufsstellen erhältlich.

Das war Musik von Jorah Fateman aus dem Film Schindlers Liste hier im Tonkirchenmagazin auf Radio Tonkuhle. Auch heute möchte ich zum Ende des Freitagsmagazins noch ein paar Veranstaltungshinweise für die nächsten Tage geben. Hier ein Tipp für kurzentschlossene Leseratten für den nächsten verregneten Tag. Heute noch bis 18 Uhr und morgen Samstag, den 29. August von 9 bis 12.30 Uhr lädt der Freundeskreis der Kirchenmusik an St. Lamberti wieder zu einem kleinen Büchermarkt mit gut erhaltenen Secondhand-Büchern ein. Er findet statt im Treffpunkt St. Lamberti am Neustädter Markt gegenüber der Kirche und jedes Buch kostet 1 Euro. Die Einnahmen sind für die Kirchenmusik der Gemeinde bestimmt. Und ebenfalls morgen, aber um 10 Uhr, findet in der St. Lamberti-Kirche wie an jedem Samstag die Musik zur Marktzeit statt. Dieses Mal ist es ein Morning Jazz Date. Zu erleben sind Jazzsängerin Sandra Gantert und Gitarrist Markus Meyer, Mario Ehrenberg-Kempf an den Tasten und Percussion sowie der junge Bassist Nils Gantert. Sie bringen beseelte Songs aus dem Great American Songbook zu Gehör. Eintritt frei, Kollekte für die Kirchenmusik. Ebenfalls am Samstag, aber um 18 Uhr, findet wieder ein Evensong in der Michaeliskirche statt. Die musikalische Gestaltung übernehmen Kirchenkreiskantor Tobias Langwisch aus Alfeld an der Orgel und die Kantorei St. Michaelis unter Angelika Rautschulu. Liturg ist Pastor Dirk Woltmann. Am Donnerstag, dem 3. September von 17 bis 19 Uhr gibt es einen Stadtteilspaziergang zu den Stolpersteinen in der Hildesheimer Nordstadt. Wilfried Duckstein informiert über die Personen und Geschichten, die sich hinter den Gedenksteinen verbergen. Treffpunkt ist vor der Martin-Luther-Kirche. Eine Anmeldung ist nicht nötig. Und noch ein Blick voraus. Am Freitag, dem 4. September, wird weltweit der Ökumenische Tag der Schöpfung begangen. Aus diesem Anlass findet um 18 Uhr zum ersten Mal ein ökumenisches Abendlob in der Basilika St. Godehard zu diesem Thema statt. Dabei sind Stadtdechant Markus Scheiermann und die stellvertretenden Superintendenten Anke Garmer-Paul und Dr. Janis Berzins sowie Christiane Meiners vom Friedensort Hildesheim. Die musikalische Gestaltung übernimmt Basilika-Kantor Tobias Meyer an der Orgel. Damit sind wir auch schon am Ende des heutigen Magazins der Tonkirche angekommen. Inhaltlich und redaktionell verantwortlich war heute Heidemarie Zentgraf. Vielen Dank auch an Regina Pöschel für die Nachrichten und Henna Moltham für die technische Betreuung. Das nächste Magazin der Tonkirche moderiert am kommenden Freitag, dem 7. September, nach den 16 Uhr Nachrichten meine Kollegin Regina Pöschel. Ich wünsche Ihnen allen ein gesegnetes und erholsames Wochenende. Und zum Entspannen gibt es jetzt noch Mika mit der Aufforderung: Relax, take it easy.

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1: Um 17 Uhr mit Tarek Yusbashi. Zwei Tage nach der verheerenden Sturzflut im Himalaya und inzwischen mehr als 540 bestätigten Todesopfern suchen Rettungskräfte in Nepal und Tibet weiter nach Überlebenden. Ihr Einsatz in den Schlammmassen erfolgt inmitten von Warnungen von neuen Überschwemmungen. Aus Neu-Delhi, Lena Bodewein.
2: Nach wie vor sind viele Bereiche der betroffenen Himalaya-Region nicht über den Landweg zu erreichen. Sie können nur durch die Luft versorgt werden. Helikopter der nepalesischen Armee werfen Hilfsgüter wie Decken,

0: Tarnen und Medikamente ab. Gleichzeitig werden Verletzte in Krankenhäuser der Hauptstadt Kathmandu gebracht. Die nepalesische Armee hat nach eigenen Angaben mehr als 3000 Menschen gerettet. Viele Überlebende hatten sich auf Häuserdächer oder in Wälder gerettet, waren um ihr Leben die Berghänge hochgeklettert. Gleichzeitig erzählen viele, dass fast ganze Dörfer mitgerissen worden seien und nur die wenigsten der Wucht der Flutwelle entkommen konnten.
1: Die Innenminister mehrerer Ostseeländer haben sich heute in Flensburg getroffen, um über die Abwehr von hybriden Angriffen, zum Beispiel aus Russland, zu sprechen. Bundesinnenminister Dobrindt mahnte bei einer Pressekonferenz am Nachmittag, die Gefährdungslage sei hoch. Man müsse gemeinsam abschrecken und sich wehren.
2: Drohnenangriffe, Cyberangriffe, Spionage, Desinformation, Brandanschläge auf die kritische Infrastruktur und der Einsatz von Wegwerfagenten, die hybriden Aktivitäten, denen unsere Länder ausgesetzt sind, sie deuten auf eine weitere Eskalation hin. Wir haben uns deshalb auch vereinbart, dass wir eine Sicherheitstaskforce einrichten. Wir stärken unsere Zusammenarbeit auch bei der Drohnenabwehr. Auch dazu haben wir Vereinbarungen heute getroffen, was gemeinsame Übungen anbelangt, was die Entwicklung gemeinsamer Technologien anbelangt.
1: Bundesinnenminister Dobrindt. Die Zahl der Arbeitslosen in Deutschland ist gestiegen. Im August lag sie laut Bundesagentur für Arbeit bei 3.061.000. Im Vergleich zum Juli ist das ein Anstieg um 54.000. Auch verglichen mit dem August vor einem Jahr hatten mehr Menschen keinen Job. Hier lag der Anstieg bei 36.000. Verteidigungsminister Pistorius und Baden-Württembergs Ministerpräsident Özdemir plädieren für ein AfD-Verbotsverfahren. In einem Gastbeitrag für die Frankfurter Allgemeine Sonntagszeitung betonen sie die Dringlichkeit eines solchen Versuchs. Aus Berlin Jan Zimmermann.
3: Pistorius von der SPD und Özdemir von den Grünen fordern ein Verbotsverfahren vor allem mit Blick auf die Landesverbände Thüringen, Sachsen, Sachsen-Anhalt und Brandenburg. Alles Landesverbände, die zum völkischen Teil der AfD gezählt werden und die der Verfassungsschutz als gesichert rechtsextremistisch einstuft. Genau dieser Teil der AfD stelle die Grundfeste der Verfassung in Frage und verachte die Demokratie, erklären der Verteidigungsminister und der Regierungschef in Baden-Württemberg. Einen Antrag auf ein Parteienverbot kann nur vom Bundestag, dem Bundesrat oder der Bundesregierung kommen. Bislang zeichnet sich keine Mehrheit für einen solchen Antrag ab.
1: Bundespräsident Steinmeier hat den verstorbenen König Harald V. als Freund Deutschlands und Versöhner Europas gewürdigt. Im Kondolenzschreiben des Bundespräsidenten an Haralds Sohn und Nachfolger König Haakon heißt es, seine Kraft und Hingabe suchten ihresgleichen. Der verstorbene König habe sein ganzes Leben in den Dienst seines Landes und Volkes gestellt. Deutschland verliere einen großen Freund und Europa einen großen Versöhner, so Steinmeier weiter. Der 89-jährige Monarch war heute früh gestorben. Er war mehr als 35 Jahre König von Norwegen. Nach dem Teilabriss eines Wohnhauses in Hamburg gibt es gute Nachrichten für Bewohner der Nachbargebäude, die vorsorglich geräumt wurden. Laut einem Beschluss des Bezirksamts Altona dürfen die Menschen in ihre Wohnungen zurückkehren. Aus Hamburg Ingmar Schmidt.
4: Das Bezirksamt Altona teilte am Nachmittag mit, dass die Nutzungsuntersagung für die Nachbarhäuser aufgehoben wurde. Damit können die Mieterinnen und Mieter wieder in ihre Wohnungen, so Bezirksamtsleiter Sebastian Kloth.
5: Die erforderlichen Sicherungsmaßnahmen am teilabgerissenen Gebäude wurden erfolgreich durchgeführt. Damit ist die Standsicherheit der Nebengebäude wieder gewährleistet.
4: Die Mieterinnen und Mieter des teilweise abgerissenen Hauses warten derweil noch darauf, dass die Wohnungen in einem Übergangsgebäude in der nahegelegenen Chemnitzstraße fertig werden.
1: Das waren die Nachrichten. Das Wetter in Norddeutschland. Heute Abend zum Teil länger trocken, gebietsweise kräftige Schauer und Gewitter. Teils unwetterartig bei 19 bis 25 Grad. In der Nacht meist trocken, örtlich ein paar Schauer bei Tiefstwerten von 17 bis 12 Grad. Morgen Wolken, einige Schauer und Gewitter, vor allem im Osten heiter, Höchstwerte 21 bis 25 Grad und am Sonntag zeitweise Regen bei ebenfalls 21 bis 25 Grad. Es ist 17.05 Uhr.
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7: mit Sabine Kuse. Das Justizzentrum Hildesheim beteiligt sich an der landesweiten Woche der Gerechtigkeit. Diese beginnt am Montag und soll die Bedeutung des Rechtsstaates und die Aufgaben der Justiz sichtbar machen. Hildesheim widmet sich in der Woche dem Schwerpunkt Betreuungsrecht. Bei verschiedenen Veranstaltungen am Montag, Mittwoch, Donnerstag und Freitag kann man mit Experten vor Ort ins Gespräch kommen. Zudem findet am Dienstag um 19 Uhr eine Podiumsdiskussion im Schwurgerichtssaal statt mit dem Thema Grenzfälle der Gerechtigkeit. Eine 33-jährige Radfahrerin wurde gestern Mittag bei einem Verkehrsunfall in der Theaterstraße leicht verletzt. Die junge Frau fuhr gerade an einem geparkten Transporter vorbei, als ihr ein dunkler PKW entgegenkam. Die Frau habe gebremst und war anschließend gestürzt. Der Autofahrer entfernte sich vom Unfallort. Die Polizei sucht nun nach Zeugen des Unfalls und dem Fahrer des dunklen PKW. Der Aktivspielplatz Aki feiert am Samstag sein 50-jähriges Bestehen. Zunächst soll es von 14 bis 18 Uhr ein Familienfest mit Kletterwand, Menschenkicker und vielen Mitmachaktionen geben. Ab 19 Uhr schließt sich dann eine Party für Jugendliche im Alter bis 21 Jahre an. Die offizielle Eröffnungsrede wird Oberbürgermeister Dr. Ingo Meyer halten. Den Abschluss der Jubiläumsfeier bildet ein Mitbringpicknick am Sonntag von 11 bis 14 Uhr.
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7: Hallo und willkommen im Abend bei Radio Tonkuhle. Heute am Freitag, dem 28. August, unter Mikrofon begrüßt Sie ganz herzlich Sabine Kruse. Kurz nach 17 Uhr ist es und damit starten wir in die erste Stunde hier im Abend bei Radio Tonkuhle.

0: Unser noch FSJler Silas Wiebrecht hat seinen Freiwilligendienst bei uns so gut wie beendet. In den letzten Wochen wurde er von unserer ehemaligen Praktikantin Marie Jeske ein letztes Mal interviewt. In dem Gespräch geht es um einen Rückblick auf die vergangenen 12 Monate, auf die Highlights, aber auch die Lektionen, die er bei uns gelernt hat. Und so will Silas Wiebrecht im Interview mit Marie Jeske einen kleinen Gesamteindruck des Jahres schaffen. Hören Sie jetzt einen kleinen Ausschnitt. Das ganze Interview finden Sie bei uns im Podcast auf www.tonkuhle.de.
1: Ja, Silas, dein FSJ ist fast vorbei. Erzähl mal aus dem Bauch heraus, wie geht es dir gerade? Und vor allem, was geht dir durch den Kopf?
2: Ja, Marie, das ist viel tatsächlich. Also zum einen ist es total schön, nach jetzt fast genau 12 Monaten hier zu sitzen und ja, auf die Erfahrungen so zurückzublicken, das alles irgendwie nochmal zu reflektieren, zu überlegen, ja, was habe ich überhaupt gemacht, was hat das mit mir gemacht. Zum anderen ist es ein bisschen beängstigend, dass es jetzt schon wieder vorbei ist und es irgendwie anderweitig weitergehen muss. Aber insgesamt würde ich sagen, es ist diese, ja, klassische Geschichte von ein lachendes und ein weinendes Auge. Es war eine richtig schöne Erfahrung. Und was auch immer jetzt kommt, ich werde es auf jeden Fall, diese Erfahrung beibehalten. Die kann mir ja niemand mehr nehmen.
1: Du hast ja in deinem FSJ auch Interviews geführt. Von allen Interviews, die du geführt hast, welche waren deine Highlights?
2: Ja, viele Interviews haben echt Spaß gemacht. Ich habe es vor allem immer dann genossen, wenn die Person, mit der ich rede, eine neue Perspektive bringt. Und vor allem die Vorgespräche waren dann immer sehr bereichernd, würde ich sagen. Also ich kann jetzt kein konkretes Interview nennen, aber es gibt bestimmt mindestens ein halbes Dutzend, auf die das zutrifft.
1: Hast du da aber auch negative Erfahrungen gemacht?
2: Ja, die, aus denen dann am Ende Lektionen wurden. Wenn es darum ging, das Mikro nicht aus der Hand zu geben oder mir Fragen vorher aufzuschreiben, nicht aus Versehen Schleichwerbung zu machen, das Ganze in Fragenform zu belassen und mich nicht zu sehr auf die Übergänge zu konzentrieren oder auch kritischere Fragen zu stellen. Da ist öfter passiert, also immer wieder und auf andere Art und Weise natürlich, dass ich etwas dazulernen musste. Und ja, richtig negative Interviewerfahrungen außerhalb davon. Naja, also einmal, da wurde ich bei einem Termin, weil es ein Missverständnis gab, abgewiesen. Das war natürlich nicht so cool. Und es passiert natürlich manchmal, dass man Leuten gegenüber sitzt, bei denen man sich nicht unbedingt wohlfühlt. Aber es war nie an einem Punkt, an dem ich mich so unwohl gefühlt habe, dass ich das Ganze wirklich als total negativ ansehen würde. Es war okay. Es war immer zumindest okay.
1: Das waren jetzt insgesamt 12 Monate. Was hättest du dir in dieser Zeit anders vorgestellt?
2: Boah. Vieles tatsächlich, aber irgendwie auch gar nicht so viel. Ich hätte nicht gedacht, dass ich im Betrieb tatsächlich dieses Maß an Vertrauen, aber im Zusammenhang damit auch Verantwortung tragen würde. Es war von Anfang an so, dass ich hier ziemlich akzeptiert wurde als Teil des Teams und dann auch sich so eine Dynamik entwickelt hat, bei der ich mich gar nicht mehr wirklich wie ein FSJler gefühlt habe. Das hat positive und negative Seiten. Auf der positiven Seite habe ich viele Erfahrungen gemacht, die andere FSJler aus meiner Gruppe nicht gemacht haben, weil sie eher so immer als Praktikant oder Praktikantin galten. Ich habe mich wirklich sehr wohl und akzeptiert gefühlt, kompetent. Die Idee, Praktikanten und Praktikantinnen wie dich auch zu betreuen, da hatte ich am Anfang so ein bisschen Angst vor. Das ging dann aber auch mit der Zeit. Ja, groß anders vorgestellt habe ich es mir, was nun die konkreten Arbeitsabläufe angeht, aber nicht. Es ging jetzt bei den Unterschieden in meiner Vorstellung und Erfahrung das Jahr über wirklich mehr um genau das, die subjektive Perspektive und die Sicht auf diese Erfahrungen, die ich hier gemacht habe.
1: Ja, Silas, hast du denn dann jetzt noch abschließende letzte Worte?
2: Falls es da draußen irgendjemanden gibt, der ähnlich wie ich nach dem Abi oder nach der Ausbildung, was auch immer, nicht weiß, wie es weitergehen soll. So ein FSJ und ich glaube auch spezifisch im kulturellen Bereich, wenn man sich dafür interessiert, Das ist eine verdammt tolle Gelegenheit. Und ich würde das wirklich jedem nur ans Herz legen, der darüber nachdenkt.

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1: Um 5:30 mit Sabine Kuse. Die Schlagzeilen. Justizzentrum beteiligt sich an der Woche der Gerechtigkeit. Radfahrerin wird bei Unfall leicht verletzt. Aki feiert 50-jähriges Bestehen mit großem Familienfest. Und Waffenverbot im Hannover Hauptbahnhof ist erneut verlängert worden. Die Meldungen im Einzelnen. Das Justizzentrum Hildesheim beteiligt sich ab Montag mit verschiedenen Veranstaltungen an der landesweit stattfindenden Woche der Gerechtigkeit. Diese soll die Bedeutung des Rechtsstaates und die Aufgabenbereiche der Justiz sichtbar machen, heißt es in der Ankündigung. In Hildesheim liege der Schwerpunkt auf dem Betreuungsrecht von Grundlagen bis zu spezifischen Fällen wie der Zwangseinweisung mit Veranstaltungen am Montag, Mittwoch, Donnerstag und Freitag jeweils ab 15.30 Uhr. Sie finden die einzelnen Themen auf tonkuhle.de. Neben der Justiz sind Experten von Stadt und Landkreis, dem Betreuungsverein, einer Klinik und der Polizei vor Ort. Außerdem ist am Dienstag um 19 Uhr im Schwurgerichtssaal eine Podiumsdiskussion zum Thema Grenzfälle der Gerechtigkeit geplant, an der unter anderem auch Niedersachsens Justizministerin Dr. Katrin Wallmann teilnehmen wird. Weitere Informationen gibt es auf der Internetseite des Landgerichts. Gestern Mittag wurde eine Radfahrerin bei einem Verkehrsunfall in der Theaterstraße leicht verletzt. Bisherigen Ermittlungen der Polizei zufolge habe die 33-Jährige die Theaterstraße in Richtung Zingel befahren. Beim Vorbeifahren an einem geparkten Transporter sei ihr ein dunkler PKW entgegengekommen. Die Frau habe gebremst und sei anschließend gestürzt. Der Fahrer des dunklen PKW hat seine Fahrt ohne zu helfen fortgesetzt. Zum Unfallzeitpunkt sollen sich mehrere Personen im Nahbereich befunden haben. Die Polizei hat Ermittlungen zum Unfallhergang aufgenommen und bittet Zeugen, die Angaben zum Unfallhergang und dem noch unbekannten Autofahrer machen können, sich zu melden. Der Aktivspielplatz Aki in der Fontünenstraße feiert am morgigen Samstag sein 50-jähriges Bestehen mit einem großen Familienfest. Von 14 bis 18 Uhr erwartet alle Besucherinnen und Besucher unter anderem eine Kletterwand, einen Menschenkicker, Outdoor-Games, Mitmachstationen, Kreativaktionen und ein Bühnenprogramm. Hildesheims Oberbürgermeister Dr. Ingo Meyer wird das Fest offiziell eröffnen. Im Anschluss an das Familienfest ist bis 22 Uhr eine Party für Jugendliche von 12 bis 21 Jahren mit musik- und alkoholfreier Cocktailbar geplant. Am Sonntag steht dann als Abschluss der Jubiläumsfeier ab 11 Uhr ein Aki-Picknick mit Mitbringbuffet auf dem Gelände an. Die seit langem geltenden Verbote von Waffen und gefährlichen Werkzeugen im Hannover Hauptbahnhof sind um einen weiteren Monat verlängert worden. Die entsprechende Allgemeinverfügung gilt nun bis Ende September, teilt die Bundespolizeidirektion Hannover mit. Damit ist im Bahnhof weiterhin verboten, etwa Schuss- und Schreckschusswaffen, Messer und sonstige Hieb-, Stoß- und Stichwaffen dabei zu haben. Dies gilt inklusive der Bahnsteige, aber nicht in der Raschplatzhalle sowie der Niki-de-Saint-Phalle-Promenade. Ähnliche Regelungen gelten auch an den Bahnhöfen in Hamburg und Bremen. Sie werden von der Bundespolizei jeweils monatlich nach Sichtung der Lage verlängert.
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1: Ein auffrischender Wind vertreibt so langsam die Wolken heute Abend und es klart nach dem Regen etwas auf. Die Temperaturen liegen heute Abend bei 21 Grad und in der kommenden Nacht sinken sie auf 15 Grad. Die Nacht bleibt trocken und es ziehen vereinzelt Wolkenfelder durch. Die weiteren Aussichten. Morgen ist es zunächst leicht bewölkt und es kann am Vormittag und Abend etwas Regen geben. Am Nachmittag wechseln sich Sonne und Wolken ab und es weht ein mäßiger, teils böiger Wind, der sich zum Abend hin aber legt. Die Höchstwerte erreichen morgen 23 Grad. Die Nacht zu Sonntag wird mild bei 17 Grad. Der Sonntag bringt dann keine weiteren Überraschungen. Es bleibt weiterhin teils stark bewölkt mit immer wieder sonnigen Abschnitten und die Temperaturen klettern am Sonntag auf 24 Grad. Soweit die Meldungen.

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0: Die Tonkuhle Veranstaltungstipps mit Philo Schäfer. Das Festival Wurzeln und Wege lädt an die Schlossstraße 1 in Holle ein. Entlang des Lavispfad warten auf die BesucherInnen Open-Air-Kino, Picknick, Konzerte, Lesungen, Workshops und Kinderprogramm. Dazu kommen Livebühne und Lagerfeuer, Markt der Besonderheiten und regionales Essen. Das Festival geht von Freitag bis Sonntag jeweils von 11 bis 18 Uhr. Der Eintritt ist frei, Spenden sind erwünscht. Soll's was zu schmökern sein? Das findet man heute und morgen gegenüber der Lamberti-Kirche am Neustädter Markt. Auf dem Büchersonderverkauf kostet jedes Buch 1 Euro. Die Auswahl ist groß. Die Aktion des Freundeskreis der Kirchenmusik an St. Lamberti findet heute von 9 bis 12.30 Uhr und 15 bis 18 Uhr statt. Am Samstag geht der Verkauf von 9 bis 12.30 Uhr. Ab 20 Uhr kann man in Hildesheim wieder mitsingen. Bei der 8. Hildesheimer Mitsingparty im HiX DigiHub an der Speicherstraße 9. Die ATN-Band stellt ein Programm aus je 50% deutschen und englischen Hits zusammen. Von Rock über Pop bis hin zu Schlagern ist alles dabei. Karten gibt's online oder an der Abendkasse. Wer nicht singen möchte, kann stattdessen ab 20.30 Uhr fünf ReporterInnen beim Slammen zuhören. In der Bischofsmühle findet der Reporter-Slam statt. Jeder Teilnehmerin hat 10 Minuten Zeit, um ihre spannendste Recherche mit Hilfe von Fotos, Videos und Musik darzubieten. Das Publikum entscheidet, wer Slämpchen des Abends wird und sich damit für das Reporter-Slam-Jahresfinale in Berlin qualifiziert. Eine Karte kostet im Vorverkauf 18 Euro, an der Abendkasse 22 Euro. Das waren einige Veranstaltungstipps für und ab heute. Weitere Veranstaltungstipps fürs Wochenende folgen gleich.
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0: Veranstaltungstipps mit Philo Schäfer. Wer Lust hat, über einen Flohmarkt zu bummeln, hat am Samstag direkt zwei Flohmärkte zur Auswahl. Von 11 bis 15 Uhr findet der von AnwohnerInnen organisierte Flohmarkt in der Kesslerstraße statt. Parallel bietet Enzos Markt ab 10 Uhr Flohmarkt unterm Kriegerdenkmal an. Hier gibt's auch Essen und Getränke. Eintritt ist frei. Das Bergfest am Moritzberg startet um 14 Uhr am Samstag mit einem Gottesdienst. Im Anschluss treten die Tanzbären und Steppmäuse auf und die Turniertanzjugend zeigt ihr Showprogramm. Außerdem gibt es Musik von No Twins, Blind Heinz, Join und mehr. Zum Programm gehören außerdem ein Kinderflohmarkt, das Bobbycar-Rennen und ein Zauberer. Beim Sommerfest der Kulturen treffen sich am Sonntag von 14 bis 17 Uhr in Nordstemmen an der Hauptstraße 62 Menschen verschiedener Nationalitäten und Religionen. Es gibt selbstgebackenen Kuchen und ein internationales Buffet. Außerdem tritt eine Musikgruppe auf, es gibt Bastelangebote für Kinder und Einblicke in die Angebote des Mehrgenerationenhauses KOM. Der Eintritt ist frei. Wer sich für Literatur interessiert, ist beim Buchhagener Mühlen Lesecafé in der Kulturmühle richtig. Am Sonntag von 15 bis 17 Uhr lesen Nachwuchs- und Hobbyautorinnen aus ihren Texten. Von Lyrik über Fragmente, Reportagen bis hin zu Fantasy und Märchen ist alles möglich. Nur KI-frei müssen die vorgetragenen Texte sein. Es gibt Kaffee und Kuchen, der Eintritt ist frei. Anmeldung per Mail an lesecafé@buchhagen.org. Für Jazz-FreundInnen gibt das Jazz-Trio Sometimes am Sonntagabend um 18 Uhr ein Gartenkonzert im Rahmen von Rosen und Rüben. An der Schubertstraße 1 in Saarstedt kann man Christiane Weyen, Marion Heuer und Roland Heuer an Altsaxophon, Piano und Schlagwerk lauschen. Es gibt Snacks und Getränke. Der Eintritt ist frei, Spenden sind willkommen. Das waren einige Veranstaltungstipps fürs Wochenende. Weitere finden Sie auf stadtmagazin-public.de.
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1: Um 18 Uhr mit Benjamin Kirsch. Nach der verheerenden Sturzflut im Himalaya-Gebirge werden immer mehr Todesopfer geborgen. Die Behörden in Nepal und China melden mehr als 540 Tote. Vermisst werden noch etwa 2000 Menschen, darunter 500 Ausländer. Nach wie vor sind einige Gebiete noch nicht auf dem Landweg zu erreichen. Hubschrauber werfen Hilfsgüter aus der Luft ab. Verletzte werden in Krankenhäuser in Nepals Hauptstadt Kathmandu gebracht. Auch eine vierköpfige deutsche Familie konnte heute gemeinsam mit anderen von der Armee gerettet werden. Die Familie war nach einer Trekking-Tour bei Verwandten zu Besuch. Die Innenminister mehrerer Ostseeländer haben sich heute in Flensburg getroffen, um über die Abwehr von hybriden Angriffen, zum Beispiel aus Russland, zu sprechen. Bundesinnenminister Dobrindt mahnte bei einer Pressekonferenz am Nachmittag, die Gefährdungslage sei hoch, man müsse gemeinsam abschrecken und sich wehren.
2: Drohnenangriffe, Cyberangriffe, Spionage, Desinformation, Brandanschläge auf die kritische Infrastruktur und der Einsatz von Wegwerfagenten, die hybriden Aktivitäten.

0: denen unsere Länder ausgesetzt sind, sie deuten auf eine weitere Eskalation hin. Wir haben uns deshalb auch vereinbart, dass wir eine Sicherheitstaskforce einrichten. Wir stärken unsere Zusammenarbeit auch bei der Drohnenabwehr. Auch dazu haben wir Vereinbarungen heute getroffen, was gemeinsame Übungen anbelangt, was die Entwicklung gemeinsamer Technologien anbelangt.
1: Bundesinnenminister Dobrindt. Die Fraktionsführungen von Union und SPD haben ihre zweitägige Klausurtagung in Münster beendet. Im Mittelpunkt stand das beschlossene Reformpaket der Sozialsysteme. Aus Münster, Sabine Henkel.
2: Was im letzten Jahr schon von Bundeskanzler Merz in Aussicht gestellt wurde, soll jetzt Realität werden. Reformen zur Rente, zur Gesundheit und Pflege, aber auch im Bereich der Steuern und am Arbeitsmarkt sollen in den nächsten Wochen angestoßen und bis zum Jahresende gesetzt werden. Einige Vorhaben müssen zunächst noch von den zuständigen Ministern und Ministerinnen in Gesetzentwürfe geschrieben werden, auch das zur Rente. Die Fraktionsvorsitzenden Mirsch und Frei haben mehrfach betont, dass sie von einem Kompromiss auch bei der Rente mit 63 überzeugt sind. Die Klausur in Münster diente vor allem der Selbstvergewisserung und dem Aufbau einer neuen Arbeitsbeziehung zwischen den Fraktionschefs.
1: Verteidigungsminister Pistorius und Baden-Württembergs Ministerpräsident Özdemir plädieren dafür, doch ein Verbotsverfahren gegen Teile der AfD anzustrengen. In einem gemeinsamen Beitrag für die Frankfurter Allgemeine Sonntagszeitung schreiben sie, weite Teile der AfD seien nicht mehr deutsch-national, sondern völkisch. Sie wollten das Ende der Demokratie. Deshalb sollte zumindest gegen die vier ostdeutschen Landesverbände Thüringen, Sachsen, Sachsen-Anhalt und Brandenburg ein Verbot angestrebt werden. Einen solchen Antrag könnten Bundestag, Bundesrat oder die Bundesregierung stellen. Die Entscheidung liegt beim Bundesverfassungsgericht. Vor dem Landgericht Braunschweig hat ein Prozess über Schadenersatzansprüche im Zusammenhang mit dem Absturz eines Germanwing-Flugzeugs im März 2015 begonnen. Hinterbliebene der Opfer haben den Staat verklagt, weil er ihrer Ansicht nach die Flugtauglichkeit des Co-Piloten nicht ausreichend überprüft hat. 30 Klägerinnen und Kläger verlangen Entschädigungen zwischen 500 und 110.000 Euro. Der Co-Pilot hatte den Absturz absichtlich herbeigeführt. Eine Untersuchung hat ergeben, dass er psychische Probleme hatte. Das Braunschweiger Gericht will Anfang Oktober entscheiden, wie es weitergeht. In einer vorläufigen Bewertung wird den Klägern wenig Hoffnung auf Erfolg gemacht. Norwegen trauert um König Harald V. Das Staatsoberhaupt ist heute früh im Alter von 89 Jahren gestorben. Aus Oslo, Arne Bartram.
3: Tausende Menschen haben sich auf dem Platz vor dem Schloss hier in Oslo versammelt. Sie legen Blumen nieder, schwenken die norwegische Flagge und nehmen Abschied von ihrem König Harald. Norwegens Ministerpräsident Gahr Støre hat in seiner Ansprache gesagt, die Norweger werden sich an König Harald erinnern für seine Liebe zum Volk, seinen Humor und seine Wärme. Mit dem Tod von Harald beginnt auch eine neue Ära für Norwegen. Sein Sohn Håkon ist nun neuer König. Der 53-Jährige hat sich bereits mit der Regierung getroffen und wird vor dem Parlament seinen Eid ablegen. Außerdem wird eine Ansprache des neuen Königs ans Volk erwartet. Eine Krönung gibt es in Norwegen nicht.
1: Das waren die Nachrichten. Das Wetter in Norddeutschland, heute Abend zum Teil länger trocken, gebietsweise kräftige Schauer und Gewitter, teils unwetterartig, 19 bis 25 Grad. In der Nacht meist trocken, örtlich ein paar Schauer, Tiefstwerte 17 bis 12 Grad. Morgen Wolken, einige Schauer und Gewitter, vor allem im Osten heiter, Höchstwerte 21 bis 25 Grad. Und am Sonntag zeitweise Regen, 21 bis 25 Grad. Es ist jetzt 18.05 Uhr.
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5: mit Sabine Kuse. Das Justizzentrum Hildesheim beteiligt sich an der landesweiten Woche der Gerechtigkeit. Diese beginnt am Montag und soll die Bedeutung des Rechtsstaates und die Aufgaben der Justiz sichtbar machen. Hildesheim widmet sich in der Woche dem Schwerpunkt Betreuungsrecht. Bei verschiedenen Veranstaltungen am Montag, Mittwoch, Donnerstag und Freitag kann man mit Experten vor Ort ins Gespräch kommen. Zudem findet am Dienstag um 19 Uhr eine Podiumsdiskussion im Schwurgerichtssaal statt mit dem Thema Grenzfälle der Gerechtigkeit. Eine 33-jährige Radfahrerin wurde gestern Mittag bei einem Verkehrsunfall in der Theaterstraße leicht verletzt. Die junge Frau fuhr gerade an einem geparkten Transporter vorbei, als ihr ein dunkler PKW entgegenkam. Die Frau habe gebremst und war anschließend gestürzt. Der Autofahrer entfernte sich vom Unfallort. Die Polizei sucht nun nach Zeugen des Unfalls und dem Fahrer des dunklen PKW. Der Aktivspielplatz Aki feiert am Samstag sein 50-jähriges Bestehen. Zunächst soll es von 14 bis 18 Uhr ein Familienfest mit Kletterwand, Menschenkicker und vielen Mitmachaktionen geben. Ab 19 Uhr schließt sich dann eine Party für Jugendliche im Alter bis 21 Jahre an. Die offizielle Eröffnungsrede wird Oberbürgermeister Dr. Ingo Meyer halten. Den Abschluss der Jubiläumsfeier bildet ein Mitbringpicknick am Sonntag von 11 bis 14 Uhr.
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5: Kurz nach 18 Uhr ist es. Wir machen weiter mit dem Abendmagazin. Und heute am Mikrofon für Sie, Sabine Kuse.

0: Knapp 3 Wochen vor der Kommunalwahl haben wir uns noch einmal bei Schülerinnen und Schülern umgehört und Stimmen zur Wahl eingefangen. Für viele von ihnen sind in diesem Jahr die Wahllokale auch geöffnet, denn ab 16 Jahren können Jugendliche bei dieser Wahl mitbestimmen. Silas Wiebrecht hat sich beim Tag der Demokratie im Rathaus an diesem Dienstag ein Stimmungsbild bei den Jugendlichen abgeholt.
1: Die Demokratie. Ein System, eine Idee, ein Wert und oftmals für selbstverständlich gehalten. Gerade an Schulen machen junge Menschen oft die Erfahrung, dass ihnen die Demokratie nur sehr theoretisch beigebracht und parallel dazu nicht wirklich ausgelebt wird. Zumindest ist das der Eindruck, den ich auf dem Tag der Demokratie gewinnen konnte. Haben die Schülerinnen und Schüler denn kein Interesse an der Demokratie? Darauf konnten unter anderem Marius und Levin eine Antwort geben.
2: Würde ich nicht sagen, dass mich hier die Demokratie in Deutschland nicht interessiert. Ich möchte ja schon wissen, was hier so in Deutschland so läuft. Und deswegen finde ich das auch schon interessant. Aber so sehr mit dem Thema befasst habe ich mich jetzt eigentlich noch nicht.
3: Ja, also ich würde auch sagen, dass es auf jeden Fall wichtig ist hier zum Thema Demokratie in Deutschland.
1: Das Problem liegt vielleicht eher darin, dass im Politikunterricht und im öffentlichen Diskurs fast immer Themen besprochen werden, zu denen Jugendliche einfach noch eine zu große Distanz wahrnehmen. Es gibt selten Diskussionen, die sie als Zielgruppe unmittelbar betreffen. Wie wir schon beim Schulfilmfest herausgefunden haben, fühlen sich Teenager deshalb von den politischen Entscheidungen oft übergangen. Shalif setzt sich viel mit Politik auseinander. Sieht er die Lage anders?
4: Also jetzt in der Allgemeinpolitik, also für ganz Deutschland vertreten jetzt, sag ich mal, Friedrich Merz, CDU, halt die gerade amtierende Partei, würde ich sagen eher nicht, weil Friedrich Merz gerade sehr viel Politik eher für ältere Personen macht und die letzte große Änderung war jetzt für die Jugendwehrpflicht, was jetzt für die meisten Jugendlichen, glaube ich, keine erfreuliche Nachricht war. Und in Hildesheim kommt es dann halt drauf an, wer die Wahlen gewinnt. Und dann variiert das halt auch.
1: Diese Einstellung zieht sich also weiterhin durch große Teile der jungen Bevölkerung. Es gibt aber durchaus Problemfelder, mit denen sie im Alter konfrontiert sind und die sich auch negativ auf andere Bevölkerungsgruppen auswirken. Ida und Jana kennen spontan ein Problemfeld, das uns und auch explizit mir alles andere als fremd ist.
5: Ja, schon, ist halt nervig, mein Bus fährt nur einmal die Stunde und manchmal kommt auch bis zu 40 Minuten zu spät und da kann ich eigentlich auch schon den nächsten nehmen. Und gerade ist ja am Hohenengesener Hauptbahnhof so ein bisschen mit den Schienen abgesperrt und da fährt der Zug auch jetzt seltener. Und das Problem ist, viele Schüler fahren aber mit dem Zug und deswegen, das ist dann immer richtig voll, weil man jetzt nicht mehr verschiedene Züge nutzen kann, sondern ausgerechnet den um die gewisse Uhrzeit nehmen muss.
6: Also in Saarstedt hat man natürlich so ein bisschen das Glück, dass man auch Bus fahren kann oder was auch immer. Aber die Züge haben Richtung Hildesheim zumindest immer mindestens 5 bis 10 Minuten Verspätung, was halt echt ärgerlich ist. Vor allem in der Schulzeit, wenn man pünktlich kommen muss und dann noch einen Bus bekommen muss und dann kommt man teilweise 10, 15 Minuten später, dann kriegt man dafür wieder Ärger. Deswegen, das ist ein bisschen problematisch.
1: Eine andere Schülerin, Emilia, hat in ihrem Leben schon viel negative Erfahrungen an Schulen gesammelt. Von den Schultoiletten bis hin zu unzureichender Mobbingprävention. Sie wünscht sich, dass in Schulen mehr Bezug auf die Demokratiepraxis genommen wird. Konkrete Parteien, Diskussionen über aktuelle Beschlüsse und auch mehr Umsetzung von demokratischen Prinzipien, sodass sie nicht nur theoretisch behandelt werden. Emilia, 16 Jahre alt, und Virginia, die 15 Jahre alt ist, haben sich in ihren Schulen nichtsdestotrotz genug mit den Grundlagen der Demokratie auseinandergesetzt, dass sie beide wissen, wie zentral Wahlen in unserem politischen System sind. Wie schätzen die beiden denn nach dem Tag der Demokratie die Wahrscheinlichkeit ein, dass sie bei nächster Gelegenheit, zum Beispiel bei den immer näher kommenden Kommunalwahlen am 13. September, ihre Stimme abgeben werden?
6: So 60%, denke ich mal. Also ich überlege noch, ob ich überhaupt hingehe, aber eigentlich ist es eine gute Möglichkeit, um sich halt schon mal da so ein bisschen rein zu informieren und so weiter. Aber ja.
7: Also die Chancen stehen schon sehr hoch, weil Politik ist halt unsere Zukunft. Und ich denke, generell Jugendliche sollten einfach mehr mit Politik in Verbindung gebracht werden, weil es ist unsere Zukunft und die ganzen älteren Leute, die jetzt wählen, die haben damit nichts mehr zu tun. Die wählen jetzt halt, was sie gern hätten, aber nicht, was uns wirklich gut tut.

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1: Um 6:30 mit Sabine Kuse. Die Schlagzeilen. Justizzentrum beteiligt sich an der Woche der Gerechtigkeit. Radfahrerin wird bei Unfall leicht verletzt. Aki feiert 50-jähriges Bestehen mit großem Familienfest. Und Waffenverbot im Hannover Hauptbahnhof ist erneut verlängert worden. Die Meldungen im Einzelnen. Das Justizzentrum Hildesheim beteiligt sich ab Montag mit verschiedenen Veranstaltungen an der landesweit stattfindenden Woche der Gerechtigkeit. Diese soll die Bedeutung des Rechtsstaates und die Aufgabenbereiche der Justiz sichtbar machen, heißt es in der Ankündigung. In Hildesheim liege der Schwerpunkt auf dem Betreuungsrecht von Grundlagen bis zu spezifischen Fällen wie der Zwangseinweisung mit Veranstaltungen am Montag, Mittwoch, Donnerstag und Freitag jeweils ab 15.30 Uhr. Sie finden die einzelnen Themen auf tonkuhle.de. Neben der Justiz sind Experten von Stadt und Landkreis, dem Betreuungsverein, einer Klinik und der Polizei vor Ort. Außerdem ist am Dienstag um 19 Uhr im Schwurgerichtssaal eine Podiumsdiskussion zum Thema Grenzfälle der Gerechtigkeit geplant, an der unter anderem auch Niedersachsens Justizministerin Dr. Katrin Wallmann teilnehmen wird. Weitere Informationen gibt es auf der Internetseite des Landgerichts. Gestern Mittag wurde eine Radfahrerin bei einem Verkehrsunfall in der Theaterstraße leicht verletzt. Bisherigen Ermittlungen der Polizei zufolge habe die 33-Jährige die Theaterstraße in Richtung Zingel befahren. Beim Vorbeifahren an einem geparkten Transporter sei ihr ein dunkler PKW entgegengekommen. Die Frau habe gebremst und sei anschließend gestürzt. Der Fahrer des dunklen PKW hat seine Fahrt ohne zu helfen fortgesetzt. Zum Unfallzeitpunkt sollen sich mehrere Personen im Nahbereich befunden haben. Die Polizei hat Ermittlungen zum Unfallhergang aufgenommen und bittet Zeugen, die Angaben zum Unfallhergang und dem noch unbekannten Autofahrer machen können, sich zu melden. Der Aktivspielplatz Aki in der Fontünenstraße feiert am morgigen Samstag sein 50-jähriges Bestehen mit einem großen Familienfest. Von 14 bis 18 Uhr erwartet alle Besucherinnen und Besucher unter anderem eine Kletterwand, einen Menschenkicker, Outdoor-Games, Mitmachstationen, Kreativaktionen und ein Bühnenprogramm. Hildesheims Oberbürgermeister Dr. Ingo Meyer wird das Fest offiziell eröffnen. Im Anschluss an das Familienfest ist bis 22 Uhr eine Party für Jugendliche von 12 bis 21 Jahren mit musik- und alkoholfreier Cocktailbar geplant. Am Sonntag steht dann als Abschluss der Jubiläumsfeier ab 11 Uhr ein Aki-Picknick mit Mitbringbuffet auf dem Gelände an. Die seit langem geltenden Verbote von Waffen und gefährlichen Werkzeugen im Hannover Hauptbahnhof sind um einen weiteren Monat verlängert worden. Die entsprechende Allgemeinverfügung gilt nun bis Ende September, teilt die Bundespolizeidirektion Hannover mit. Damit ist im Bahnhof weiterhin verboten, etwa Schuss- und Schreckschusswaffen, Messer und sonstige Hieb-, Stoß- und Stichwaffen dabei zu haben. Dies gilt inklusive der Bahnsteige, aber nicht in der Raschplatzhalle sowie der Niki-de-Saint-Phalle-Promenade. Ähnliche Regelungen gelten auch an den Bahnhöfen in Hamburg und Bremen. Sie werden von der Bundespolizei jeweils monatlich nach Sichtung der Lage verlängert.
0: 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Das Wetter.
1: Ein auffrischender Wind vertreibt so langsam die Wolken heute Abend und es klart nach dem Regen etwas auf. Die Temperaturen liegen heute Abend bei 21 Grad und in der kommenden Nacht sinken sie auf 15 Grad. Die Nacht bleibt trocken und es ziehen vereinzelt Wolkenfelder durch. Die weiteren Aussichten. Morgen ist es zunächst leicht bewölkt und es kann am Vormittag und Abend etwas Regen geben. Am Nachmittag wechseln sich Sonne und Wolken ab und es weht ein mäßiger, teils böiger Wind, der sich zum Abend hin aber legt. Die Höchstwerte erreichen morgen 23 Grad. Die Nacht zu Sonntag wird mild bei 17 Grad. Der Sonntag bringt dann keine weiteren Überraschungen. Es bleibt weiterhin teils stark bewölkt mit immer wieder sonnigen Abschnitten und die Temperaturen klettern am Sonntag auf 24 Grad. Soweit die Meldungen.

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1: Christian Koblin ist wieder bei mir im Studio. Wir sprechen heute über Bahnübergänge. Nicht, warum es die gibt, sondern wie man sich dort richtig verhält. Ja, wie verhalte ich mich denn richtig an einem Bahnübergang?
2: Indem man zum Beispiel in den entsprechenden Bereichen davor und dahinter nicht parkt. Da haben wir kein Haltverbotsschild, sondern das resultiert aus der Kennzeichnung durch das Andreas, durch den Bahnübergang. Vorausschauend fahren, man wartet besser und schließt sich nicht der Schlange an. Ich muss mir sicher sein, dass ich diesen Bahnübergang noch sicher überqueren kann.
1: Wie sieht es denn bei unbeschrankten Bahnübergängen aus? Gibt es da Sonderregeln?
2: Nein, also es gilt auch das Verbot, einfach weiterzufahren, und es gibt Halteverbote.
1: Ich habe in der Fahrschule noch gelernt, also an unbeschrankte Bahnübergänge sollte man immer vorsichtig ranfahren, egal ob diese rote Lampe leuchtet oder nicht. Und auch vor allem wie beim normalen Überqueren einer Straße als Fußgänger immer rechts und links gucken. Denn es kann ja auch mal sein, dass dieses Signallicht ausgefallen ist und man dann nicht gewarnt wird, dass ein Zug kommt.
2: Genau, also ich würde immer mich nochmal vergewissern, einfach so, die Schranke ist oben, ich kann rüberfahren. Nee.
1: Ich sehe es halt immer wieder, wenn ich am Bahnübergang bei mir im Dorf stehe, dass immer doch mal schnell an der Schranke vorbeigerannt wird, wenn man den Zug noch erwischen will. Das ist nicht nur gefährlich, aber was droht einem denn, wenn man dabei tatsächlich erwischt wird?
2: Ja, da gibt es saftige Strafen, so will ich es mal nennen. Zum Beispiel, wenn ein Kraftfahrzeugführer da rüberfährt, da sind wir bei 700 Euro, 3 Monaten Fahrverbot, 2 Punkten. Und wenn man einen als nicht motorisierter Verkehrsteilnehmer den Bahnübergang verbotenerweise überquert, sind das auch schon mal 350 Euro. Also das sollte einen abschrecken, aber eigentlich so auch an die Vernunft schon mal appelliert. Das ist, wie gesagt, ich wiederhole mich, Tabu, ein No-Go.
1: Also wer an einen Bahnübergang heranfährt oder sich mit einem anderen Fahrzeug oder auch zu Fuß nähert, da ist auf jeden Fall immer Vorsicht geboten.
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Die erste Augustwoche hat Lutz Krügener mit Jugendlichen und Erwachsenen in der ökumenischen Gemeinschaft TC im Burgund verbracht. Das ist ein sehr besonderer christlicher Ort, zu dem das ganze Jahr über Tausende von jungen Menschen kommen, um eine Woche Gemeinschaft, solidarisches Zusammenleben, Gebet, Gesang, Stille und die Suche nach Glauben und Frieden zu teilen. Darüber berichtet Lutz Krügener in dieser Woche in seinen Andachten.

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1: Wir sitzen nach dem schlichten Mittagessen im Schatten. Ich darf mit Jugendlichen im Gespräch sein. Wie erlebt ihr die Zeit hier? Die Stille in den Gebeten lässt meine Spiritualität wachsen. Ja, und von den Gesprächen mit so verschiedenen Menschen, da lerne ich viel. So die erste. Die Stille. Ja, da kommt viel hoch, was mir auf dem Herzen liegt, schließt sich eine an. Aber die anderen, die dabei sind, die tragen mich. Das tut so gut. Treffend fand ich, was eine Teilnehmerin sagte, die schon mehrfach in Taizé war. Mich fasziniert vor allem, dass jede Emotion Raum findet. Ich bin manchmal tief bewegt im Gebet. Direkt danach stehe ich mit Hunderten aus aller Welt an dem Kiosk. Es wird gesungen, gespielt, gelacht. Jede Emotion findet Raum. Aber auch viele Fragen brechen auf. So eine, die das erste Mal dabei ist. Ich habe Taizé noch nicht verstanden. Ich schlafe mit 6 anderen Frauen in einer Baracke. Das Essen ist sehr einfach. Alle Sitzplätze unbequem. Wir machen Toiletten sauber, sind täglich 3-mal in der Kirche, haben ein Gespräch zur Bibel. Warum tue ich mir das an, frage ich mich schon. Aber dann spüre ich diesen besonderen Geist hier und wie es mir Freude macht, diese Gemeinschaft. Mal sehen, ob ich es noch verstehe, dies Taizé. Zum Schluss 2 Zusammenfassungen. Das Allerwichtigste ist mir, jede und jeder ist willkommen, so wie man ist. Und ein zweiter, die Brüder hier belehren nicht. Ihre Lieder und ihr Leben, die bringen es rüber. Es geht um Freude, Liebe, Hoffnung und Nächstenliebe. Jetzt hoffen wir alle, wir können etwas in unseren Alltag mitnehmen. Vielleicht Sie am Radio ja auch. Liebe Grüße von allen Jugendlichen, Ihr Lutz Krügener, Pastor in der Martin-Luther-Kirchengemeinde in Hildesheim. Musik.

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legte sich also auf die Lauer, weil man muss ja erst durch die Wohnungstür, die muss offen sein. Zum Glück machte die Mama die Wohnungstür auf und da hörte man schon die Stimmen der Kinder, die alle drei von draußen heraufkamen. Das muss man nutzen, jetzt schnell durch die vielen Beine, raus ins Treppenhaus, dachte der Kater. Und schwupp war er aus der Wohnung geschlüpft. Aber das Treppenhaus ist...

0: durch den Flur. Weg war er. Gerade wollte der Kater wieder sich in die Ecke legen, ging das Haustürschloss mit einem Klick auf. Und husch war der Kater natürlich draußen und um die Ecke geflitzt. Der Papa, der die Haustür aufgeschlossen hatte, konnte nur noch sagen, ach der Kater, na ja, der darf ruhig in den Garten. Und so schloss er die Haustür wieder zu. Der Kater aber fühlte sich frei und froh im grünen Garten unter den Bäumen und zwischen den Büschen und Blumen. Hier bin ich gern, dachte er und wartete, dass es wieder irgendwo raschelte. Oh ja, und dann hörte er es auch wieder. Es schnaufte und schmatzte laut unter den Blättern und Büschen. Der Kater war neugierig, schlich sich näher ran. Und dann sah er, was es war. Es war dummerweise der Igel, das Stacheltier. Der Igel machte so einen Krach. Der Kater traute sich aber nicht, den Igel zu verjagen oder ihn mit der Krallentatze zu kratzen. Nein, dann würde der Igel seine Stacheln spreizen und den Kater stechen. Ob bloß nicht. Also blieb dem Kater nur, ganz laut zu fauchen und zu mauzen. Das hörte sich gefährlich an, aber es schreckte niemand. Da musste der Kater sich wieder auf die braune Bank legen und nachdenken, nachdenken, wie man denn nun an eine Maus kommt. Endlich kam ihm eine Idee. Wenn er auf den Apfelbaum kletterte, klettern können Katzen und Kater ja auch sehr gut. Wenn er also auf den Apfelbaum kletterte, dann könnte er von oben den Igel sehen und einen dicken Apfel auf ihn werfen. Ja, dann würde der Igel erschrecken und schnell weglaufen. Wunderbare Idee, dachte der Kater und machte sich auf den Weg. Schnell war er oben im Baumwipfel und da wuchsen auch viele Äpfel. Einen besonders dicken Apfel pflückte der Kater. Und dann warf er ihn runter, genau auf den Rücken des Igels. Oh, der kriegte einen tüchtigen Schreck und lief doch tatsächlich so schnell er konnte fort, ganz weit in den Garten hinein. Bravo, rief da eine Stimme, bravo. Nanu, was war denn das? Wer spricht denn da zu ihm, dem Kater? Eine Maus? Nee, bestimmt nicht. Ein Vogel? Die waren ja auch alle weggeflogen, als sie den Kater auf den Baum klettern sahen. Denn Vögel haben Angst vor Katzen und Katern. Also wer denn sonst? Der Kater schaute sich um. Aber er sah nichts und niemanden. Bravo, hörte er wieder. Die Stimme kam von oben, genau über ihm. Da hob der Kater den Kopf. Und was sah er da? Da saß doch tatsächlich eine Katze über ihm auf dem Ast und schnurrte freundlich. Die Katze hatte Bravo gesagt, weil sie beobachtet hatte, wie der Kater den Igel vertrieben hat. Wer bist du denn und was machst du hier im Apfelbaum? Fragte der Kater. Miau, knurrte die Katze. Ich bin manchmal hier in diesem Garten. Aber eigentlich wohne ich nebenan, in dem roten Haus und in dem großen Garten mit den dicken, hohen Bäumen. Ach, dachte der Kater, das habe ich ja gar nicht gewusst, dass hier eine so nette Katze gleich nebenan wohnt. Toll, sagte der Kater zu der Katze, dann können wir uns ja oft sehen. Ja, antwortete die Katze und lächelte. Ah, das wäre schön. Abgemacht, sagte der Kater und machte einen extra runden Buckel. Dann sind wir jetzt Freunde. Die Katze schnurrte erfreut und fragte, bist du ein guter Mäusefänger? Oh ja, behauptete der Kater, ich jage immer auf dem Dachboden oder im Keller oder auch hier im Garten. Das passt ja prima, meinte die Katze. Dann können wir zusammen Mäuse jagen. Dieser Vorschlag gefiel dem Kater sehr gut. Und so verabredeten sich die beiden für den nächsten Tag. Die Katze verabschiedete sich und sprang über den Zaun in ihren Garten nebenan. Der Kater lief zur Haustür und wartete darauf, dass ein Mensch aus seiner Familie die Tür öffnete, damit er wieder in die Wohnung und zu seinem Schlafkörbchen kommen konnte. Das dauerte zum Glück auch nicht lange. Die Mama hatte noch bei der Knolle ein Geschäft eingekauft und brachte einen Korb voll Milch und Käse in die Wohnung. Oh, der Kater schlüpfte mit hinein, leckte seinen Fressnapf leer und legte sich in seinen Korb zum Schlafen. Ein toller Tag war das heute, dachte er. Ich habe zwar keine Maus gefangen, aber ich habe eine Katzenfreundin gefunden. Das ist wunderbar. Und gleich morgen treffen wir uns und jagen gemeinsam Mäuse. Jawohl. So dachte er, gähnte ausführlich. Ja. Und schlief ein. Und ihr, mit wem trefft ihr euch morgen? Ich wünsche euch erst einmal, dass ihr von dem Treffen von eurer Freundin, eurem Freund, einen schönen Traum habt. Gute Nacht.
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Jo, jawohl, jawohl. Hallo ihr Lieben, einen wunderschönen guten Abend und willkommen zu Tiefenrausch hier auf Radio Tonkula mit mir, dem Andy Quaid. Ich bin der

Verantwortliche für die nächsten 2 Stunden. Endlich mal wieder am Start mit der Sendung. Schon lange nicht mal hier irgendwie so neue Sachen gespielt. Und ja, Ende des Sommers mal die guten alten Tracks rausgeholt. Oder viele neue Tracks dabei aus dem Deep Hypnotic Techno Genre. Und ich würde sagen, ich fange einfach an. Ich wünsche euch viel Spaß und wir hören uns später nochmal. Auf geht's!

Jawohl, jawohl, das war's auch schon wieder mit Tiefenrausch hier auf Radio Tonkuhle. Mit mir, dem Manny Quiet. 2 Stunden, ja, neueste Musik irgendwie aus dem Hypnotic-Techno-Genre. Und ja, mich hört ihr wieder in 2 Wochen. Ne, 2 Wochen? Ich glaube 2 Wochen. 11.9. mit Tiefenrausch. Nee, Ton durch Strom. Mit Ton durch Strom, da habe ich wieder einen Gast am Start, den Heiko The Technizer, glaube ich, aus Hannover. Der wird hier, glaube ich, Vinyl oder digital spielen. Ich weiß es gar nicht. Ja, lassen wir uns überraschen. Ich wünsche euch bis dahin ein schönes Wochenende. Habt euch wohl und ja.

Einen schönen guten Abend da draußen. Hier ist der Space Designer, live im Studio. Und ich bin verantwortlich für die nächsten 2 Stunden hier auf Radio Tonkuhle. Bei der Dreamzone Radio Show bin ich mal wieder am Start mit ein paar alten Sachen, Classics, mal wieder hier. Schöne Psytrance Classics. Und ja, auf jeden Fall wünsche ich euch viel Spaß bei der Sendung. Und es ist ja jetzt auch gerade die Indian Spirit. Und ja, für alle, die nicht da sind, hört einfach die Dreamzone Radio Show hier auf Radio Tonkuhle. Und ja, let's go bis 1 Uhr. Viel Spaß!

Ja, Leute, hier die Dream Zone Radio Show mit Space Designer live im Studio, Freitagabend. Und ja, nochmal eine kleine Info am Rande hier. Ich muss mich hier schon wieder mit dem 850er rumärgern, weil der andere 3000er, der zweite 3000er Player immer noch in der Reparatur ist. Und naja, egal, geht ja auch so. Nur, ja, arbeite ich ja mittlerweile gerne mit Loops. Und das geht bei dem 850er halt nicht so geil wie bei den 3000ern. Und naja, egal. Weiter geht's hier auf jeden Fall. Viel Spaß noch bis 1 Uhr mit Space Designer, ja, bei der Dream Zone auf Radio Tonkuhle.

0: Ja, Leute, ihr habt immer noch die Dream Zone Radio Show hier mit Space Designer live im Studio. Freitagabend noch bis 1 Uhr und gleich haben wir schon wieder Mitternacht. Und ja, von dem Track, der jetzt gerade hier lief, gibt es nachher nochmal eine andere Version, einen Remix. Kleines bisschen schneller und ich werde das Tempo nochmal ein wenig erhöhen auf jeden Fall. Hab mit 140 gestartet, bin dann irgendwie auf 143 und jetzt 144 und nachher noch 145 BPM. Also bleibt dran, es geht ja heute noch ordentlich zur Sache.
1: After you've created your entire drum track, experiment with EQ, reverb, and other effects to mix the drums appropriately for the song. Since the loops were recorded dry, you have the flexibility to mix the drums the way.

So Leute, hier ist schon wieder Halbzeit. Die erste Stunde ist vorbei und ich bin immer noch hier, live im Studio wie immer. Und ja, eine Stunde haben wir jetzt noch und musikalisch wird es natürlich auch so weitergehen mit den guten Classics. Wie gesagt, ein paar alte Sachen wieder am Start hier für euch. Und ja, jetzt gibt es hier nochmal einen Track, den ich vorhin schon oder eben schon gespielt habe. Aber eine etwas andere Version und ein kleines bisschen schneller. Also bleibt auf jeden Fall dran, noch bis 1 Uhr mit Space Designer hier auf Radio Tonkuhle bei der Dream Zone Radio Show.

Und jetzt mal einen richtig schönen Klassiker, der Überklassiker. Und auf jeden Fall, wenn man auf Go Om Psytrance steht, dann muss man den Track eigentlich kennen von Infected Mushroom. Und ja, hört ihn euch einfach an und bleibt dran bei der Dream Zone Radio Show.

Perfekt.

Ja, ihr Lieben, hört immer noch die Dreamzone Radio Show mit mir hier, dem Space Designer hier, live im Studio wie immer. Und bis 1 Uhr haben wir noch hier das Vergnügen. Und ja, etwas weniger als eine halbe Stunde, also bleibt auf jeden Fall nochmal dran und weiter geht's. Auf Radio Tonkuhle, Freitag, Nacht.

mal dran und genieß den Sound und hab eine gute Nacht. Und ich weiß gar nicht, wann hören wir uns denn wieder? Nächste Woche? Übernächste Woche? Ich glaube, nächste Woche schon wieder, ne? Bei der Chiliwelle tun wir Strom. Da bin ich wieder am Start für euch. Und ja, bis dahin, schönes Wochenende, gute Nacht und adios.

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